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1: Der Pfennigsee.
2: In einem stillen Tal inmitten waldreicher Hügel soll es bei Jena einen See mit wunderbar klarem Wasser geben. Rundum an seinem Ufer wuchsen kräftig duftende vielerlei Kräuter von starker Heilkraft. In dieser Einsamkeit lebte ganz allein in einer schlichten Hütte ein junges Mädchen.
3: Die Arme, sie ist so allein. Sie hat ihre Eltern verloren.
4: Ja, und sie verdient ihr Geld, indem sie kranken Leuten mit Kräutern hilft, aber nie mehr als einen Pfennig nimmt.
3: Aber da sie so bescheiden ist, reicht es für Nahrung und Kleidung.
2: Eines Tages kamen zwei Knechte auf ihren Pferden hinaus an den See.
5: Komm mit uns und hilf unserem Herrn. Ihm geht es sehr schlecht.
6: Wenn du nicht mitkommst, müssen wir dich gewaltsam mitnehmen.
2: Ruhig sah das Mädchen bei diesem rauen Befehl die zwei Knechte an. Sie nahmen den Korb mit den Kräutern und folgte ihnen durch Wiese und Wald zum Hof des Herrn.
7: Der war ein böser, unbarmherziger Mensch gewesen.
2: Obwohl er vor Fieber glühte, kaum aus seinen verquollenen Augen sehen konnte und im Schüttelfrost mit den Zähnen klapperte, beschimpfte er aus seinem Bett heraus mit groben Worten die alte Magd, die ihm das Essen brachte.
6: Mach schon schneller, du dummes Weib! Bring mir endlich mein Essen!
4: Ja, hier, bitte sehr, mein Herr.
6: Na geht doch, das hat ja ewig gedauert.
2: Nach dem Knecht, der die Stube ausfegte, schlug er mit der Peitsche.
6: Hinfort mit dir, verschwinde!
4: Vergib mir, mein Herr, ich gehe schon.
2: Und als das Mädchen hereintrat, schrie er es sogleich herrisch an.
6: Du musst mich gesund machen, wenn nicht, dann musst du sterben.
2: Sie trat an das Bett und sah den Kranken lange und aufmerksam an. Als sie seine Hände betrachtete, erkannte sie, dass der Tod ihm nahe war.
4: Ich kann euch nicht mehr helfen. Ihr hättet früher nach mir rufen sollen. Wenn heute die Sonne untergeht, dann wird euch der Tod die Augen zudrücken.
6: Ich will aber nicht sterben. Ich werde dem Tod eins auswischen. Du Weib, du musst sterben. Hexe du, meine Knechte werden dich in deinem großen See ertränken. Komm mit uns!
2: Das Mädchen sagte kein Wort, sah nur den Tobenden nochmals an, das dem Angst und bänglich ward. Auch als die Knechte sie hinausführten zu ihrem grünen See, in dem sie nun sterben sollte, schwieg sie. Als die Männer sie über den Uferrand schoben, aber riss sie sich los von ihren harten Händen, sprang noch ein Stück hinein in die klare Flut und versank. Der Herr aber starb bei Sonnenuntergang, wie sie es gesagt hatte. Groß war nun der Jammer bei den vielen Menschen, denen sie so oft geholfen hatte, als sie hörten, was geschehen war.
8: Hast du das schon gehört? Was ist da eigentlich passiert? Wieso? Ist sie jetzt tot oder was? Also ich verstehe das nicht so. Ich kann das nicht nochmal erklären.
2: Zu einem alten, gichtbrüchigen Frauchen jedoch war die Nachricht noch nicht gedrungen. Kurze Zeit nach der schlimmen Tat schleppte sich das alte Mütterchen hinaus zum See, um die Hilfe des Mädchens zu erbitten. Lange wartete sie am Ufer. Da alles still blieb, begann die alte Frau zu rufen und rief immer wieder:
9: Kräuterwald!
4: Mir ist, als würde ich aus der Tiefe des Wassers die Stimme des Mädchens hören. Wirf einen Pfennig in den See und geh heim. Dort findest du den Tee auf deinem Tisch.
2: Das alte Mütterchen trat, wie ihr gehießen, an den Rand und warf einen Pfennig in den See. Sie aber hatte sich vor Schmerzen geplagt nach Hause geschleppt. Und richtig, da hatte der Tee auf dem Tisch gestanden. Sie trank ihn und ist bald wieder gesund geworden. Schnell sprach sich diese wunderbare Heilung herum. Von weit und breit kamen Menschen herbei, warfen ihre Pfennige in den See und schickten ihre Wünsche hinterdrein. Den meisten Menschen soll geholfen worden sein. Böse allerdings seien erfolglos geblieben.

0: Obwohl er vor Fieber glühte, kaum aus seinen verquollenen Augen
1: sehen kann.
0: Nein, warum?
1: Siehst du das?
0: Mach schon schneller, du dummes Weib.
1: Ah, oh, alles gut.
0: Der Herr aber starb. Kräuterweib. Mir ist als wird. Das alte Mütterchen trat wie gehießen.
1: Warum kitzelst du denn die jetzt?
2: Ach so, wir nehmen schon.
1: Ja, wir nehmen gerade.
0: Es geschieht noch heute, dass Münzen in klare Seen.
3: Viel zu schnell.
1: Ja, und auch.
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0: Medienpädagogisches Projekt. Heute soll es darum gehen, wie Tiere ihren Winter verbringen. Huch, was habt ihr denn da Tolles vorbereitet?
1: Spielkarten.
0: Toll, und hier auf dem Tisch stehen auch Boxen. Wie viele sind das denn?
1: 1, 2, 3, 4.
0: Okay, ich verstehe. Also die Tierkarten werden in die verschiedenen Boxen eingeordnet und zeigen dann was genau?
1: Was die machen im Winter.
0: Was machen Tiere denn genau im Winter?
1: Winterstarre.
2: Winterruhe.
1: Aktiv.
2: Winterschlaf.
0: Also Tiere sind entweder im Winter erstarrt, betreiben Winterruhe, sind winteraktiv oder schlafen. Dann bin ich ja mal ganz gespannt, was genau welches Tier macht. Auf geht's! Hallo und herzlich willkommen zu der heutigen Quizshow über Tiere im Winter mit eurer Moderation Lena. Welche Tiere befinden sich denn in der Winterstarre?
1: Eidechsen, Salamander, Schlange,
3: Karpfen,
1: Schnecke. Rindfleisch,
0: Zitronenfalter. Puh, das sind ja ganz schön viele. Alles richtig gemacht. Und wie sieht es mit der Winterruhe aus?
1: Eichhörnchen.
2: Den Hamster.
1: Ja, Biene.
0: Ihr seid ja klasse. Und welche sind denn jetzt die winteraktiven Tiere?
1: Eine Eule.
2: Ich
0: zwei. Toll, alles richtig zugeordnet. Und wer macht zu guter Letzt Winterschlaf?
1: Igel.
0: Ihr habt das super gemacht. Ihr seid richtige Expertinnen und Experten. Das war's auch schon wieder mit unserem heutigen Quiz zu Tieren im Winter. Vielen Dank an unsere zahlreichen Gäste.

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2: Heute geht es um Rap aus Stadtroda, aus 654. Dazu habe ich zwei Gäste eingeladen. Richard Meyer alias Klausen und Philipp Kraft alias MT oder früher noch Turtle the Reptile, um mit ihnen über dieses Thema zu reden. Klausen, damals noch Richman, ist 27 Jahre alt und rappt seit 12 Jahren. Er macht sowohl Solo-Musik als auch zusammen mit dem Rapper Sense Fate als Duo unter dem Namen Fayman. Seine eigene Musik würde er als vielschichtig beschreiben. Er macht sowohl tiefgründige Songs als auch Halligalli, aber stets mit sehr durchdachten Texten.

0: Ja, Klausen, wie geht es dir denn?
1: Ja, Peace, schön dich zu hören. Mir geht's sehr, sehr gut. Ich bin zu Hause, habe einen Arbeitstag hinter mir, habe ein Dach über dem Kopf, habe leckeres Abendessen gegessen. Mir geht's sehr gut, danke schön. Wie geht's dir?
0: Mir geht's auch gut, danke der Nachfrage. Okay, okay. Was bedeutet denn Hip-Hop und Rap für dich?
1: Ja, Hip-Hop und Rap, ich weiß nicht, das ist irgendwie zu einer Lebensphilosophie geworden, seit ich damals auf dem Telefon von meinem großen Bruder die ersten Sachen von Sido und Bushido gehört habe und völlig schockiert war, aber im positiven Sinne. Und seitdem hat mich das nicht mehr losgelassen mit selber rappen, mit Texte schreiben. Und es ist für mich ein ganz, ganz wichtiger Inhalt meines Lebens. Und ich habe das auch gemerkt, als ich das Ganze mal ein paar Jahre lang vernachlässigt habe, da ging es mir gesundheitlich auch nicht gut. Und ich habe tatsächlich gemerkt, ich muss mich damit befassen. Ich brauche das für mein Seelenwohl. Und seitdem habe ich mir das wieder genommen und mir geht's wieder top. Hip-Hop ist ein Begleiter, auf den ich, glaube ich, nie verzichten werde.
0: Okay, und was bedeutet Stadtroda für dich?
1: Ja, Stadtroda ist natürlich die Stadt, in der ich groß geworden bin. Also ich bin jetzt 27 Jahre alt und wohne die ganze Zeit in diesem kleinen Nest und kenne jeden Mensch und jeden Stein. Und so wie alle anderen Nester auch, gibt es natürlich hier auch einige Sachen, die nicht ganz so in Ordnung sind. Aber wenn man hier die richtigen Leute kennenlernt und es gibt hier verdammt viele von den richtigen Leuten, dann kann man hier eine wunderschöne Zeit haben. Und ich bin sehr, sehr dankbar für dieses Umfeld.
0: Okay. Bist du denn der Meinung, dass es eine Rap-Szene in Stadtroda gibt? Und falls nicht, gab es mal eine? Und wann war sie am größten?
1: Ich weiß nicht, ob es direkt eine Szene gibt. Also ich habe das Gefühl, das wandelt sich. Aber ich bin auch am ehesten verwandelt natürlich mit meiner Altersgruppe. Ne? Also wenn ich jetzt 10 Jahre zurückgehe oder 10 Jahre zurückgucke, die Jugend, die da jetzt unterwegs ist, ich weiß nicht, ob Hip-Hop noch die gleiche Rolle spielt. Ich habe eher nicht das Gefühl. Das könnte aber auch daran liegen, dass vielleicht einfach die Leute fehlen, die da vorangehen. So als wir, als Vince Fate und ich, als Feyman damals vor, naja, wie viele Jahre sind es, vor 7 Jahren, unser Bis es jeder weiß Album rausgebracht haben mit dem Stadtroda-Song und so. Ich glaube, das ist die Zeit, in der der Hip-Hop-Hype, die Hip-Hop-Szene auf jeden Fall hier am stabilsten gewesen ist mit uns als 2 Zugpferden.
0: Du hast einen Song gemacht namens Bettbezug, in dem es um deine Liebe zum Fußball und genauer gesagt um deine Liebe zu deinem Verein FSV Grün-Weiß Stadtroda geht. Und da hören wir jetzt mal rein.
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0: gerade.
1: Gibt es denn für dich Parallelen zwischen Rap und Fußball?
2: Es gibt in meinen Augen extrem viele Parallelen, weil beides irgendwie total wichtige Ventile sind. Sowohl Rap oder generell Musik, eine Art, sich auszudrücken, eine Art, aus dem Alltag zu entfliehen, für sich Dinge einzuordnen. Und Fußball ist für mich auf genau dieselbe Art und Weise eine Ausdrucksform, auf der man Dinge rauslassen kann. Für den Einzelnen eine Art, sich auszudrücken. Es ist aber vor allem auch eine Möglichkeit für alle irgendwie zu partizipieren, weil beides extreme gemeinschaftsorientierte Sachen sind.
1: Okay, du hast letztes Jahr am Thüringen Grammy teilgenommen und hast am Ende den 3. Platz belegt. Was war das für ein Gefühl für dich, also auf dieser ganzen Reise und wie das denn geendet ist, dass du so weit gekommen bist? Ja.
2: Ja, also es fing damit an, dass mir jemand gesagt hat, hier, pass auf, da gibt's einen Musikcontest, hast du nicht Lust, da irgendwie teilzunehmen? Und dann habe ich mir das kurz angeguckt, habe gesehen, ja, klingt das mal ganz cool. Und dann habe ich aber gelesen, ach hier, es gibt da so ein Zuschauervoting, aber man braucht da irgendwie Leute, die da anrufen oder Nachrichten schreiben oder was weiß ich. Und dann habe ich gedacht, ja, scheiß drauf, nee, komm, das hört sich doch, das macht doch eh keiner. Also keiner macht das irgendwie. Es gibt immer bei sowas irgendwie Leute, die, wo du das Gefühl hast, sie haben das Pentagon gehackt und schrauben da irgendwie ihre Zahlen in die Höhe, wie ich das gar nicht machen könnte. Und dann habe ich aber gedacht, ich habe nichts zu verlieren, habe teilgenommen und dann standest du auf einmal im Finale und wusstest, okay, ich kann dort in einer ziemlich coolen Location in Erfurt im Zentral auftreten und habe die Möglichkeit, so dass wir unser Bandprojekt weiter forcieren können. Das war auch cool. Und beim Finale auf einmal 3. Platz, allerdings punktgleich mit dem 1. Das fand ich schon wieder ganz cool, dass wir Mitgewinner waren, aber nur 3. Platz. Das ist schon irgendwie so Hip-Hop, so seit Jahren das angesagteste Genre, aber im Mainstream der Gesellschaft immer noch irgendwie so ein bisschen belächelt und nicht wirklich ernst genommen. Das fand ich zwar, war ein ganz witziges Bild. Und die größte Würdigung aber, und dafür hat sich die ganze Reise gelohnt, war, dass es gab dort einfach Bands aus Erfurt, die ein Heimspiel hatten, weißt du, und wir sind aus Stadtroda dort rüber gefahren und haben am Ende trotzdem den Zuschauerpreis gewonnen. Wir waren Publikumsliebling. Das heißt, der Großteil von den Leuten in der Halle, die nicht zu uns gehört haben, haben trotzdem gesagt, yo, das, was die da gemacht haben, das ist auf jeden Fall der coolste Act des Abends gewesen. Und das ist im Endeffekt das, worum es geht. So.
1: Können wir denn irgendwie gespannt sein von dir, dass jetzt neue Musik kommt?
2: Definitiv. Am 3.3. kam ja jetzt schon unsere Single und es wird im März auf jeden Fall auch noch eine Single geben. Und die nächsten sind auch schon in der Mache. Und im Hintergrund, und das habe ich noch nirgendwo bisher öffentlich gesagt, arbeiten wir auch an unserer ersten EP nach den ganzen Singles. Also wir sind wahnsinnig fleißig, wir arbeiten viel, sind viel im Studio, viel im Proberaum. Und jeder, der sich für die Musik interessiert, der kann gespannt sein, weil da wird noch einiges passieren in nächster Zeit.
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1: Jetzt möchte ich euch MT bzw. Turtle the Reptile vorstellen. Der 28-Jährige rappt seit etwa 12 Jahren und bezeichnet seinen Rap-Stil als Old

0: Humanity.
1: Hallo MT, wie geht's dir?
2: Mir geht's super. Ja, hab gerade ein bisschen Freizeit, dadurch, dass ich meine Prüfungen fertig habe und kann jetzt ein bisschen chillen, ein bisschen Musik machen. Bin ganz happy. Und wie geht's selbst?
1: Mir geht's auch gut, danke der Nachfrage. Was bedeutet denn Hip-Hop und Rap für dich?
2: In erster Linie Freiheit, das zu sagen, was man denkt vor allem, was man fühlt und ja, auch einfach ein Stück Leben. Also es hat halt immer irgendwie so einen Teil meines Lebens definiert, beziehungsweise mich auch durch verschiedenste tiefe Phasen geholt. Entweder weil ich eben Hip-Hop gehört habe oder eben auch gewisse Sachen, die mich beschäftigt haben, halt von der Seele geschrieben habe. Deswegen, ja, eigentlich sehr viel, was das angeht. Ich denke auch, dass Hip-Hop vor allem gesellschaftlich gesehen eine große Rolle einnehmen kann, einfach weil man viele Missstände ansprechen kann oder eben auch positive Dinge ansprechen kann.
1: Okay. Und was bedeutet Stadt Roda für dich?
2: In einem Wort Heimat. Also einfach das, wo für mich alles ist im Endeffekt. Also Freundeskreis, wo ich aufgewachsen bin, wo ich Fußball spiele. Ja, einfach ja, da, wo ich lebe und wo ich gerne bin.
1: Okay. Weißt du noch, wann und in welchem Alter du deinen ersten Rap-Text geschrieben hast und worum ging es in dem Text, wenn du dich daran noch erinnern kannst?
2: Digi, das ist lange her. Ich glaube, da war ich 13. Ja, ich war 13 und in dem Text ging es tatsächlich um meine verflossene erste Liebe. Also es war tatsächlich, glaube ich, so eine Woche, nachdem ich ja die Beziehung mit meiner damaligen Freundin irgendwie beendet habe, beziehungsweise wir die beendet haben, habe ich einen Text geschrieben tatsächlich. Und das war mein Startpunkt. Und danach habe ich irgendwie nie wieder aufgehört, Texte zu schreiben. Es ist halt mal mehr, mal weniger tatsächlich. Also so phasenweise schreibe ich mal viel, dann schreibe ich erstmal ein paar Monate auch gar nichts.
1: Ah, okay. Bist du denn der Meinung, dass es eine Rap-Szene in Stadt Roda gibt? Und falls nicht, gab es mal eine und wann war sie am größten?
2: Ich würde jetzt nicht direkt sagen, dass wir direkt eine große Szene in Stadt Roda haben, eher, dass sich das eher so ein bisschen mit zu Jena auch anschließt. Also wir haben halt diverse Leute, die halt Hip-Hop machen, aber halt jetzt keine größeren Veranstaltungen an sich, sage ich mal, beziehungsweise keine regelmäßigen Veranstaltungen, wie zum Beispiel Jena Kaffee Wagner mit Smells Like Rap oder ähnliches. Deswegen, ja, also eine Szene in dem Sinne schon, einfach weil hier einige Leute rappen. Also ich habe es auch schon bekommen, dass so von der neueren, jüngeren Generation definitiv auch einige da sind, die angefangen haben, Musik zu machen, vor allem auch Hip-Hop zu machen. Und ja, also bevor unsere Generation quasi so um Richmond, Sense Fate, auch ich jetzt Musik gemacht hatten, war da ja zum Beispiel auch Luke von 1x1, die jetzt auch Hip-Hop gemacht haben. Also es zieht sich schon so ein bisschen durch die Stadtgeschichte, glaube ich, ja.
1: Ja, und zu guter Letzt, wo kann man etwas von dir hören und oder sehen? Bist du aktiv auf Social Media?
2: Ich habe einen Instagram-Account, ja. Aber den nutze ich eigentlich nicht mehr für Musik aktuell. Also beziehungsweise nutze ich Instagram an sich eigentlich gar nicht mehr. Nur noch, wenn mir langweilig ist und ich durch irgendwelche Reels scrolle. Ansonsten kann man mich hören auf Spotify, aber da sind definitiv nur die ganz alten Sachen so. Etwas Aktuelleres ist auf Soundcloud aktuell unter dem Künstlernamen MT, also EM-T. Das ist mein letztes Album quasi, was ich im November 21 gebracht habe. Da kann man auf jeden Fall gerne mal reinhören.
3: Jetzt habe ich noch eine Nachricht für euch, vor allem für die Leute aus Eisenberg und Umgebung. Ich, Michel Pappenhagen, gebe regelmäßig montags von 15 bis 17 Uhr Rap-Workshops im Jugendzentrum Wasserturm in Eisenberg. Es ist kostenlos, jeder und jede ist willkommen und man muss auch nicht rappen können als Voraussetzung oder großartig Vorkenntnisse von Rap haben. Ihr seid alle

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2: Ich habe auch Angst im Dunkeln. Diesen Satz haben viele Frauen.

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3: Und damit einen wunderbaren guten Morgen in die Welt. Wir haben es den 12.05., einen Dienstag um 9 Uhr morgens im Campus Radio Jena. Und ich habe die liebe Wanda vor mir sitzen. Guten Tag.
4: Guten Morgen.
3: Hast du Bock?
4: Ich habe sowas von Bock. Also ich bin hochmotiviert heute.
3: Wanda hat schon ganz große Leistung gebracht, um hier hinzukommen. Sie ist nämlich durch den Regen mit Fahrrad gefahren.
4: Oh ja.
3: Um hier pünktlich vor dem Mikro zu stehen. Das muss man auf jeden Fall mal loben.
4: Naja, du hast dich ja auch irgendwie durchgekämpft hierher. Also
3: die paar Minuten zu Fuß.
4: Ja, das stimmt. Theresia hat es wesentlich kürzer als ich.
3: Aber mega lost, weil, also ich glaube langsam, also ich glaube, du müsstest langsam wissen, ich trage halt gerne meine Schlappen.
4: Ja.
3: Und ich habe auch jetzt meine Schlappen an. Und das ist bei dem Wetter, Leute, also ich trage gerne Schlappen mit Socken. Es ist nicht smart, sage ich mal.
4: Nicht die Kombi heute.
3: Kann man machen, muss man nicht, sage ich. Gebe ich raus an den Tipp, als Tipp. Und das spoilere ich auch direkt schon mal fürs Wetter, mein Gott.
4: Ach, schrecklich, ja.
3: Ja, falls ihr es nicht selbst sehen könnt, vielleicht keine Schlappen tragen, vielleicht Regenjacke an. Naja, wir haben ganz tolle Themen mit dabei, erzählen wir euch gleich. Und wir starten jetzt erstmal rein mit Musik, mit Last Orders von His Golden Messenger.

0: Ja, das war Dominik Harz und Jolle mit Fast Vergessen. Und wir gucken einmal, was euch jetzt heute noch mit uns erwartet. In der zweiten Stunde bekommt ihr wie immer natürlich den guten Hunger präsentiert mit dem aktuellen Angebot aus den Mensen um 10.45 Uhr. Und davor um 10.15 Uhr hört ihr noch einen Beitrag von uns zum Tag der Pflege heute.
1: Ganz wichtiges Thema. Davor haben wir aber auch noch ein bisschen Fun. Und zwar um 9.45 Uhr hören wir eine Konzertrezension von dem Künstler Ennio. Der hat letztes Wochenende ein Konzert hier in Jena oder in Erfurt wahrscheinlich, in Erfurt gespielt.
0: Ich glaube, ja.
1: Ich glaube eher in Erfurt. Da hat die liebe Flo, die Eule Flo, einen Beitrag zugeschrieben. Und um 9.15 Uhr hören wir wie immer das Album der Woche. Diesmal von Broken Social Scene, das Album Remember the Humans. Und um 1:30 das Wetter und die Veranstaltungstipps. Wie immer, da haben wir tolle Tipps, was ihr bei diesem Wetter heute machen könnt. Wir wurden nämlich schon vom Gewitter überrascht. Es hat ordentlich gedonnert. Ja, wann da Musik?
0: Unbedingt.
1: Dann hören wir jetzt No Driver von Windowspeak.

0: Aber man sollte nicht verzagen, denn die Band Social Broken Scene hat nach 9 Jahren Pause ihr neuestes Album rausgebracht, welches beim Zuhören ein strahlendes Lebensgefühl hervorruft.
1: Boah, Hammer.
0: Hammer, da bin ich richtig gespannt, weil obwohl diese Band scheinbar schon echt lange existiert, ich glaube seit 1999, ich kenne sie nicht.
1: Nee, tatsächlich ich auch nicht. Aber wenn das hier so krass angekündigt wird, bin ich natürlich umso gespannter, was wir gleich hören dürfen.
0: Wir hören rein und Wanda und ich sagen dann mal gleich, ob das unseren Musikgeschmack trifft oder nicht.
1: Ja, unbedingt.
0: Dann let's go.
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Es gibt viele Bands, die sich heutzutage mit der Bezeichnung Alternative oder Indie-Rock klassifizieren lassen. Doch nur die wenigsten haben einen Status oder markanten Sound wie das kanadische Kollektiv Broken Social Scene. Ihr neuestes Release Remember the Humans beweist erneut, dass eine sanfte Verschmelzung von Stimme und rockig-orchestraler Instrumentalisierung eine tief sitzende Freude entstehen lassen kann.

Es wäre eine Herausforderung wie keine andere, bei dieser Band alle beteiligten Namen über die Jahre aufzulisten. Zu groß ist die Menge an regelmäßigen und einmaligen Kollaborateuren, die ihrerseits selbst Teil von anderen musikalischen Projekten sind. Festzuhalten ist, dass der Ursprung von Broken Social Scene bei den Musikern Kevin Drew und Brendan Canning liegt. Kennenlernen tun sich die beiden als bereits erfahrene Musiker in der Indie-Szene von Toronto im Jahre 1999. Der Start als Duo führt noch im selben Jahr zum Release ihres größtenteils instrumentalen Debütalbums, für dessen Live-Performance Drew und Canning weitere Musizierende hinzuholen müssen. Das Projekt Broken Social Scene ist weniger eine feste Band und mehr ein freies Kollektiv, welches die Freude am gemeinsamen Schaffen auf experimentelle Art und Weise ermöglicht. In den nachfolgenden Jahren etabliert sich die Künstlergruppe stetig mehr und mehr als einer der beachtenswertesten Alternative Acts aus dem Lande Kanada. Yes.

Der Kern der Musik von Broken Social Scene ist die tiefgründige Warmherzigkeit, die sich aus der Kombination von akustischem Indie und orchestraler Komposition ergibt. Es ist das musikalische Äquivalent zu einer mollig warmen Decke, die den eigenen kalten Körper umsorgt. Remember the Humans ist das 7. Studioalbum der Band und knüpft sich atmosphärisch an die vorherigen Releases an. Ein durchgängiges Motiv in dem aktuellen Release ist die Nostalgie und der damit verbundene Schmerz. Gründungsmitglied Kevin Drew und wiederkehrender Produzent David Newell verloren kürzlich beide ihre Mutter und verarbeiten diesen Verlust in der Musik. Bereits der Opener Not Around Anymore ist von schmerzerfüllten Lyrics durchsetzt, ein Lamento für den Verlust einer Lebenswelt und der einhergehenden Resignation. Ebenso kann man sich jedoch aus der Müdigkeit herausholen, um mit Euphorie dem Tag entgegenzutreten. Der Song Hey Amanda ist genau von eben jener Euphorie durchsetzt. Streicher, Bläser und anschwellendes Gitarrenspiel ergeben mit chorischen Vocals ein erschwingliches Hörgefühl. Auch längere Cuts wie This Briefest Kiss halten den Spannungsbogen mit einer vielschichtigen Instrumentation. Feinfühlig gesetzte Percussion- und Saxophon-Parts werden mit einer subtilen Synth-Melodie vollends abgerundet. Großes musikalisches Fingerspitzengefühl und eine berührende Auseinandersetzung mit Verlust, Nostalgie und Hoffnung machen das Album wirklich hörenswert. Selbst nach mehrmaligen Hören entpuppen sich neue Details in dem aktuellen Werk von Broken Social Scene, welche die Freundschaft als eine der mächtigsten Formen des Protests in der modernen Gesellschaft ansehen. Damit verdient sich Remember the Humans bei uns einen Platz als Campus Radio Jena Album der Woche.

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1: Ja, Wanda, war schön.
2: War schön,
1: dich zu zitieren.
2: Ja, ist dir jetzt wärmer ums Herz? Hast du jetzt die Sonne quasi hier im Studio?
1: Ja.
2: Ja?
1: Ja.
2: Super.
1: Also, ich glaube, ich bleibe doch noch leider, was heißt leider, bei deutscher Musik.
2: Mhm.
1: Aber ich finde, Tim hat ein tolles Album rausgesucht.
2: Auf jeden Fall mal was Neues, mal wieder ein paar neue Songs entdeckt, eine neue Band entdeckt.
1: Eine neue, ja, da merke ich immer wieder, dass ich so unterbewandert bin, was so Klassiker angeht. Also ich würde sagen, eine Band aus den 90ern ist auch schon irgendwie ein Klassiker. Scheinbar auch, wenn er sie die Indie-Band, die Indie-Szene so geprägt hat.
2: Ja.
1: Und dass ich da so auf blinden Kohlen laufe. Ist das ein Sprichwort? Ich glaube nicht.
2: Ich glaube auch nicht, aber das wird auf jeden Fall ein Jingle, meine Liebe. ja gut, also wir machen jetzt auf jeden Fall weiter noch mit ganz viel Musik. Und jetzt geht's erstmal weiter mit Mission Accomplished von Broken Social Science, die wir ja jetzt gerade gehört haben. Und jetzt hören wir jetzt hier nochmal einen ganzen Song von denen, nochmal in voller Länge. Viel Spaß dabei!

0: Das war Mission Accomplished von Broken Social Scene. Und wir hören rein heute in unsere erste Neuverstellung, die wir euch präsentieren möchten. Und zwar von der weltbekannten Künstlerin Charlie XCX. Wanda, kennst du Musik von ihr?
1: Natürlich. Also Red Summer hat mich letztes Jahr auf jeden Fall auch komplett eingeholt. Und Guess ist auf jeden Fall ein richtiger Banger, liebe ich. Ja, also ich würde sagen, sie hat echt richtig krass, oh Gott, Brad war sogar schon vor 2 Jahren, sehe ich, ja, krass, vor 2 Jahren, ja.
0: Hat richtig die Welt eingenommen, sogar Kamala Harris hat damit ja Werbung gemacht für den Wahlkampf,
1: ja, das ist stimmt. Schon krass. Es war insane und ich verbinde dieses Grün auch immer noch ganz krass mit ihr, ich weiß nicht, wie es dir da
0: dieses
1: geht.
0: Dieses Giftgrün, ja. safe, auch mit Billie Eilish ein bisschen, weil sie war ja auch mit auf dem Album.
1: Genau, ja.
0: Obwohl es eigentlich natürlich Charlie XCX Album ist. Sie hat auf jeden Fall nach ihrem Mega-Erfolg von Brad jetzt eine neue Single rausgebracht, und zwar Rock Music. Und ursprünglich hat Charlie XCX schon mit 14 bei MySpace Musik hochgeladen und ist dann richtig bekannt geworden durch ihren Hit I Love It. Was ich krass finde, weil ich dachte schon, also ich kenne den Hit I Love It, ich hoffe, jeder kennt ihn. Aber weil ich dachte irgendwie, sie wäre dort schon alt, also so wirklich das Alt gewesen im Sinne von, sie war da schon so auf ihrem Peak. Und nicht, dass sie jetzt nochmal so krass zurückkommt mit diesem Album. Und sie war an dem Zeitpunkt auch nicht mal vom Alter her so alt. Ja. Sie war halt Anfang 20.
1: Ja, das stimmt.
0: Fand ich mega krass, als ich das mal realisiert habe. Weil genau hier steht, sie macht seit 2008 Musik, seit 20 Jahren.
1: Krass, ey. Wow. Naja. Ja, ich bin richtig gespannt. Ich habe es auch nicht so mitbekommen, dass da jetzt was Neues gekommen ist. Deswegen freue ich mich sehr, dass wir da jetzt gemeinsam reinhören.
0: Machen wir. Let's go.

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1: Ja, was soll ich sagen? Also ich meine, wenn man rausguckt, dann ist ja schon mal irgendwie schlecht. Aber wir gucken mal, was die klimatologische Messstation der Ernst-Aber-Hochschule uns sagt. Ja, die sagt uns, es sind 4,3 Grad. Leute, zieht euch wirklich warm an. Es ist kalt, vor allem wenn ihr mit dem Fahrrad fahrt. Trust me, es ist echt arschkalt. Und wir gucken mal, wie das sich heute im Laufe des Tages noch entwickelt hier. Ja, sieht nicht unbedingt viel besser aus. Wir kommen heute noch bis 12 Uhr auf die 8 Grad. Aber auch mit 90% Regenwahrscheinlichkeit. Mittags sind wir dann so bei 10 Grad zwischen 12 und 18 Uhr. Es ist zeitweise auch stürmisch, auch noch 90% Regenwahrscheinlichkeit. Und abends bleibt es dann bei 10 Grad und geht dann später wieder runter auf 7 Grad. Sehr verregnet heute am Abend. Dann ja, wird es eher trockener, aber jetzt gerade wirklich so bis 18 Uhr. Packt mal den Schirm ein, packt die Regenjacke ein, damit ihr gewappnet seid, falls der Schauer kommt.
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2: Und was Wanda gerade gesagt hat mit dem Wetter, kann ich jetzt besser machen, indem ich euch ganz tolle Indoor-Tipps gebe, was ihr heute Abend alles so machen könnt. Und zwar mega cool, es gibt ein Female Open Mic, weil wir mehr Frauen auf der Comedy-Bühne sehen müssen. Und das findet im Spacement am Johannesplatz 20 statt. Und dort präsentiert Provinz Comedy eine rein weibliche bzw. weiblich gelesenen Line-Up. Willkommen sind natürlich im Publikum nicht nur als Personen, die da auftreten, sind nicht nur Females willkommen. Und es soll auf jeden Fall sehr witzig werden. Ich bin sehr, sehr gespannt. Ich hoffe, irgendwer geht von euch dahin und kann darüber berichten. Im Spacement um 19 Uhr, Vorverkaufspreis sind 6 Euro und an der Abendkasse zahlt ihr 8 Euro. Dann gibt es im Casablanca eine Line-Sync-Oper, La Bohème.
1: Lip-Sync, oh ja, La Bohème, oder?
2: La Bohème, was ist das?
1: Ah, das ist eine ganz klassische Oper. Aber Lip-Sync-Oper habe ich auch noch nie gehört, das Konzept.
2: Spannend. Dort wird, wenn du willst niemals eine Oper inszenieren, das ist nicht deine Sparte, wenn dir das schon mal gesagt wurde, dann bist du da auf jeden Fall richtig. Das bekommen nämlich oft junge TheatermacherInnen während der Ausbildung zu hören. Und das ist genau der Anlass, dort das Genre kritisch zu beleuchten und es aus elitären Kreisen zu entreißen. Dazu gibt es dynamische Mashups aus der Oper im Lip-Sync, also wo ihr mit den Lippen euch bewegt zu dieser Oper. Und ist kombiniert mit Hip-Hop, Afrobeat und Schauspiel. Und da werdet ihr die Oper dann wahrscheinlich neu interpretieren. Ich bin sehr gespannt, weil ich kann mir das gerade gar nicht so ganz vorstellen.
1: Nee, aber klingt echt irgendwie richtig cool.
2: Klingt sehr, sehr cool. Das ist auf jeden Fall im Casablanca. Um 19 Uhr ist der Einlass, 20 Uhr Beginn. Und für Studenten gibt es Ermäßigung für 9 Euro. Und last but not least könnt ihr ins Café Wagner zum Konzert der Band Selma. Die kommt nicht aus Australien, also ist ganz weit gereist, um euch den Abend zu versüßen. Die machen Musik in die Richtung Rock und haben das Album Breaking into Heaven, das großen Erfolg gefeiert hat. Und jetzt treten sie hier auch in Jena auf. Für 18 Euro könnt ihr um 19 Uhr im Café Wagner euch den Abend versüßen. Und egal, was ihr tut oder lasst, das Campus Radio Jena wünscht euch dabei ganz, ganz viel Spaß.
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2: Wanda, warst du schon mal in einer Comedy-Show?
1: Ja, tatsächlich. Als ich noch in Berlin gewohnt habe, war ich öfter mal bei so Open-Mic-Sachen. Und ja, war auch eigentlich immer ein cooler Abend dann. Also vor allem, weil das meistens so Soli-mäßig war und man einfach das geben konnte, was man konnte und wollte. Das war ganz schön. Hat Spaß gemacht.
2: Kanntest du da die Künstler oder war das so, du bist da einfach hin und irgendwer stand dann auf der Bühne und am Ende hättest du Felix Lobrecht vor dir stehen?
1: Ja, das Zweite. Also Felix Lobrecht hatte ich jetzt noch nie vor mir stehen. Aber nee, man kannte die nicht, aber meistens war es trotzdem echt ein schöner Abend und ich finde, sowas lohnt sich immer. Also ja, große Empfehlung von mir dahingehend.
2: Sehr cool. Ich war bisher einmal bei einer Comedy-Show.
1: Bei welcher?
2: Von Nightwash.
1: Oh ja, ich kenne nur die Videos davon, ja.
2: Genau, das war mein Ding. Ich kannte auch die Videos. Und ich dachte, es wird cool. Und ich dachte, wir sind in einem Waschsalon. Und das war jetzt hier in Jena und da waren wir im F-Haus. Und meine Freundin und ich, wir haben den Altersdurchschnitt krass runtergezogen, weil alle anderen waren so Ü60.
1: Oh je.
2: Na, Ü40, aber halt schon durchmischt mit Ü60. Und dann wir beide. Und so war auch die drei Comedians auf der Bühne. Es war ein wilder Abend. Deswegen der Open Mic, der Female Open Mic, vielleicht wäre das wirklich was für mich, um da nochmal andere Comedy zu erfahren.
1: Sehr diplomatisch formuliert. Ja, vielleicht ist das heute Abend deine Möglichkeit.
2: Wir machen jetzt auf jeden Fall erstmal weiter mit Musik. Und zwar gibt es jetzt von My Candle Sassy 009.

0: Das war Shameful Days von Maura und wir haben einen neuen Beitrag für euch. Und zwar, Wanda, was hören wir jetzt?
1: Ja, wir hören jetzt die Konzertrezension von unserer Eule Flo über das Konzert von Ennio. Und ich bin auch ganz gespannt, weil ich weiß nicht, ob du das auch so mitbekommen hattest. Ennio hat ja gar nichts bei den gängigen Streaming-Anbietern jetzt hochgeladen. Also bei Spotify oder so konnte man nicht das neue Album hören und die Musik nicht so mitkriegen, sondern man musste das richtig mal wieder als Tonträger, entweder ja als Vinyl oder als CD hat er das, glaube ich, verkauft.
0: Ich meine, den Download hat er an sich auch verkauft. Es war nur nicht auf den Streaming-Plattformen, man musste es sich halt kaufen und runterladen.
1: Ja, finde ich aber cool. Mhm. Also hat mir gefallen, die Idee. Aber deswegen bin ich jetzt umso gespannter, was wir da hören dürfen von Flo, was die erzählt von dem Konzert, wie so die Stimmung war und ob überhaupt alle mitsehen konnten.
0: Rein da.
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3: Kaum ist das neue Album von Ennio draußen, da ist er auch schon auf Tour. Viele Fans konnten dieses Konzert wohl kaum erwarten, denn in einigen Städten, darunter auch Leipzig, waren die Tickets ausverkauft. Dabei muss es sich bei den Besuchern um echte Fans handeln, denn in das neue Album Haifischbecken konnte nicht einfach vor dem Konzert reingehört werden. Der Grund? Es ist auf keiner Streaming-Plattform verfügbar. Doch das schadete dem Konzert in keinster Weise. Schon einige Minuten vor Beginn füllte sich der Saal und als der Voreact Elias die Bühne betrat, begann das Publikum zu jubeln. Besonders schön war, dass Elias es schaffte, auch diejenigen mitzureißen, die ihn noch nicht kannten. Er verbreitete gute Stimmung und stimmte das Publikum perfekt auf Ennio ein. Und das Publikum hatte Bock. Es wurde nicht nur mitgevibed, sondern auch die Taschenlampen der Handys kamen zum Einsatz. Ein Grund dafür, dass er so gut ankam, war sicherlich seine sympathische Art und dass sein Musikstil dem von Ennio ähnelt. Doch egal wie gut Elias die Stimmung machte, sobald Ennio die Bühne betrat, konnten sich die Fans nicht mehr halten. Und Ennio lieferte. Gleich zu Beginn spielte er den Titelsong Haifischbecken, der den meisten ein Begriff war. Doch im Laufe des Konzerts durften auch Klassiker nicht fehlen. Besonders der Song Kippe kam gut an und das Publikum unterstützte ihn nicht nur im Refrain, sondern sang auch in der Strophe mit. Im Laufe des Abends wurde klar, Ennio hat mittlerweile viel Bühnenerfahrung gesammelt. Neben einer einzigartigen Performance bot er auch Gänsehautmomente. Insbesondere, als er alleine mit dem Klavier auf der Bühne saß und man ihm die Emotionen im Gesicht ablesen konnte. Doch man musste sie nicht nur ablesen, Ennio ließ das Publikum sehr offen an seiner melancholischen Stimmung teilhaben. Und neben all den wundervollen Momenten jagte ein Highlight das nächste. Von Geschenken für Ennio über eine Person im Haifischkostüm auf der Bühne bis hin zu Ennios Auftritt im Publikum war alles dabei. Besonders in Erinnerung bleiben wird der Moment, in dem Ennio die Bühne in ein Tonstudio verwandelte und mit den Fans gemeinsam einen Song vertonte. Doch wie jedes Konzert musste auch dieses irgendwann zu Ende gehen. Aber die Fans blieben bis zum Schluss und genossen jede Sekunde. Besonders die letzten Songs kamen noch einmal richtig gut an und alle feierten mit. Als Ennio dann die Bühne verließ, war klar, das Konzert ist vorbei. Doch bevor sich alle in Richtung Ausgang bewegten, wurde der Rausschmeißer noch einmal richtig gefühlt. Abschließend lässt sich nur noch sagen, Ennio hat gekocht.
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0: Und damit ihr euch das Album vielleicht kaufen möchtet, aber noch nicht wisst, ob es wirklich ganz was ist nach der Konzertrezension, haben wir natürlich alle Songs des Albums im Programm.
1: Ist ja klar.
0: Natürlich. Und deswegen spielen wir jetzt einmal seinen bekanntesten Song vom Album Haifischbecken spielen wir Haifischbecken von Ennio.
1: Ja, viel Spaß.

0: Haifischbecken, Baby.
1: So, das war natürlich Haifischbecken und wir haben für euch eine neue Neuvorstellung. Wanda.
2: Ja, wir haben jetzt als nächstes für euch Henning Hans mit In den Zonen. Ja, man kennt ihn tatsächlich wahrscheinlich gar nicht. Wir kannten ihn beide auch nicht. Denn der Gute hat gerade aktuell 37 monatliche HörerInnen auf Spotify. Das heißt, es ist hier wirklich ein absoluter Geheimtipp, den wir euch jetzt mitbringen. Ja, der Gute macht Indie-Rock, kommt aus Berlin-Kreuzberg, wie könnte es anders sein, ist ein Solo-Künstler und Singer-Songwriter. Ja, sein letztes richtiges Album ist 2021 erschienen und hieß Ich hatte mein Handy, hätte man mich gebraucht. Okay, starker Titel. Er hat 8 Semester Linguistik studiert und abgeschlossen. Vielleicht hören wir dann gleich auch so ein paar lyrische Skills mehr bei ihm. Und ja, zu den Songs zu seinem neuen Album, die sind entstanden zu Hause bei ihm, im Bett und im Studio Wong in Kreuzberg. Und er hat 8 erfrischend unverstellte Songs dabei ja, produziert, die ein bisschen mit einem Fremdeln antäuschen und dann trotzdem irgendwie ganz nah kommen. Und ja, den Guten gibt es seit 2018. Ich bin ganz gespannt, was wir jetzt gleich hören werden. Ich weiß nicht, wie es dir geht, Theresa.
1: Hammer, Fremdeln und dann nahe kommen.
2: Oh, das, klasse.
1: Das holt mich ab. Jetzt bin ich mal gespannt.
2: Ja, viel Spaß.

0: Ja, da sind wir wieder. Schön war's. Und jetzt kommen wir zur ersten Neuvorstellung.
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1: Und damit einen wunderbaren guten Morgen. Wir haben es Dienstag, den 12.05. um 10 Uhr im Campus Radio Jena. Und mir gegenüber steht die wunderbare
2: Wanda. Hallo.
1: Ich dachte, ich lasse dich mal selbst vorstellen.
2: Ja, mir gegenüber steht natürlich die wunderbare
1: Theresia. Hi.
2: Hi. Schön war's. Die erste Stunde hat schon sehr, sehr viel Spaß gemacht, finde ich.
1: Super viel Spaß.
2: Ja.
1: So viel Spaß.
2: Das war klasse. Und jetzt gehen wir hier direkt in die zweite rein.
1: Wir freuen uns. Wir sind gerade dabei, können wir ja mal ganz privat jetzt erzählen, hier ein professionelles Bild hinzubekommen. Aber
2: es gestaltet sich schwieriger, als man denken würde.
1: Kannst du gut natürlich lächeln auf Bildern?
2: Oh, nee, geht so. Hält sich in Grenzen. Ich glaube irgendwann, nee, am besten, ich krieg das nicht mit.
1: Weil, also ich finde oft leider, also die schönsten Momente passieren ja dann, wenn man ganz natürlich die Kamera draufhält und man es gar nicht bemerkt, ganz
2: ja,
1: klar.
2: Ja, klar.
1: Aber viele, also grinsen ja nur, man sieht es jetzt nicht, aber die zeigen ja auch gar nicht zählen, man immer so.
2: Ja, verstehe ich. War ich auch lange Teil davon.
1: Ja, ich habe teilweise gar nicht gelacht. Ich wollte jahrelang nicht auf Bilder, das war schrecklich.
2: Hm.
1: Und jetzt habe ich immer so ein, ich würde sagen, so ein Schwiegertochterlächeln oder so ein Kinderlächeln, je nachdem. Warte, ich übe, ihr seht es jetzt nicht, aber Wanda sieht es und sie kann es bewerten.
2: Süß. Ja, es holt mich ab. Es ist wie so wie aus so einer Werbung, creepy. Aus so einer Kampagne irgendwie.
1: Manchmal gucken wir, aber die Augen leuchten da nicht. Naja, egal. Wir haben gleich noch ganz viele andere Sachen.
2: Wir bringen euch aber gleich wirklich zum Lachen. Ganz natürlich, vielleicht noch, keine Ahnung, wie es hier weitergeht.
1: Wer euch zum Tanzen bringt, so, dabei lacht man ja auch. Song 11 von So Bunny, Feed Provinz. Rein da.
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0: Wir wollen euch neue Musik präsentieren.
1: Oh ja.
0: Und zwar von der Band Okay Kid. Die kenne ich mal. Richtig toll. Und zwar haben die einen neuen Song released, Farbfilm, von ihrem aktuellen Album Wir bleiben stehen. Oh, das Album, das wird am 22.05. kommen. Also nächste Woche könnt ihr euch dann auf dieses Album freuen. Schon mal reinhören, auf jeden Fall in den Song Farbfilm. Die Band kommt aus Gießen, macht so in die Art Richtung, in die Richtung Popmusik, hat 3 Bandmitglieder und hat mal für den FIFA-Soundtrack 2014 einen Song komponiert.
1: Krass.
0: Und das ist für mich, also ich habe wirklich nichts mit FIFA zu tun, aber immer wenn ich mir denke, also viele fahren darauf ja ab, die sagen immer, oh mein Gott, das war 2016, der FIFA-Song, ich werde nicht mehr. Und also das muss dann ja bestimmt was ganz Krasses sein.
1: Bestimmt, also ich bin auch bei FIFA wirklich gar nicht drin, aber ich denke mal, die werden da nicht hinnehmen. Also die werden schon überzeugt haben, die Jungs.
0: Sehr gute Einschätzung, Dankeschön für diese Profi-Einschätzung. Wir gehen jetzt auf jeden Fall rein in das Spiel und zwar in Farbfilm Okay Kid.

0: Wir stellen euch jetzt für die zweite Stunde den Programmplan vor, was wir heute noch alles so mit euch vorhaben. Wanda, was gibt's heute?
1: Ja, um 10.45 Uhr erwartet euch noch meine Lieblingskategorie, und zwar der gute Hunger, wo wir euch einen kleinen Überblick über das Angebot am Mittagessen in den Mensen geben. Ich freue mich.
0: Und in 5 Minuten sprechen wir mit euch über den Tag der Pflege, der ist nämlich heute, und warum dieser Job eigentlich so enorm wichtig ist für unsere Gesellschaft.
1: Genau. Und dazwischen, wie immer, ganz viel gute und neue Musik für euch. Was kommt als nächstes?
0: Wir hören jetzt von Rosmarin und Leoniden Leere Worte.

0: So, Wanda hat heute ein Thema mitgebracht und zwar hat sie mir erzählt, dass heute Tag der Pflege ist.
1: Genau, heute ist Internationaler Tag der Pflege und das dachte ich, können wir auch direkt mal als Anlass nehmen, um da mal ein bisschen ja, drüber zu reden und in dieses Berufsfeld ein bisschen reinzugucken. Theresa, kennst du denn ja, Leute in deinem Umfeld, vielleicht Freunde, Bekannte, die irgendwie in der Pflege tätig sind?
0: Meine beste Freundin aus der Schulzeit, die ist jetzt bald mit ihrer, in 2 Monaten, mit ihrer Pflegeausbildung fertig. Die hat auch einmal alles durchgemacht: Altenheim, Krankenhaus, ambulanter Dienst. Und ein anderer Kumpel von mir, ich weiß nicht, ob es ganz in die Pflege reinzählt, aber der ist Rettungssanitäter
1: Okay.
0: und ist dann auch immer direkt beim Geschehen dabei. Das heißt, ich weiß ungefähr, wie es ist und wie anstrengend es ist. Aber du hast ein paar Facts noch mitgebracht. Und was ich mich frage, ob Pflegekräfte eigentlich wirklich so wenig Geld verdienen, wie man das annimmt, oder ob sich das in den letzten Jahren schon verbessert hat.
1: Also, das hat sich auf jeden Fall in den vergangenen Jahren deutlich gebessert und das Gehalt ist deutlich gestiegen. Das sind ja schon mal sehr, sehr gute Nachrichten, weil ich finde, die Menschen, die in diesem Job arbeiten, haben das wirklich mehr als verdient, dass sie dann auch wirklich ordentlich anständig dafür bezahlt werden. Ja, der Stundenlohn liegt zum Beispiel jetzt gerade für Pflegekräfte in Niedersachsen bei derzeit 26,68 im Durchschnitt pro Stunde. Und ja, wer neu in den Beruf einsteigt, der bekommt als Pflegekraft ungefähr ein Grundgehalt von ca. 3.500 € brutto im Monat. Darauf kommen dann natürlich noch Zuschläge für sowas wie Nachtarbeit oder halt den Schichten an Sonn- und Feiertagen. Das ist auf jeden Fall schon mal richtig super und freut mich auch total zu hören, dass die Leute, die da arbeiten, wenigstens darüber dann ein bisschen mehr entlohnt werden, denn leider ist es so, dass Pflege immer noch zu den Berufen gehört, die körperlich und psychisch am belastendsten sind in Deutschland. Ja, Pflegekräfte haben einfach extrem krasse Arbeitszeiten. Also ich habe gestern wieder mit einer guten Freundin telefoniert, die auch ausgebildete Pflegefachkraft ist und auf der Intensivstation arbeitet. Und ja, immer ihre Schichtblöcke da hat. Und ich habe wirklich den größten Respekt davor, wie sie das auch alles macht und wuppt, während ich irgendwie schön feiern gehe und ja, Studileben lebe, schiebt sie da wirklich ja, 10 Tage am Stück Schichten und abwechselnd mit

0: merkst, dass sie so belastet sind, fairerweise durch Arbeitszeiten und durch die Arbeit an sich, ist dann die Abbrecherquote zum Beispiel bei der Ausbildung hoch?
1: Ja, das merkt man auf jeden Fall. Etwa jede dritte bis vierte Person in der Pflegeausbildung bricht diese vorzeitig ab. Und eben genau die Gründe dafür sind halt genau das, was wir gerade schon genannt haben, die extrem hohe körperliche und psychische Belastung. Und dann halt da in Kombination noch die Schichtarbeit und der Druck im Arbeitsalltag. Also ja, viele Auszubildenden berichten außerdem, dass halt irgendwie wenig Zeit für eine gute Anleitung und Betreuung bleibt in der Ausbildung. Also dass sie da so ein bisschen reingeworfen werden und sich halt quasi irgendwie zurechtfinden müssen und man selbst da vielleicht ein bisschen untergeht und einfach schnell überfordert ist. Und das sind dann natürlich Gründe, die ich auch sehr nachvollziehbar finde, diese Ausbildung dann eben nicht weiterzuführen.
0: Und dann gibt es wahrscheinlich auch zu wenig Pflege eigentlich. Ja. Überall.
1: Überall gibt es zu wenig Pflege. Von 2021 bis 2023 ist auch die Anzahl der Pflegebedürftigen nochmal um 14,8% gestiegen. Also wir haben da wirklich echt nochmal richtig viele Menschen mehr, die mittlerweile pflegebedürftig sind. Und ich gehe davon aus, dass es mittlerweile sogar nochmal mehr sind, weil die Zahlen sind ja jetzt auch schon veraltet. Deswegen der Nachwuchs fehlt auf jeden Fall. Falls ihr vielleicht irgendwie darüber nachdenkt, in diesen Beruf einzusteigen. Ich glaube, es ist so sehr durchmischt. Also ich glaube, man findet auch viel Erfüllung darin. Zumindest das, was ich jetzt von Bekannten, die in diesem Beruf sind, gehört habe. Aber es ist trotzdem super hart und anstrengend. An dieser Stelle einmal riesiges Dankeschön an alle, die da immer für uns da sind. Wirklich Tag und Nacht. 24/7, 364 Tage im Jahr. Also mega Respekt für euch. Und ja, hoffentlich bringt dieser Tag hier ein bisschen mehr nochmal Einblicke in das Feld und auch, was da noch sich verändern muss und wie es noch weitergehen muss.
0: Ich hoffe, wir sehen das heute Abend auch in der Tagesschau oder ähnliches. Ich habe bisher noch nicht viel mitbekommen vom Tag der Pflege auf Instagram oder so. Ich hoffe, er wird noch weiter beworben. Das wäre sehr, sehr schön.
1: Schön wäre es. Und wenn ihr euch da noch mal ein bisschen mehr reinlesen wollt zu den Sachen, die wir euch jetzt gerade erzählt haben, könnt ihr einfach mal beim NDR reingucken. Da haben wir jetzt gerade die Infos her. Ansonsten geht es jetzt erstmal weiter mit guter Musik und zwar mit Kaputte Speaker von Kalk. Viel Spaß.

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1: Ja, es ist halb oder fast halb. Das heißt, wir gucken gemeinsam einmal aufs Wetter. Und die klimatologische Messstation der Ernst-Abach-Hochschule sagt uns, dass es mittlerweile 6,6 Grad sind. Leute, es geht bergauf, es wird minimal wärmer.
2: Ja.
1: Und wir haben eine Luftfeuchtigkeit von 87,6%. Ja, das kann ich mir gut vorstellen, wenn ich aus dem Fenster hier gucke. Wir gucken mal, wie sich das Ganze hier noch im Laufe des Tages weiterentwickelt. Bis 12 Uhr kommen wir noch auf die 8 Grad. Es bleibt aber wirklich verregnet und gibt auch einige Windböen. Dann von 12 bis 18 Uhr, also mittags, haben wir so um die 10 Grad. Ja, es ist, haben zeitweise immer wieder Schauer und es bleibt eher stürmisch heute und eine Regenwahrscheinlichkeit von 90%. Dann ab Abend, so ab 18 Uhr, wird es aber trocken. Es ist überwiegend wolkig. Die Sonne könnte aber zwischendurch auch nochmal durchluschen und wir haben da nur noch eine Regenwahrscheinlichkeit von 20% und in der Nacht geht es dann wieder runter auf 7 Grad und es wird auf jeden Fall auch nochmal regnen. Also heute am besten den ganzen Tag den Schirm einpacken.
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2: Und dass ihr den Schirm nicht die ganze Zeit bei euch tragen müsst, sondern auch einmal verstauen könnt, geben wir euch drei coole Tipps, was ihr heute Abend alles in Jena machen könnt. Und zwar haben wir einmal ein Female Open Mic. Das ist dafür, dass mehr Frauen auf der Comedy-Bühne stehen. Das ist für alle weiblich gelesenen Personen, die Lust haben auf Comedy, die können sich da auch noch anmelden, sind willkommen, dürfen auf die Bühne, dürfen ihr Comedy-Programm ausprobieren. Das wird von Provinz Comedy präsentiert im Spacement am Johannesplatz 20 um 19 Uhr. Der Vorverkauf waren 6 Euro und an der Abendkasse bekommt ihr Tickets für den Female Open Mic für 8 Euro. Dann haben wir im Kassa, sehr spannend, den Klassiker La Böhm. Ich gucke wieder Wanderfragen an.
1: Brem.
2: Brem. Komm, ich hatte Latein in der Schule, das wird hier nichts. Und zwar interpretieren die den Klassiker, das ist ein Theaterstück, ein bisschen neu, und zwar in eine Lip-Sync-Oper. Weil viele Künstler schon, beziehungsweise TheatermacherInnen gehört haben während der Ausbildung, dass Oper nicht deren Sparte sei. Umso mehr nehmen sie sich den Anlass, dieses Genre mal kritisch zu beleuchten und die engen Grenzen der elitären Kreise zu entreißen und Opern neu zu denken. Dafür werden dann, könnt ihr eure Lippen synchro zu diesen Songs bewegen, zu Hip-Hop, Afrobeats und euer Schauspiel zum Besten zeigen. Das ist im Casablanca um 19 Uhr, ist Einlass, 20 Uhr Beginn und für 9 Euro bekommt ihr ermäßigt Tickets. Und last but not least haben wir, wenn ihr Bock habt auf Musik, im Café Wagner das Konzert von der Band Selma. Das ist eine australische Band, die schon große Erfolge mit ihrem letzten Album Breaking into Heaven erzielt haben. Und die stehen heute für uns ganz alleine in Jena auf der Band und freuen sich, uns mit Musik zu beglücken.
1: Hammer.
2: Hammer, ganz, ganz toll. Der Beginn ist 19 Uhr und Tickets bekommt ihr für 18 Euro. Und egal, was ihr tut oder lasst, das Campus Radio Jena wünscht euch dabei ganz, ganz viel Spaß.
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2: Hast du jetzt Lust, auf ein Konzert zu gehen?
1: Ja, schon. Also ich meine, guck mal, wenn die aus Australien angereist sind, das wäre eigentlich schon ein guter Grund, mal hinzugehen. Aber um ehrlich zu sein, schreckt mich gerade der Preis dann doch noch ein bisschen ab. Weil irgendwie, ich weiß nicht, wie es bei dir ist, aber bei uns sind gerade so super viele Geburtstage.
2: Oh.
1: Und da stehen natürlich auch irgendwie immer viele Geschenke auf der Liste, die dann geschenkt werden müssen, was auch alles sehr schön ist, aber ja.
2: Welche Person bist du in der Gruppe, wenn es um Geschenke geht? Organisierst du?
1: Ja, schon auch. Ja, gestern waren wir zum Beispiel bowlen, das habe ich auch mit einer Freundin zusammen organisiert. Das war auch sehr witzig.
2: Süß.
1: Ich habe sogar auch eine Runde gewonnen. Das war mega.
2: Strike.
1: Ja,
2: Hammer.
1: Persönliches Highlight.
2: Die kleinen Erfolge waren da, die pushen das Ego.
1: Ja, das war für mich ein großer Erfolg, will ich ehrlich sein.
2: Ich verstehe.
1: Ja, wie ist es bei dir? Siehst du dich bei Selma oder bei La Bohème?
2: Weder noch, weil ich habe heute entschieden, heute Abend ganz entspannt zu machen. Die letzten Wochen waren krass, weil sobald die Sonne scheint, ist es heftig und deswegen heute Abend wird Piano gemacht. Vielleicht geht's ins Kino.
1: Oh, was willst du gucken?
2: erwischst du mich gerade ganz kalt. meine Freunde haben den Kriegsfilm zu Nürnberg, Nürnberg heißt der Film, genau.
1: Ah, ja.
2: Also nicht Kriegsfilm, sondern die Verhandlung danach. Intensiver Film und deswegen, ich habe sehr große Lust darauf. Vielleicht nutze ich aber auch die Chance und chill zu Hause.
1: Ich, ja, klingt beides nach guten Optionen.
2: Auf jeden Fall. Wir machen jetzt auf jeden Fall erstmal nochmal weiter mit Musik. Und zwar hören wir jetzt Art Attack von Young Thorn, Paul, Feet, A Nice.

0: Christian.
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2: Dings. Ach, da sind wir. Wir sind wieder bei meiner Lieblingskategorie angekommen. Der gute Hunger. Ja, und ich würde sagen, ich starte mal rein und präsentiere euch, was ihr in der Mensa am Ernst-Aber-Platz heute zum Mittag bekommt. Als 2-Euro-Gericht haben wir da die Gemüse-Couscous-Pfanne mit Tomaten-Paprikas-Salsa. Ist vegetarisch und vegan. Genau, 2 Euro. Ansonsten gibt es auch noch das Soja-Gyros mit Pommes und Harissa-Dip. Oh, das klingt schon mal richtig gut. Für 3,20 Euro. Das Ganze ist auch vegetarisch und vegan. Dann für die Fleischesser unter euch bekommt ihr in der Mensa am Ernst-Aber-Platz Miso-Rahm mit Hackfleisch, Mais, Nori und Mienudeln. Für 3,70 Euro. Und ansonsten gibt es noch ein mediterranes Tofu-Ragout mit cremiger Polenta für 3,70 Euro. Das ist vegetarisch. Und ja, als nächstes werfen wir mal einen Blick in die Mensa am Philosophenweg. Da bekommt ihr eine Pasta mit Tomatensauce und veganem Reibekäse-Alternative. Und dazu Kompott für 2 Euro. Das ist vegan und vegetarisch. Und dann gibt es noch Gemüseköttbullar mit Tomatensauce, Nudeln und einem Salat für 2,50 Euro. Das ist vegetarisch. Und dann gibt es noch gebratene Mienudeln nach Tantanart mit Sunflowerhack, Blattspinat und Erdnusssoße. Und dazu ein Dessert für 3,20 Euro, auch vegetarisch. Und für die FleischesserInnen unter euch haben wir Schweinegeschnetzeltes mit Champignon-Rahm und Spätzle für 4,20 Euro. Ja, Theresia, magst du uns mal erzählen, was es in den anderen Mensen noch so gibt?
3: Im Uni-Hauptgebäude bekommt ihr für 2 Euro Pasta mit Tomatensauce und veganen Reibekäse-Alternative, dazu Kompott. Schön, da müsst ihr gar nicht in die andere Mensa mehr gehen. Das ist vegan. Außerdem bekommt ihr für 3,20 Euro mediterranen Nudelsalat mit 4 gebackenen Mozzarella-Sticks.
2: Oh, stark.
3: Nicht schlecht, nicht schlecht. und last but not least bekommt ihr Hackbraten mit Hirtenkäse, Rahmsoße mit Fingermöhren und Kartoffelstampf für 4,70 Euro mit Fleisch und Wein. Also Wein ist involviert, ihr bekommt kein Weinglas. bei der Karl-Zeiss-Promenade bekommt ihr für 2 Euro Buchweizbratling mit Karotten, Kohlrabi-Gemüse und Reis. Das ist vegan. Außerdem bekommt ihr für 3,20 Euro eine Champignonpfanne mit Rösti-Ecken und dazu einen Salat. Außerdem Kasseler Braten mit Prinzenbohnen und Semmelknödelscheiben für 3,70 Euro. Das ist mit Schwein. Und außerdem noch ein Hähnchenpfanne Teriyaki mit Couscous für 4,70 Euro. Da ist Huhn und Knoblauch drin. Gönnt euch.
2: Ja, guten Appetit. Guten Appetit, sag ich da nur. Hast du einen Favorit, wo du vielleicht gleich hineilen wirst?
3: Ich eile gleich nach Hause.
2: Ach, stimmt.
3: Ich habe noch eine Reispfanne gekocht von gestern.
2: Auch gut.
3: Ich bin voll erwachsen. Ich habe vorgekocht für heute.
2: Du bist jetzt eine Meal Prep Queen.
3: Ich glaube schon, dass meine Freunde die Hälfte davon aufgegessen haben. Also
2: oh
3: Prep jetzt nicht. Aber naja, einmal probiert. Reste müssen weg.
2: Eben. Das ist doch super. Ja, ich glaube, für mich geht es einfach gleich in die Abendmensa. Einfach kurze Wege.
3: Schnellster Weg.
2: Ja.
3: In Ordnung essen. Große Mensa.
2: Ja.
3: Ist so.
2: Passt.
3: Macht man.
2: Macht man. Nimmt man. Gut, weiter geht's im Programm. Wir haben jetzt als nächstes für euch Call It In von den Editors. Viel Spaß dabei.

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0: Und damit sind wir schon fast am Ende unserer Sendung. Ich
1: Wow.
0: bin ganz traurig.
1: Ja, ich auch. Es ging sehr, sehr fix rum irgendwie, wie immer.
0: Wie
1: Eigentlich
0: immer,
1: wäre.
0: 2 Stunden gehen so schnell um, es ist
1: Das
0: richtig krass.
1: stimmt. Ja, und an der Stelle herzlichen Glückwunsch, Theresa, weil das wissen unsere Hörerinnen jetzt ja gar nicht. Aber es war jetzt das erste Mal, dass Theresa hier komplett allein die Technik geschmissen hat.
0: Stimmt, danke
1: Und ich
0: schön.
1: finde, sie hat das ganz wunderbar gemacht.
0: Ganz großartig. In 2 Wochen seht ihr dann auch Wanda alleine moderieren.
1: Boah, nee, nee, nee.
0: Ich sehe das. Da habe ich ganz, ganz große Lust drauf.
1: Da
0: Da
1: bin
0: freue ich
1: ich
0: mich.
1: noch ein bisschen weit davon entfernt, aber ja, auch ich werde das irgendwann mal angehen, mich noch ein bisschen vertrauter mit der Technik zu machen. Ja, schön war's. Mir hat's gefallen.
0: Mir auch.
1: Mir hat's ein bisschen Sonnenschein gebracht bei diesem grauen Wetter.
0: Es kann
1: Und
0: heute nur besser
1: es kann
0: werden.
1: nur besser werden und es wurde schon viel besser, der Tag. Und ja, ich gehe jetzt hier ganz vergnügt aus dem Studio gleich.
0: Ich hoffe, ihr hattet auch eine ganz tolle Zeit und wir sagen Tschüss.
1: Tschüss, bis zum nächsten Mal.
0: See ya.

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4: Guten Tag und herzlich willkommen zu einer neuen Underground Hour. Mein Name ist Andy Köhler und heute gibt es eine Stunde Hip-Hop für euch da draußen zu hören. Alles aufgelegt mit Vinyl von mir, Seitenrausch. Viel Spaß dabei.

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0: Und was machen wir jetzt? Was meinst du damit? Was ich meine? Ich meine, was machen wir jetzt?
1: Wir sind schon am Machen.

Das war die Underground Hour für heute. Mein Name ist Andy Köhler. Ihr habt eine Stunde Hip-Hop gehört. Alles mit Vinyl aufgelegt, präsentiert von mir, Seidenrausch. Und die nächste Underground Hour gibt es wieder am Dienstag von 14 bis 15 Uhr. Und die Wiederholungssendung am Sonntag von 19 bis 20 Uhr. Tschüss, bis zum nächsten Mal.

0: Ja, Herr Ramelow, hallo, schön, dass es geklappt hat. Ist ja doch ziemlich kurzfristig jetzt nach der Wahl. Gibt's irgendwas, was Sie Herrn Höcke vielleicht mal ganz persönlich jetzt sagen wollen würden?
1: Du denkst irgendwie, du bist so ein kleiner gewiefter und so. Und ich weiß auch, du legst es gerne darauf an und du rennst dann zu den Bullen oder zur Bild-Zeitung oder zu dem Weihnachtsmann. Guck mal, ich schwöre dir bei Gott, und wenn es mir richtig Probleme macht und wenn ich dafür in den Knast gehe, du, ich werde deine Mutter. Ich werde vor dir stehen und ich werde dir deine Nase brechen, du. Ich werde dir so lange auf dein Gesicht hauen, dass du nie wieder reden kannst. Du wirst bleibende Schäden davon tragen, du. Ich schwöre es dir bei Gott. Und wenn ich aus dem Knast rauskomme, dann werde ich dich nochmal finden und dann werde ich dich nochmal finden. Denk an meine Worte, du.
0: Alles klar. Bodo Ramelow, der alte und neue Ministerpräsident von Thüringen. Herzlichen Dank.
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1: Julia, du als unsere Medienpädagogin, du warst beim Jahrestreffen der Fachstelle Strategische Medienbildung in Thüringen und du hast dort bei den verschiedenen Panels am zweiten teilgenommen. Das hieß reingeschaut, medienpraktisch vor Ort arbeiten und neue Räume schaffen. Das ist ein ziemlich sperriger Titel, ein sehr antragsnaher Titel, würde man sagen. Was genau heißt das?
2: Wenn man Medienbildung in die Praxis umsetzen will, welche Hürden man da finden kann und wie man damit umgehen könnte. Und wir hatten da einen Input bekommen vom Probierladen aus Jena hier. Sie haben erzählt, wie das gewesen ist für die, aber allerdings unter der Prämisse der Vollförderung und der Zurverfügungstellen des Ladens, wo die dann ihre Räume ja einrichten konnten.
1: Probierladen, da steckt schon so ein kleines bisschen drin. Da geht es darum, zum einen neue Orte zu erreichen und dann auch auf neue Menschen zuzugehen im Zusammenhang mit Medienbildung. Was haben die erzählt? Wie kann das erreicht werden?
2: In der Runde waren ja viele Akteure und Akteurinnen, die haben sich jetzt nicht alle einzeln vorgestellt. Es ging schon darum, dass man mal Tipps gibt. Und in Bezug auf Räume ist ja naheliegend beim Probierladen, der ist mitten in der Stadt, das ist ein altes Ladengeschäft, also früher war das mal ein Schuhladen und ist quasi von der Erreichbarkeit, von der Niedrigschwelligkeit der Erreichbarkeit richtig ideal. Und darum ging es so ein bisschen, ne? Wie kommt man in der Medienbildung weiter, wenn man eben noch keinen Raum hat, wenn man noch keine Teilnehmenden hat? Wie findet man die? Wie geht man auf bestimmte Multiplikatoren zu?
1: Das ist jetzt so ein bisschen die Örtlichkeit und die Umgebung.
2: Richtig.
1: Wie gehe ich denn auf Menschen zu? Also es ging ja zum Beispiel auch um Senioren. Wie kann ich mit denen Kontakt aufbauen?
2: Na, im Fall vom Probierladen ist es natürlich sehr einfach, weil man da eben einfach zur Tür hineinkommt und begrüßt wird und eben es eine sehr niedrigschwellige Angelegenheit ist, während es jetzt in einem Dorf, wenn da jemand aus Erfurt kommt, den niemand kennt und der sitzt dann da im Gemeinderaum oder sowas, schon schwierig ist, die Leute dazu zu bewegen, dorthin zu kommen. Also das große Skepsis da ist, braucht man Fingerspitzengefühl und am besten eben vor Ort eine Person, die sich gut auskennt mit den Leuten, die da auch leben oder die da hinkommen könnten, die Bedürfnisse haben.
1: Du hattest eben schon angesprochen, der Probierladen hat seinen Input natürlich unter der Prämisse der Vollförderung weiterhin gegeben. Wenn man sich diese Forderungen anschaut und noch andere, was war die Kernessenz aus eurem Panel, was Forderungen betrifft?
2: Na genau, also dass viel zu wenig Raum und Zeit und Ressourcen für Akquise eben mitgedacht werden vielleicht schon. Das braucht eben Zeit und auch Engagement, um das überhaupt herzustellen, Räume und Kontakte. Und deswegen ist es sehr gut und immer wieder betont worden, wie wichtig die Netzwerkarbeit ist in dem Bereich.
1: Da nehmen wir natürlich auch sehr gerne teil. Julia, vielen Dank für deine Teilnahme und natürlich auch dafür, dass du uns hier das nochmal erzählt hast, was da so passiert ist.
2: Gerne.

Tara Luise Wittwer ist Kulturwissenschaftlerin, Schriftstellerin und betreibt einen Instagram-Account mit dem Namen Was Tara sagt. Sie beschäftigt sich dort mit feministischen Themen und macht mit ihrem Content Infotainment, also eine Mischung aus Information und Unterhaltung. 2022 erschien ihr drittes Buch, das relativ bekannt wurde und den dritten Platz der Spiegel-Bestsellerliste erreichte. Und über genau dieses Buch möchte ich heute mit euch sprechen. Es trägt den Titel Drama Queen – Frauen zwischen Beurteilung und Verurteilung. Es umfasst 220 Seiten und ist in der Edel Verlagsgruppe erschienen. 17,95 Euro bezahlt ihr für das Buch im Softcover. Worum geht es in dem Buch? Mit dem Titel Drama Queen zielt sie auf Verhaltensweisen ab, die häufig Frauen zugeschrieben werden, wie eben dramatisch oder einfach nur emotional. Und es geht darum, dass diese Zuschreibungen zwar häufig von Männern getroffen werden, aber nicht nur, sondern auch von Frauen. Diese Zuschreibung erklärt sie mit dem Begriff der internalisierten Misogynie, also verinnerlichter Frauenhass, der manchmal gar nicht so deutlich wird und sich hinter vermeintlichen Komplimenten und Ratschlägen verstecken kann. Tara Luise Wittwer klärt in ihrem Buch außerdem über eine Reihe von Begriffen wie Basic Bitches, Pygmy Girls, aber auch Weaponized Incompetence, Mansplaining, Alpha Males, Incels, Red Pill oder Male Gaze und den Bechdel-Test auf. Also irgendwie alles Begriffe, die man an der einen oder anderen Stelle schon einmal gehört haben könnte, wenn man zum Beispiel viel auf Social Media unterwegs ist, im Internet und insbesondere dann, wenn man sich etwas mit feministischen Themen auseinandersetzt. Auch geht sie darauf ein, welchen Anteil Filme, soziale Medien oder Comedians bei der Verbreitung über Vorstellungen von Frauen und Weiblichkeit haben. Schon ein bisschen länger her ist an dieser Stelle die Auseinandersetzung mit dem Prozess zwischen Amber Heard und Johnny Depp. Und um das Ganze leichter verständlich zu machen, schreibt die Autorin zusätzlich über ihre eigenen Erlebnisse, in denen sie zum Beispiel Mansplaining erfahren hat und darüber, wo sie sich selbst bei der Abwertung von Frauen ertappt hat. Insgesamt wirkt das Buch auf mich wie ein gutes Einstiegswerk. Es werden viele Begriffe erklärt und ihre eigene Selbstreflexion regt immer wieder dazu an, auch sich selbst zu hinterfragen. Zum Beispiel, wenn es eben um internalisierte Misogynie geht, nicht nur von Männern, sondern auch von Frauen. Und da könnte es an manchen Stellen unangenehm für die Lesenden werden, wenn sie merken, dass sie bestimmte Verhaltens- und Denkweisen selber an den Tag legen. Das Buch ist insgesamt außerdem sehr leicht verständlich geschrieben, was einmal mehr dafür spricht, es als Einstiegswerk zu lesen. Und auch wie sie schreibt, eben dass sie ihre eigenen Erfahrungen mit einfließen lässt und das immer mit so einem leichten Augenzwinkern und auch einem ironischen Unterton, spricht mich an und hat mich auch öfter zum Lachen gebracht. Nicht so gut gefallen hat mir hingegen, dass manche Aussagen einfach stehen gelassen und nicht näher ausgeführt wurden. Dennoch denke ich, dass dieses Buch gut geeignet ist für Menschen, die sich überhaupt erst einmal mit dem Thema Feminismus auseinandersetzen wollen und keine Angst davor haben, auch unangenehm berührt zu sein, auch von sich selbst. Wenn ihr die vorhin genannten Begriffe bereits alle kennt und wisst, was sich hinter ihnen verbirgt, dann kann es gut sein, dass das Buch euch wenig neue Erkenntnisse bringt. Dennoch bleiben immer noch die individuellen Erfahrungen, die Tara Luise Wittwer mit einfließen lässt und die das Buch spannend und unterhaltsam machen. Und weil mir eine Stelle beim Lesen so viel Freude bereitet hat, möchte ich sie nun mit euch teilen. Es geht um einen Moment, in dem die Autorin mit ihrem Partner bei einer Veranstaltung war. Wir saßen an einem Tisch mit 7 anderen Männern. Ich kannte niemanden davon, außer meinen Mann. Mit manchen von ihnen hatte er zusammengearbeitet, manche waren auch ihm fremd. Ich war nun einmal die einzige Frau am Tisch und dazu noch Partnerin von einem der Heads of, was Marketing-Berlinerisch ist, für Chef von irgendeiner wichtigen Position. Innerhalb der ersten Stunde fragte mich nicht ein einziger Mann an diesem Tisch, wie ich heiße und was ich mache, was mein Beruf ist, ob ich einen Beruf habe. Jeder dieser anwesenden Männer fragte mich hingegen, was mein Partner nochmal genau mache. Was macht er nochmal in dieser Firma? Ah ja, das ist ja interessant. Und, gefällt es ihm? Statt zu sagen, frag ihn, er sitzt direkt neben mir, antwortete ich, ja, es gefällt ihm sehr. Auf einmal kam eine Frau von einem der Tische nebenan zu mir rüber. Sie hatte mich von Instagram erkannt und verzog ihren Mund zu einem Lächeln. Ob wir zusammen ein Foto machen könnten? Natürlich gern. Kurz darauf fragte mich einer der Männer am Tisch, wer das denn gewesen sei. Ich weiß es nicht genau, eine

Inhalte. Ich mache eher Infotainment als Entertainment. Leere Augen, leere Köpfe, keine Frage, keinerlei Reaktion. Aber ja, ich bin auch Haarmodel und mache Werbung für Shampoo, schmiss ich also hinterher.

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1: 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Was für manche Eltern vielleicht wie ein Schock ist, ist für Jugendliche ein Traumberuf. Videospiele als Haupteinkommensquelle. Mit Anfang ist eher unwahrscheinlich. Wie kann man mit so einer von Eltern verhassten Freizeitbeschäftigung Geld verdienen? Mit diesem Thema haben wir uns heute genauer auseinandergesetzt. Der erste Gedanke, den einem in den

0: Kopf schießt, ist selbst ein Videospiel zu entwickeln. Meist fallen dann die Worte Informatiker oder Programmierer, welche die Grundbausteine und Mechaniken eines Videospiels erstellen oder besser gesagt programmieren. Jedoch werden oft die anderen Berufe wie Game Designer, Grafiker, Sounddesigner und noch viele mehr vergessen. Schließlich funktionieren Unternehmen wie Nintendo, Ubisoft oder auch Sony nur, wenn es Angestellte in jedem Bereich gibt. Natürlich ist es nicht gerade leicht, Berufe in diese Richtung zu erlernen. Also warum nicht einfach die Videospiele testen, anstatt sie zu erstellen? Videospieltester arbeiten meist für große Unternehmen und prüfen deren neue Titel auf Bugs, also Programmierfehler, Spielspaß, Gameplay, Balancing und mehr. Eine Alternative dazu ist der Videospieljournalist. Meist arbeitet er für Gaming-Magazine oder Webseiten. In diesem Beruf schreibt man Artikel über Videospiele, indem man sie nach bestimmten Richtlinien bewertet, Kritik und Lob äußert und eine allgemeine Zusammenfassung gibt. Wem das Analysieren ebenfalls zu schwer ist, kann auch einfach nur durchs Spielen und Kommentieren Geld verdienen. In den letzten Jahren ist die Anzahl der Streamer und YouTuber, die sich in der Videospielszene einordnen, deutlich gestiegen. Die wohl größte Streaming-Plattform ist Twitch. Hier hört man öfters von den Creatoren Ninja, Pokemania oder auch Gronkh. Streamer bekommen ihr Einkommen hauptsächlich durch Einblenden von Werbung oder durch Donations, was in deutschen Spenden sind. Wem das Live-Auftreten nicht so liegt, hat vielleicht mehr Erfolg als YouTuber, wie zum Beispiel Paluten, Gamer HD oder auch Jacksepticeye. Zwar ist das Einkommen ebenfalls durch Werbung gesichert, jedoch schneidet man erst seine Aufnahmen, bevor man sie hochlädt, was mehr Platz für kreative Bearbeitung lässt. Wem das Kommentieren während des Spielens zu langweilig ist, kann sich auch im E-Sport, also besser gesagt, den professionellen Videospielen ausprobieren. Jedoch braucht man viel Training und Talent, um auf das Niveau von zum Beispiel Peter Rasmussen, The Shy Guy oder auch Uzi zu kommen. Wer denkt, er hat das Zeug für eine E-Sport-Karriere, kann sich in verschiedenen Turnieren in seiner Umgebung testen. Bei jedem Turnier, was man gewinnt, bekommt man ein Preisgeld. Zudem kann man sich, wenn man ein bestimmtes Leistungslevel erreicht hat, auch Sponsoren ergattern. Wie man sehen kann, ist Videospielen nicht nur eine reine Zeitverschwendung, sondern kann mit ein bisschen Mühe auch zum Geldverdienen genutzt werden. Wir haben uns heute gefragt, ob die sogenannten Gamers in Jena sich einen Beruf in der Videospielbranche vorstellen können. Dazu haben wir uns ins Stadtzentrum begeben, um möglichst viele Jugendliche aufzutreffen.
1: Spielt einer von euch Videospiele?
2: Jo.
1: Welche Konsole benutzen Sie?
2: Rechner.
1: Welche Spiele spielen Sie denn?
2: Hauptsächlich Sportspiele.
1: Könnten Sie sich vorstellen, einen Beruf in die Richtung von Videospielen zu machen?
3: Nein.
1: Spielt einer von euch Videospiele?
3: Nein.
4: Nee.
1: Könnt ihr euch vorstellen, dass man eine Karriere oder einen Beruf daraus ziehen kann?
3: Vielleicht.
4: Doch, wahrscheinlich momentan in der heutigen Zeit schon, aber also durch YouTube oder so. Ja.
1: Spielt einer von euch Videospiele?
5: Nee, sorry.
1: Könntet ihr euch vorstellen, dass Leute darauf Berufe oder eine Karriere ziehen?
5: Ja, vorstellen könnte ich es mir tendenziell.
6: Ja, klar.
1: Spielt einer von euch Videospiele?
3: Ja.
1: Welche Konsole benutzt du dazu?
3: Also Xbox und PS4.
1: Und welche Spiele genau wären das?
3: Call of Duty, Mittelerde-Modus Schatten und Just Cause.
1: Könntest du dir vorstellen, einen Beruf in diese Richtung zu machen als Ingenieur oder...
3: Nein.
1: Spielt einer von euch Videospiele?
7: Nee, ich nicht. Ihr, glaube ich, gell?
8: Ich, ja.
1: Welche Spiele genau spielst du und welche Konsole benutzt du?
8: Also ich benutze keine Konsole, ich spiele auf dem PC. Und meistens RPGs und MMOs, also sowas wie Assassin's Creed ist wirklich so meins.
1: Könntest du dir vorstellen, einen Beruf in diese Richtung zu machen?
8: Nein.
1: Spielt ihr Videospiele?
2: Ja, schon.
1: Was genau für welche und welche Konsole benutzt ihr dafür?
2: Also PS4 gerade im Moment und Call of Duty, Black Ops und GTA.
9: PC und League of Legends.
1: Könntet ihr euch vorstellen, einen Beruf in diese Richtung zu machen?
2: Nee, eher nicht.
9: Nee, ich bin zu schlecht dran.
1: Spielst du Videospiele?
10: Im Moment nicht mehr so viel. Und früher mal, ja.
1: Welche Konsole hast du dafür benutzt und welche Spiele hast du genau gespielt?
10: Computer und Battlefield meistens.
1: Könntest du dir vorstellen, einen Beruf in diese Richtung zu machen?
10: Nein.
0: Die Mehrzahl der befragten Personen spielte zwar Videospiele, jedoch könnte keiner von ihnen sich vorstellen, einen Beruf in diese Richtung auszuführen. Zudem anzumerken ist, dass die am meist erwähnteste Konsole der Computer ist.

weiß nicht, wo du wohnst, ich weiß nicht, was du machst und ob du nicht vielleicht über diese Platte lachst oder hörst du dir vielleicht nur noch Schlager an und ich hab das alles ganz umsonst getan. Ich hoffe so, du hörst

0: Liebe.
1: Killer.
2: Nice.
1: Respekt.
2: Geil.
3: Okay, das war's. Schön hier gewesen zu sein.
0: Super.
3: Schönes Leben euch allen noch. Seid ihr happy? Alles gut?
2: Ich find's voll geil.
3: Ja.
2: Am Ende...

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5: Tief im Keller konnte man das mixen und so. Aber an der Bar hast du ja immer was zu tun. Und wenn ich fertig war, dann war das Kassel schon zu. Da war die Alarmanlage an und so. Ich hatte dann öfter darum gebeten, dass das noch offen bleibt. Für mich da unten der Keller, dass ich da auch mal meine Platten dann drehen durfte. Aber irgendwie wurde ich da immer vergessen. Irgendwann habe ich so ein Brecheisen genommen halt, ne? Und habe da den DJ-Keller aufgebrochen und das Kassel hochgefahren ganz alleine. Ne? Früh morgens um 8 oder so. Ja, das fand das Kassel dann nicht so lustig. Und naja.
6: 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Herzlich willkommen zur Country Time, eine Stunde voll mit Country Music. Mein Name ist Axel Weber und los geht's!

Neben vielen Informationen ist auch bei uns die Musik der Star in dieser Stunde, die Country Music. Ich habe für euch einiges rausgesucht. Wir hören Dirk Maverick, Billy Joe Spears, Billy White, Alan Jackson, viele, viele andere wie jetzt Willie Nelson.

An dieser Stelle ein herzliches Willkommen auch die Hörer von Radio Enno im Raum Nordhausen und von Radio OKJ im Raum Jena. Ihr seid auch immer mit dabei, wenn es heißt Country Time bei Radio SAB. Radio SAB kommt aus Saalfeld und jede Woche gibt es hier eine Stunde voll mit Country Music. Jetzt habe ich für euch Alan Jackson rausgesucht. 1958 wurde er in Georgia geboren, hat viele Auszeichnungen erreicht. Einer seiner Titel ist Summertime Blues aus dem Jahr 1994. Hier ist er mit einem anderen Song von ihm, Gone Country, Alan Jackson.

Seit Dekaden in der Country Time auch immer wieder Country Musik auf Deutsch in dieser Sendung. Jetzt geht es weiter mit einem Titel aus dem Jahr 1996, Trail of Tears von Billy Ray Cyrus. Er wurde 1961 in Kentucky geboren, hatte seinen musikalischen Durchbruch im Jahr 1992. Das war mit dem Song Iggy Preggy Heart. Der hielt sich da 5 Wochen auf Platz 1 der amerikanischen Hitparade. Hier ist er aber mit Trail of Tears, Billy Ray Cyrus.

Jetzt habe ich für euch Billy White dabei. Schon im Alter von 11 Jahren ging es los mit seiner musikalischen Entwicklung und im Alter von 15 Jahren gründete er schon seine erste Band, Billy White.

Das sind Lieder, die das Leben schreibt. Dirk Maverick. Kommen wir nun zu William Jennings. William Jennings wurde 1937 geboren in Texas, verstarb 2002 in Arizona. Er war immer wieder an der Spitze der Country-Charts, vor allem in der Zeit der 80er Jahre. Er war auch mal auf Konzerttournee in Deutschland. Jetzt hier bei uns zu hören in der Country Time, William Jennings.

0: Linda Feller, immer nett, freundlich und gut gelaunt. Wer sie schon persönlich erleben durfte, weiß, von was ich spreche, und es macht immer wieder eine Freude, ihr zuzuhören. Aber auch andere Country-Musik kommt aus Deutschland. Ganz bekannt ist bei uns natürlich die Band Truckstop aus dem Norden von Deutschland. Die kommt jetzt gleich.
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1: Truckstop mit einem Johnny Cash Medley. Als nächstes habe ich für euch Toby Keith herausgesucht. Er wurde 1961 in Clinton, Oklahoma geboren. Verstarb leider schon im Alter von 62 Jahren im Jahr 2024. Als Kind kam er schon mit Country Music in Berührung, weil seine Großmutter ein Restaurant hatte, wo immer Country Music gespielt wurde. Toby Keith.

Ich bedanke mich bei euch fürs Einschalten zur Sendung. Würde mich freuen, wenn ihr das nächste Mal wieder mit dabei seid. Euer Axel Weber. 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
5: Radio OKJ, Tim geht zurück am Apparat. Guten Tag, was kann ich für Sie tun?
6: Genossen.
5: Oh, was wollen Sie denn?
6: Ist es denn wirklich so, dass wir jeden Dreck, der vom Westen kommt, nur kopieren müssen?
5: Worauf wollen Sie hinaus? Das verstehe ich nicht.
6: Ich denke, Genossen, mit der Monotonie des Je, Je, Je und wie das alles heißt, ja, sollte man doch Schluss machen.
5: Na, dann kommen Sie doch vorbei und machen selber. Also ich... Hä, hallo?
3: Herzlich willkommen, ihr hört bei unserer Sendung Stimmen, immer am Dienstag um 17 Uhr. Stimmen ist ein Format, wo man sich immer Menschen aus dem Alltag oder aus der öffentlichen Welt hier ins Studio holt und ein bisschen tiefer quatscht, wer diese Menschen eigentlich sind.
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10: Hi.
3: Hi.
10: Magst du dich vielleicht einmal kurz vorstellen?
3: Ja, ich bin Janka, zumindest ist mein Künstlername, Janka Partizanka. Geboren bin ich als Jana George hier in Jena. Ich mache seit fast 4 Jahren Comedy und ich glaube, darüber würden wir heute ein bisschen erzählen.
10: Ganz genau. Du bist also sogar Jena born and raised.
3: Yes.
10: Ja, krass. Fangen wir doch mal an. Wann kamst du in Jena zur Welt? Fangen wir ganz von vorne an.
3: Also ich bin Jahrgang 81 und ja, also bin noch in der DDR-Zeit geboren, habe da auch noch ein klein bisschen davon miterlebt. Bin in Jena zur Schule gegangen, habe hier auch angefangen zu studieren, war zwischendrin zwar immer mal wieder weg, aber bin auch immer wieder zurückgekehrt.
10: Genau, und jetzt lebst du mit Mann und Kindern hier?
3: Genau.
10: Auch in Jena?
3: Auch in Jena, ja.
10: Ich würde sagen, wir bleiben noch so bei den Anfängen. Du hast Abitur gemacht und deinen Weg hat dich auch ins Ausland geführt.
3: Ja, ich bin schon immer sehr, sehr gern gereist und für mich war es auch klar, dass dann mein Studium irgendwie mit Ausland zu tun haben sollte. Also mindestens ein Auslandssemester. Ich habe osteuropäische Geschichte studiert. Und habe dann auch ein Semester in Freiburg erstmal verbracht und war dann ein Jahr in Kasan in Russland und habe dort studiert.
10: War das während deines Studiums dein einziger Auslandsaufenthalt?
3: Jein, ich bin eigentlich in den Semesterferien immer gereist. Also Jena war tatsächlich immer nur zu den Semesterzeiten irgendwie aktuell. Ich habe versucht, da ganz fleißig zu sein in der Zeit, um dann in den Ferien irgendwo anders hinfahren zu können. Und ich habe Sprachkurse gemacht, also meine erste größere Reise ins osteuropäische Ausland, ins russischsprachige, war nach Minsk, weil es eine Partnerschaft mit der Universität dort gab. Und ja, dort hatte ich einen Russischsprachkurs. Das war für mich sehr aufregend und auch so ein bisschen ernüchternd, weil ich festgestellt habe, wie rudimentär doch mein Russisch ist. Ich habe dann auch nach dem Studium nochmal ein Jahr in Belgrad gelebt. Dort habe ich gearbeitet, also Deutsch unterrichtet als DRD-Sprachassistentin. Da hat es mich dann eher so ein bisschen nach Südosteuropa gezogen. Ja, ansonsten bin ich immer gerne und viel gereist und meist im Osten Europas.
10: Ich würde mal die steile These aufstellen. Für wenige Leute klingt osteuropäische Geschichte irgendwie nach Comedy oder was die Hintergrundgeschichte eines Comedian erahnen lässt, bei einer Comedian.
3: Natürlich. Ja, lustigerweise, im Rückblick würde man sagen, ist natürlich prädestiniert, da der Osten einfach, sag ich mal, ein Stückchen mehr, zumindest sichtbare Paradoxe vielleicht bereithält, als es vielleicht andere Länder, die einem einfach ein bisschen vertrauter erscheinen, als die es vielleicht tun. Aber ich habe mein Studium auch sehr ernsthaft betrieben und mit sehr viel Ernst und ich würde behaupten, dass ich sowieso eigentlich ein eher ernsthafter Mensch ist, wenn man Menschen in solche Kategorien einteilen möchte. Und dass ich mir diese Leichtigkeit und diesen großen Raum für Humor erst viel später quasi zugestanden habe.
10: Du hast ja gerade schon von Paradoxon gesprochen in Osteuropa, die da aufeinandertreffen. Was meinst du damit?
3: Ich glaube, das sind vielleicht so die Dinge, die einem da gespiegelt werden, dass man einfach merkt, oh, so wie man selbst gelebt hat, das hat man ja dann immer irgendwie als Standard und normal genommen, aber es geht auch anders. Also ich glaube, angefangen von den Widrigkeiten des Alltags, weil ich glaube, das ist nicht nur ein Klischee, dass es schon vom Lebensstandard und einfach von den Lebensumständen ein ganzes Stückchen schwieriger ist in vielen Ländern, eben vor allem in Russland. Und dass man sich, wenn man dort lebt, ja, vielleicht ein bisschen schlauer anstellen muss oder auch einfach ein bisschen anders reagiert auf bestimmte Dinge. Und die dann für ja, Leute wie mich auch erstmal sehr viel Erstaunen hervorgerufen haben. So wie, ah, und das geht und das kann man und wow, wie macht ihr das nur?
10: Hast du da vielleicht irgendwie ein Beispiel, wo wir jetzt so denken, das ist absoluter Standard, aber andere Länder so, ja, geht auch ohne.
3: Bei mir auch dieses umgekehrte Phänomen gab, dass ich, vor allem als ich in Kasan studiert habe, immer sehr viel russischer sein wollte als die dort lebenden Menschen. Also ein Beispiel wäre eben, ich habe immer die Straßenbahn genommen, weil das sozusagen das günstigste Verkehrsmittel war und weil ja der Durchschnittsbürger in Russland auch einfach nicht so viel Geld zur Verfügung hat. Tatsächlich wurde dieses Verkehrsmittel hauptsächlich von Rentnern und Rentnerinnen genutzt und die Straßen sind auch wirklich regelmäßig stecken geblieben. Also es waren wirklich uralte Straßenbahnen. Und ja, man hätte vielleicht einfach den Bus nehmen sollen oder eben ein Taxi, wie auch immer. Aber nein, ich wollte das ganz richtig machen, so wie das die Russen machen. Und bin deshalb immer mit der Straßenbahn gefahren, was meine Mitbewohnerinnen immer sehr merkwürdig fanden.
10: Okay, und zu deinem Studium, du hast dann auch deinen Abschluss gemacht?
3: Genau.
10: Ja, also Thema osteuropäische Geschichte.
3: Das war mein Hauptfach. Ich habe noch studiert in den Zeiten des Magisters. Und hatte noch Politik und Philosophie im Nebenfach, habe aber schon immer auch relativ viel an der Slawistik belegt, also Sprachkurse, weil das eben so als ja der Schlüssel überhaupt zum Verständnis von Kultur und Geschichte erschien und weil es mir auch immer wahnsinnig viel Spaß gemacht hat, Sprachen zu lernen. Und genau, also mein Studium hat mir so viel Spaß gemacht, dass ich das auch dann im Anschluss gerne verlängert habe, also mit dem Jahr Unterbrechung in Belgrad. Habe ich dann hier meine Promotion angefangen und konnte dann wieder so ein bisschen den Studentenstatus genießen und so dieses Lesen und Schreiben und sich so in Büchern vergraben. Das fand ich eigentlich immer ganz schön. Und natürlich auch Reisen, also denn ich musste ja forschen.
10: Also du hast den Magister gemacht, hast du promoviert?
3: Ja.
10: Du hast promoviert, also hätten wir dich auch als Dr. George vorstellen können.
3: Ja,
10: und was ich mich gerade auch gefragt habe, wie viele Sprachen sprichst du dann eigentlich? Ich meine, du hast ein Jahr in Serbien gelebt. Warte, Belgrad ist Serbien, ne?
3: Genau.
10: Ist Serbien. In Russland studiert, du hast ja selber auch erzählt, wie viel du da ja, unterwegs warst oder wie lange du da auch warst. Wie viele Sprachen sprichst du eigentlich?
3: Also richtig wohlfühlen tue ich mich in Russisch natürlich, Serbisch und dann könnte ich jetzt eine Klammer aufmachen und sagen Serbisch, Bosnisch, Kroatisch, Montenegrinisch, Klammer zu. Englisch, lustigerweise ist Englisch eigentlich sehr lange brach, weil das ja so die, ja, sozusagen die Standardsprache ist, mit der man immer sehr weit kommt und ich nun aber bewusst nicht Englisch sprechen wollte, um eben andere Sprachen lieber zu sprechen. Also ich habe auch noch viele andere Sprachen angefangen, aber sind die nicht mehr aktiv. Also ich, Mazedonisch, was dem Serbischen relativ nicht ist und auch dem Bulgarischen, das konnte ich mal relativ gut, aber davon ist nicht mehr viel übrig geblieben. Ich habe mal Türkisch angefangen und mal Polnisch, aber die Sprachen habe ich alle nicht so gut gelernt, dass es ja dieses Basislevel verlassen hätte und sich auch gehalten hätte.
10: Mhm. Ja, auf jeden Fall nicht schlecht, wenn man das mal ganz kurz so zusammenfassen möchte. Ja, aber natürlich, ja, bei Sprachen kenne ich auch selber. Ich habe mal einen Spanisch-Sprachkurs gemacht und da ist, ja, sobald man es dann nicht mehr lernt und nicht mehr spricht, geht einfach so viel verloren, was aber auch wirklich schade ist. Aber lässt sich nicht ändern. Ja, du hast, das weiß ich auch noch, aus Gesprächen oder aus einer deiner Moderationen, dann in Kasan in Russland während deines Studiums, ich glaube, es müsste während deines Auslandsstudiums gewesen sein, korrigiere mich natürlich gerne, wenn dem nicht so ist, da hast du ja noch eine ganz besondere Person für dein Leben, für die Zeit danach praktisch kennengelernt.
3: Das hast du sehr romantisch gesagt.
10: Ja.
3: Tatsächlich war das nicht in Kasan, sondern es war dann später, aber ich habe auch noch Deutsch als Fremdsprache studiert. Das ging noch so als Zertifikatsstudium. Das habe ich später angefangen. Also es war wie ein drittes Nebenfach. Und dafür brauchte ich noch ein Praktikum. Und natürlich als Reiseliebhaberin habe ich gesagt, mache ich das im Ausland. Und da hatte sich die Möglichkeit ergeben, über einen Verein, der hier in Deutschland russische, ukrainische und belarussische PraktikantInnen nach Deutschland vermittelt hat, also auf Bauernhöfe, über diesen Verein nach Russland zu gehen. Und ich sollte sozusagen diese PraktikantInnen vorbereiten, sprachlich und kulturell. Also ich war dann 4 Wochen in Stavropol, das ist im Süden Russlands. Die Stadt kannte ich vorher auch noch nicht. Also generell ist es so eine Agrarregion mit einer sehr starken Agraruniversität. Und dort habe ich unterrichtet und ja, tatsächlich dann auch meinen jetzigen Mann kennengelernt. Der war mein Student.
10: Er war dein Student?
3: Genau.
10: Ach, interessant. Und er ist dann wie mit zurück nach Deutschland gekommen?
3: Nicht gleich. Also wir haben tatsächlich dann, also dann lag quasi noch das Jahr Belgrad dazwischen und auch noch das Ende meines Studiums. Und ja, so nach 3 Jahren haben wir dann gesagt, hopp oder top. Und er ist dann nach Deutschland gekommen. Und also wir haben dann auch in Jena erstmal hier gelebt.
10: Mhm. Also habt ihr fast 3 Jahre dann sogar eine Fernbeziehung geführt?
3: Ja.
10: Das ist, glaube ich, gerade, also ich meine, heutzutage hat man Handy, Zoom, alles Mögliche. Ich glaube, kann mir vorstellen, gerade da ist das sicherlich deutlich, deutlich schwerer, oder?
3: Ja, das stimmt. Im Rückblick klingt es natürlich auch immer sehr romantisch, aber es war schon auch sehr, sehr anstrengend. Aber irgendwie, ja, sollte es wohl so sein.
10: Es hat funktioniert.
3: Mhm.
10: Und mittlerweile habt ihr, ich glaube, 3 Kinder?
3: Ja.
10: Ja, also ja. Auf jeden Fall Happy End. Also
3: ja.
10: Sehr, sehr schön. Aber kommen wir vielleicht mal vom Persönlichen wieder ein bisschen zurück in die Comedy-Szene. Wie vorhin schon gesagt, so richtig mag das ja dem geneigten Hörer vielleicht nicht für den geneigten Hörer so zusammenpassen. Osteuropa, Geschichte, Promotion, ja, Auslandsaufenthalt, Russland, Serbien mit, ja, einem Comedian werden oder Comedian wollen. Wann ging das erste Mal bei dir los? Beziehungsweise hast du dich schon immer dafür interessiert oder kam das vielleicht erst später?
3: Also ich glaube, es war letztlich so eine Kombination von verschiedenen Faktoren, die wahrscheinlich immer so ein bisschen in mir geschlummert haben. Also ich habe schon immer wahnsinnig gern mit Sprachen gearbeitet und eigentlich auch gern geschrieben, aber ich hatte eigentlich kaum Output. Also das, was ich geschrieben habe, das waren dann irgendwelche wissenschaftlichen Sachen und da war von Kreativität noch nichts zu spüren. Also ich würde fast sagen, in dem Sinne hat das Studium tatsächlich so meine Kreativität, die ich vielleicht so aus Schulzeiten noch hätte retten können, hinüber, also eher so ein bisschen unterdrückt. Da, ja, stand eigentlich so das Wissenschaftliche im Vordergrund und ich kam auch tatsächlich nicht auf die Idee, sowas wie Poetry Slam zu machen, keine Ahnung warum. Obwohl ich eben auch zu Schulzeiten schon so ein bisschen geschrieben habe, also eben so der Klassiker mit Schülerzeitung, aber auch an so Geschichtenwettbewerben teilgenommen hatte. Und ja, aber trotzdem immer so die Liebe zu Büchern und zur Sprache, die war auf jeden Fall gegeben. Tatsächlich, ohne dass ich jetzt besonders viel Comedy oder Kabarett konsumiert hätte, weiß ich, dass ich immer so dachte, ach so, Kabarett, das könnte ich mir irgendwie total gut vorstellen. Also so ganz diffus, ohne zu wissen, worüber würde ich überhaupt sprechen und in welcher Rolle. Und also das kann ich gar nicht so richtig, das war eher vielleicht so ein Gefühl. Und dann gegen Ende meines Studiums war ich nochmal so ein bisschen so auf der Suche. Dann kam die Promotion, okay, dann hatte sich das erstmal so geklärt. Wer bin ich, was mache ich? War ich erstmal wieder beschäftigt. Aber nachdem ich dann fertig war, stellte sich ihm erneut die Frage, ja und jetzt? Ne? Und ich hätte mir sehr gut vorstellen können, in Richtung Dolmetschen, Übersetzen zu gehen, weil das eben auch so irgendwo kreative Arbeit mit Sprache ist. Um da tatsächlich aber Fuß zu fassen oder erfolgreich zu sein, ich hätte auch sehr gerne Literatur übersetzen gemacht, was wirklich super schlecht bezahlt wird und man auch gar nicht so einfach reinkommt. Ich habe einige Seminare besucht, die vom Übersetzer, wie hieß der, Übersetzerbund angeboten wurden in Berlin vom Übersetzerkolleg. Jetzt habe ich nicht den richtigen Namen genannt, das müssen wir dann rausschneiden. Also ich hatte ganz tolle Seminare mit Nachwuchsübersetzerinnen, die ich auch wahnsinnig inspirierend fand. Aber ich hatte kein Projekt, also ich hatte sozusagen kein Buch und nur für die Schublade zu übersetzen ist immer irgendwie schwierig, weil das einfach auch, also gerade Literatur übersetzen, etwas ist, was sehr, sehr viel Zeit und Energie einfach raubt, negativ ausgedrückt. Es gibt natürlich auch sehr viel. Und dann kam die Möglichkeit, oder ich habe mir die Möglichkeit gesucht, nochmal ins Ausland zu gehen und ich war dann mit dem DAD für 4 Jahre als Lektorin in Russland. Dahinter stand, glaube ich, auch noch die Idee, vielleicht finde ich ja da ein Buch, was man einem deutschen Verlag anbieten könnte, was ich übersetzen könnte oder überhaupt, ich habe einfach nochmal Raum für meine eigenen Projekte oder ne, auch Zeit, so ein bisschen zu schauen, was möchte ich wirklich machen. Denn Deutsch unterrichten, das wusste ich schon, das ist es jetzt nicht. Das ist eher so Mittel zum Zweck. Aber da habe ich mich nie so aufgehoben gefühlt. Ja, dann hat sich tatsächlich eben dieser Raum ergeben. Also neben dem Lektorat. Ich hatte auch viele Übersetzungsprojekte mit Studierenden. Das hat auch total Spaß gemacht. Und dann bin ich aber vor Ort auf ja, lokale Comedy aufmerksam geworden. Habe gleichzeitig auf YouTube angefangen, mir russischsprachige Comedy anzuschauen, weil das für mich so ein Zugang auch zu der Kultur war. Obwohl ich nun dort quasi schon vor Ort lebte und obwohl mein Mann ja Russe ist und ich mich immer auch in einem russischsprachigen Kontext bewegt habe, war Comedy für mich nochmal so eine Möglichkeit, in ganz andere Leben und in ganz andere Bubbles einzutauchen, weil man da einfach Menschen gesehen hat, mit denen man sonst nichts zu tun hat in seinem Alltag. Und das fand ich so bereichernd und gleichzeitig auch so witzig und gleichzeitig eben auch so spannend zu sehen, was man eben alles mit Sprache machen kann, wenn man sie entsprechend verwendet.
10: Also das klingt jetzt gerade nach der Promotion sogar nochmal nach so einer, ja, ich glaube, was auch viele, viele Leute nach dem Bachelor heutzutage haben oder vielleicht sogar schon davor, so eine große Sinnfrage oder die so eine große Suche nach dem, okay, was will ich eigentlich, wo will ich im Endeffekt eigentlich hin, was kann ich mir beruflich so wirklich vorstellen, weil, ich weiß nicht, Dolmetschen oder Literatur übersetzen ist jetzt auch für mich nicht zuerst, kommt natürlich aber auch aus meiner Laiensicht nicht das Erste, woran ich denke, wenn ich an promovierte Historikerin denke.
3: Ja, also tatsächlich spielt da auch noch mit rein, dass die Wissenschaftswelt, und das ist jetzt auch kein Geheimnis und beschränkt sich jetzt sicherlich nicht nur auf Geschichte, die ist schon auch sehr hart. Und diese Frage hat mich natürlich schon während der Promotion bewegt. Also einerseits ist es wahnsinnig spannend und intellektuell auch sehr herausfordernd und toll, weil man sich auch mit Dingen beschäftigen kann, die einfach wahnsinnig spezifisch sind und wo man in Themen und Fragestellungen eintauchen kann, die so mit dem normalen Alltag nicht so viel zu tun haben, wobei ich bei Geschichte schon auch immer sagen würde, da gibt es schon auch immer einen sehr starken Anwendungsbereich. Also das ist definitiv nicht nur so eine Elfenbeinturmwissenschaft. Und gerade mit Blick auf Osteuropa, wo ja auch vielfach hier gar nicht so ein großes Wissen über bestimmte Regionen da ist, habe ich das auch immer so verstanden, als so ja ein Stückchen eben auch dazu beizutragen, ein differenziertes Bild von Russland oder der überhaupt oder dem Balkanraum, wie auch immer, vielleicht wiedergeben zu können. Also das fand ich schon irgendwie auch alles spannend, aber auf der anderen Seite eben ist es schon auch ein sehr enges Korsett und man ist eben auch, ja, man muss sich eben ja bestimmten Zwängen auch unterwerfen, also wenn man es als Zwänge empfindet, ne, eben ein gewisser Output auf eine ganz bestimmte Art und Weise, dass eben, dass man sozusagen Paper schreibt oder Aufsätze und Konferenzbeiträge und dass es natürlich auch um Gelder eintreiben geht und dass es nur wenige Stellen gibt, die überhaupt besetzt werden können und dass es für den Mittelbau immer ganz schlecht aussieht, weil es eigentlich, also entweder man wird Professor, Professorin oder ne, es gibt so nichts dazwischen. Und da muss man schon sehr überzeugt sein und jetzt kommen wir vielleicht so ein bisschen auch zu dieser Frage des Outputs. Ich hatte auch immer so das Gefühl, dass ich mich oder das würde ich jetzt aus heutiger Sicht sagen, das habe ich damals vielleicht nicht so für mich formulieren können, aber dass die Wissenschaft mir nicht die Form des Outputs ermöglicht, die ich eigentlich gerne hätte, eben ne, in Verbindung mit doch irgendwie etwas Kreativerem, wie auch immer das aussieht. Und ich habe in Russland dann auch angefangen, einen Blog zu schreiben. Ist vielleicht noch so ein Faktor, der damit reingespielt hat, der erwachsen ist aus einfach verschiedenen E-Mails, also oder so Rundmails, die ich an Freunde und Bekannte geschrieben hatte. Und da wurde mir immer wieder gesagt, das kannst du doch veröffentlichen oder schickst mal in die Zeitung. Da dachte ich immer so, nee. Aber vielleicht könnte ich tatsächlich einen Blog draus machen, um auch Leuten, die mich jetzt nicht persönlich kennen, die Möglichkeit zu geben, das so ein bisschen nachzulesen. Und da ging es hauptsächlich eben um meine Erlebnisse in Russland, meinen Alltag an der Uni mit Kindern in der russischen Provinz. Und als ich diesen Blog so geschrieben hatte und ich habe dann auch einen Preis dafür bekommen, dachte ich so, ah, okay. Ich habe also doch was zu erzählen, weil ich glaube, das war immer so eine, ja, vielleicht so ein Grundzweifel oder so eine, ich weiß gar nicht, wie ich das formulieren würde, vielleicht auch so eine Grundstimmung, die ja nicht sehr produktiv ist. Also wenn man von sich selber denkt, ja, ich habe eigentlich nichts zu erzählen, also was sollte ich da auf eine Bühne gehen oder wie auch immer. Und da hatte ich mir selbst quasi meine Themen so ausgebreitet in den einzelnen Blogtexten, dass ich dann auch wusste, ja doch, also ich könnte auf eine Comedy-Bühne gehen. Ich habe eigentlich genug witzige Dinge erlebt und ja, also das hat sicherlich auch noch mit reingespielt.
10: Mhm. Um wieder darauf zurückzukommen, du hast viel davon erzählt, dass du eben auch viel dir während des Studiums russische Comedy angeschaut hast. Wann war denn der Moment gekommen, wann bist du das erste Mal auf eine Bühne gegangen mit einem Text von dir?
3: Also tatsächlich russische Comedy habe ich mir wirklich auch erst sehr spät angeguckt. Also das war tatsächlich dann auch erst in der Zeit, als ich als DAD-Lektorin dann an der Uni unterrichtet hatte. Und das erste Mal auf einer Bühne stand ich Ende Mai 2000 und jetzt muss ich rechnen, wenn wir jetzt 2019, genau. Das war so ein lokales Open Mic in Stavropol. Ja, also mein Text, das war keine Comedy, das war quasi, man könnte sagen, vielleicht ein Poetry Slam Text. Ich hatte einen Text aus meinem Blog so ein bisschen adaptiert und auf Russisch übersetzt, aber da waren im Prinzip keine wirklichen Punchlines drin, also keine Pointen, sondern es war so ein netter Text, wo man am Ende auf jeden Fall geschmunzelt hat, aber vor niemand im Publikum irgendwie in Lachen ausgebrochen ist. Und aber alle ganz ehrfurchtsvoll zugehört haben. Und ich hatte einen ganz trockenen Mund, das war ganz schlimm. Ich habe ganz dolle gezittert und das war eigentlich ganz furchtbar für mich. Das wusste ich auch schon vorher, weil ich eben tatsächlich, oder anders gesagt, das war für mich jetzt auch nicht so naheliegend, doch auf eine Bühne zu gehen. Also der Wunsch nach Output war zwar sehr hoch, aber eigentlich ist eher so Schreiben vielleicht, würde ich sagen, mein Ding. Aber andererseits wollte ich eben auch so meine Komfortzone so ein bisschen verlassen und mich eben auch im Bereich Performance ausprobieren. Und das ist ja das Schöne an der Stand-Up-Comedy, dass es immer sehr persönliche Texte sind. Das heißt, ich hätte das auch nicht für jemand anderen schreiben können, zumindest nicht mit meinen Themen, zumindest nicht mit dem, was ich gerne sagen möchte. Und jetzt würde ich sagen, mit jedem Mal mehr auf der Bühne ist auch das Bedürfnis, tatsächlich was zu erzählen, von mir preiszugeben und den Leuten vielleicht mitzugeben. Also gänzlich ohne Moral, aber einfach so, ja, Geschichten, Erlebnisse zu teilen, das ist mit jedem Mal stärker geworden.
10: 2019 hast du gesagt, ja. Das ist ja wirklich nicht lange her. Also ja. Gut, wir haben jetzt Anfang 2023, aber da kann man schon sagen 3 Jahre ungefähr.
3: Ja, also es wären 4 Jahre dann im Juni quasi, Mai, Juni.
10: Ja, vor 4 Jahren erst. So lange hast du es, ich sag mal, so lange hast du es ausgehalten, dieses kreative Ventil nicht zu suchen oder beziehungsweise nicht zu finden im Endeffekt. Hattest du vorher schon Texte geschrieben oder vielleicht mal irgendwie mit Freunden bestimmte Dinge ausprobiert, so Slam-Texte, oder du hast erzählt, dass du einen Blog geschrieben hast auf jeden Fall und da auch eine gute Resonanz hattest. Wann war das ungefähr mit dem Blog?
3: Also wir sind nach Russland gegangen im Sommer 2017 und so im Januar 2018 habe ich das dann in einen Blog umgewandelt. Aber tatsächlich, ja, habe ich vorher nicht so ein wirkliches kreatives Ventil gehabt und vielleicht brauchte das aber auch so lange, um zu reifen, beziehungsweise damit ich mich dann auch traue. Und vielleicht war der Wunsch nach Output auch so ein bisschen, ja, auch verbunden vielleicht mit einem bestimmten Alter, dass mich dann auch so, ne, mit Mitte schon auf Ende 30 zugehend, dass man dann auch so ein bisschen sich fragt, ne, was will ich noch vom Leben, was habe ich bisher gesehen und auch was ist vielleicht auch so ein bisschen meine Rolle und meine Aufgabe. Ich glaube auch, weil ich selber eigentlich ein eher, ja doch, also ich mag Menschen unheimlich gerne, ich mag auch unheimlich gerne Leute kennenlernen, aber ich würde mich doch als insgesamt eher zurückhaltend oder schüchtern beschreiben.

0: so ein Stückchen dann auch während meiner Tätigkeit als Lektorin den Studierenden vor Ort eben wiedergeben, sozusagen meine Erfahrungen oder so dieses Ermutigen, probiert's einfach, macht's einfach. Ich verstehe, dass ihr totale Zweifel habt, aber das ist normal. Und es ist auch nicht schlimm, dass man die hat, aber macht's einfach. Und jetzt ist es so ein bisschen so ähnlich in der Comedy, weil ich natürlich nicht so die, in Anführungsstrichen, Rampensau bin. Das heißt, mir ist also sozusagen jeder Auftritt auf der Bühne war für mich sehr schwer. Mittlerweile fällt es mir schon leichter, aber es gibt andere Menschen, die sich da viel, viel wohler fühlen und viel natürlicher auch wirken bei ihren ersten Auftritten. Aber ich glaube, dass gute Comedy nicht nur auf jeden Fall von Bühnenpräsenz abhängt. Und deswegen möchte ich jetzt umgekehrt vielleicht auch dann wieder Leute ermutigen, die vielleicht ein bisschen zurückhaltender sind und für die das vielleicht jetzt nicht so das Naheliegendste ist, sich auf eine Bühne zu stellen, aber die eigentlich super funny sind. Gerade vielleicht auch, weil sie ein bisschen einen anderen Blick auf die Dinge haben und sich vielleicht deshalb auch nicht so richtig trauen. Aber ja, diese Leute vielleicht auch auf die Bühne zu holen, auf die Comedy-Bühne.
1: Mhm. Dann steigen wir direkt gleich da ein. Du hast ja den Provinz Comedy Club mitgegründet. Mhm. Wie kam es dazu?
0: Ja, quasi aus einer Not heraus. Also mir war klar, wenn ich aus Russland oder wenn wir als Familie wieder zurückgehen, dann wird es wieder Jena sein. Schon allein, weil meine Eltern eben hier sind. Und hier gibt es keine Comedy. Das heißt, okay, dann ja, muss ich eben eine Szene erschaffen oder aufbauen oder wie auch immer dafür sorgen, dass ich selbst Leute um mich herum habe, die genauso Bock haben auf Stand-up und dass wir uns gegenseitig unterstützen und ja nicht zuletzt natürlich auch überhaupt Auftrittsmöglichkeiten zu schaffen. Denn ansonsten bedeutet das ja immer, und das habe ich sicherlich auch die ersten Monate oder eigentlich auch das letzte Jahr relativ intensiv gemacht, eben viel in Deutschland rumzureisen, auf andere Open Mics zu fahren, was sicherlich auch notwendig ist, aber eben sehr aufwendig. Ja, nicht zuletzt muss man ja auch ZuschauerInnen generieren. Und das passiert dann auch durch solche Open Mics. Also Provinz Comedy, unser sozusagen Comedy Club vielleicht ohne festen Wohnsitz, ist Thüringens erstes und bisher auch einziges Open Mic mit verschiedenen Standorten. Das heißt, angefangen haben wir hier in Jena im Theatercafé und haben uns dann so ein bisschen erweitert nach Weimar im Marscher, ehemaligen Schütze, und sind jetzt seit letzten Monat auch in Erfurt vertreten im Clubhaus Kickerkeller und haben auch wieder Einzelveranstaltungen in der Rose hier in Jena.
1: Ich war mittlerweile auch schon zweimal selber bei Provinz Comedy Club dabei. Der Eintritt ist ja frei, und was ich persönlich auch sehr interessant fand, und das war tatsächlich das erste Mal, dass ich da war, das hatten wir, glaube ich, schon mal drüber geredet, weil ein Freund von mir aufgetreten ist, so das erste Mal, das war auch kurz bevor er dann weggezogen ist. Aber ich glaube, dass was das Ganze auch sehr schön macht oder wie man gerade, wenn man zum Beispiel im Theatercafé auftritt, wie man das zu seinem Vorteil nutzen kann, ist ja, dass man natürlich nicht nur das Publikum da hat, die jetzt dezidiert wegen dem Comedy-Club kommen, sondern auch einfach Leute, die so da sind und dann halt erst merken, ach so, hier ist ja gerade irgendwie Open Mic, gucken wir uns das doch mal an. Dann vielleicht das nächste Mal auch kommen.
0: Ja.
1: Ist das auch so eine Erfahrung, die du gemacht hast, dass das auf jeden Fall hilft?
0: Also es ist tatsächlich unterschiedlich. Beim letzten Mal hatten wir wieder so Zufallsgäste. Und das sind dann auch immer die dann nach der Show dann so zu uns kommen und sagen, oh, das war total schön und hat uns richtig gut gefallen. Das Mal davor wiederum waren nur Menschen, die explizit wegen Comedy da waren. Das ist natürlich auch schön, weil man die dann vielleicht ein Stückchen weniger überzeugen muss. Also da hat man schon so einen kleinen Vertrauensvorschuss. Und tatsächlich ist vielleicht auch nicht jeder Abend für jeden was dabei, wobei ich schon finde, also wir sind so breit aufgestellt von den Auftretenden, also von den KünstlerInnen, die sind alle so wahnsinnig unterschiedlich thematisch, vom Alter, von der Biografie. Ne? Das ist immer so super spannend, eben auch vom Humor letztlich. Ne? Aber natürlich ist es schöner, wenn Leute extra zu uns kommen und weil sie vielleicht auch schon früher da waren. Auf der anderen Seite ist es eben auch richtig, Stand-up-Comedy ist noch wahnsinnig unbekannt. Also viele können auch mit dem Begriff gar nichts anfangen. Wenn man dann so Kabarett sagt, dann so, ah ja, okay, aber dann ist auch eine ganz andere Vorstellung davon, dass Comedy, also Stand-up-Comedy viel mehr so Alltagsthemen hat und auch dadurch nicht weniger politisch ist. Also ganz im Gegenteil. Ich finde, da spielt immer politische Haltung auf jeden Fall mit rein, aber es ist eben nicht im klassischen Kabarettformat und es ist weniger abstrakt, dass jetzt über irgendwelche Parteien gesprochen wird oder über irgendwelche PolitikerInnen, sondern es geht eigentlich so um die konkrete Lebenserfahrung der KünstlerInnen. Ja, und das ist tatsächlich eben bei oder für viele Menschen hier noch kein Begriff, klar, also woher auch, außer man schaut sich es vielleicht im Fernsehen an oder auf YouTube. Und auch da hat man es natürlich viel stärker mit, ja, könnte man böse sagen, mit weichgespülter Comedy zu tun. Das ist halt einfach dann Mainstream-Comedy, die sich ja besser und einfacher verkauft. Das ist ein ganz natürlicher Prozess und ja, bestimmte Arten von Comedy oder ja auch vielleicht bestimmte Themen oder Blickwinkel, die

0: Die werden da gar nicht so transportiert und da wissen die Leute gar nicht, ah, es muss ja nicht nur Mario Barth sein, sondern es gibt ja ganz wahnsinnig viele Nuancen und es kann super experimentell sein oder auch sehr, sehr, sehr persönlich und das müssen die Leute erst sehen. Also deswegen haben wir noch, glaube ich, einen langen Weg zu gehen.
1: Ja, das ist auch so ein bisschen mein Eindruck, dass Stand-up-Comedy zumindest in Deutschland immer noch sehr schwierig besetzt ist, weil dann eben so Leute auffallen, die dann entweder, naja, sehr in diese Mainstream-Richtung gehen und dann teilweise auch so starke Sexismen oder auch teilweise schon rassistisch oder irgendwie sehr konservativ dann irgendwie unterwegs sind in dem, was sie so erzählen und das gerade junge Leute einfach nicht mehr abholt, dass man damit, glaube ich, noch viel zu kämpfen hat. Aber das auf jeden Fall was ist, was ich bei euch auch immer sehr, sehr schön fand, weil ihr bzw. du ja auch dezidiert einen Fokus darauf setzt und gerade auch zum Beispiel eben Frauen anspricht, weil sie eben in der Szene, gerade wenn man jetzt mal sich die größeren Namen in Deutschland anguckt, gar nicht so vertreten sind.
0: Ja, also ja, tatsächlich ist mir das persönlich eben sehr wichtig, vielleicht aufgrund meines eigenen Backgrounds, aber auch, weil ich merke, und das finde ich so schade, dass ich ja schon auch Nachrichten bekomme von Frauen, von Mädels, die mir so schreiben und sagen, oh, sie hätten eigentlich Interesse und würden gern auftreten und dann kommt aber doch immer irgendwie noch was dazwischen oder dann trauen sie sich doch nicht. Und es ist sicherlich alles eine Typsache, aber ich glaube, es gibt schon so eine gewisse Tendenz, dass es einfach, oder anders gesagt, es gibt, glaube ich, einfach mehr Männer, die dann sagen, probiere ich jetzt aus, mache ich, egal. Und bei Frauen ist dann eher so die Tendenz, ah nee, das muss wenn dann auch richtig gut sein. Und das ist eine schlechte Einstellung bei Comedy, weil man am Anfang einfach immer schlecht ist und damit quasi leben muss oder dass die Motivation sein sollte, weiterzumachen. Ich bin wahnsinnig froh, dass die Menschen, die ich relativ schnell zu Beginn gefunden habe oder sage ich es mal so im letzten Jahr, die mit Provinzcomedy gewachsen sind, dass das alles ganz tolle Personen und Persönlichkeiten sind. Da sind auch Frauen dabei. Eine haben wir leider nach Berlin verloren. Das ist, Abwanderung ist immer.
1: Umgezogen, schätze ich.
0: Ja. Hm. Aber das macht mir Mut und zum Beispiel innerhalb dieser Truppe würde ich jetzt so gar nicht so einen Männer-Frauen-Gegensatz aufmachen, sondern würde ich einfach sagen, das sind alles ganz tolle Menschen, die Lust auf Comedy haben. Nur fällt es mir dann insgesamt eben wieder auf, auch wenn von außerhalb dann mir Comedians schreiben, dass das in den allerseltensten Fällen Frauen sind und man sieht es ja dann auch auf den Fotos, wer dann quasi im Line-up, also wer alles aufgetreten ist von den Künstlerinnen, dass es dann doch irgendwie weniger Frauen sind und deswegen ja, würde ich gerne mehr Frauen ansprechen und ermutigen. Ich hoffe, dass das dann noch kommt.
1: Du hast ja gerade schon ein Thema angesprochen, was ich unbedingt auch noch ansprechen wollte und denke, was vielleicht gar nicht so oft diskutiert wird, dass gerade in der Comedy, und ich glaube, das kann man dann in viele andere Ebenen mitnehmen, Scheitern einfach Teil des Prozesses ist. Dass man, wie du auch selber schon gesagt hast, man steht das erste Mal auf der Bühne, man kann eigentlich kaum den Anspruch an sich selber haben, oder es ist super unrealistisch zu sagen, es wird jetzt alles super gut, die Leute lachen bei jedem Witz, alles sitzt, dass man es irgendwie schaffen muss, zu scheitern, daraus seine Lehren zu ziehen, dann aber gleichzeitig wieder, wie man so schön sagt, irgendwie Mund abwischen und dann wieder rauf auf die Bühne. Ist das vielleicht auch was, womit du gehadert hast? Du hast ja auch erzählt, dass du dich auch ganz schwer getan hast, am Anfang überhaupt auf die Bühne zu kommen.
0: Ja, definitiv. Also und da bin ich auch so wahnsinnig dankbar, wenn man so sagen kann, der Comedy für diese Erkenntnisse und zwar nicht nur sein kognitiv, sondern am eigenen Leib, weil ich denke, das hat was mit Erziehung zu tun, vielleicht auch was mit der deutschen Kultur, dass Scheitern absolut negativ besetzt ist, also bei mir definitiv. Und dass ich auch so im Rückblick sagen würde, ich habe viele Dinge nicht gemacht. Zum einen vielleicht, weil mir Vorbilder gefehlt haben, also ja, Rollenvorbilder in dem Sinne, aber ich glaube auch, weil ich auch immer einen relativ hohen Anspruch an mich hatte und auch immer das Gefühl hatte, also entweder du kannst das oder du kannst das nicht. Und wenn du es nicht kannst, dann machst du das natürlich nicht. Ja, also das ist Dinge zu lernen, das galt bei mir irgendwie nur für Sprachen. Bei allen anderen Sachen, die irgendwie ja anderweitig kreativ waren, ich habe auch immer gedacht, ja, als Schriftsteller oder Schriftstellerin wird man ja geboren, ne? Also so diese Talentsache. Und mittlerweile verstehe ich viel besser, also ich weiß immer noch nicht in dem Sinne, was Talent ist, aber dass es, wie wahrscheinlich jeder Künstler, jede Künstlerin sagen würde, viel kleinere Rolle spielt, als man gemeinhin denkt. und das Talent vielleicht auch so ein komisches Konglomerat ist, wo auf jeden Fall das Interesse eine große Rolle spielt. Mit Interesse meine ich dann, das spielt eben auch rein, so diese Toleranz, eben mit negativen Erlebnissen umzugehen, weiterzumachen und es trotzdem noch spannend zu finden. Und das ist ja genauso dieses, ne, sozusagen mit dem Scheitern leben und daraus eher was Positives ziehen oder uns sich zu überwinden, finde ich mega spannend, weil das wirklich, finde ich, so ein Bereich ist, der, also wo man so viel fürs normale Leben mitnehmen kann. Und ich musste diese Erfahrung auch eben erst so quasi physisch oder am Beispiel der Comedy machen. Und vielleicht gibt es so Menschen wie mich, die das eben erstmal durchlaufen müssen, um das zu verstehen und um dann eben auch zu verstehen, ah cool, im Prinzip gilt das ja für alles dann doch, ne? Also, dass man eben Dinge lernen kann und das würde jetzt auch jeder Comedian unterschreiben, also das ist ja auch nicht von mir, dass man aus negativen Auftritten, also sozusagen Auftritte, die schlecht gelaufen sind, immer viel mehr mitnimmt, weil man sich danach eben reflektiert, weil man sich fragt, ja, woran hat es denn gelegen? Weil man dann viel stärker daran arbeitet, dieses Negative zu überwinden, als bei Auftritten, die gut gelaufen sind, wo man sich auf die Schulter klopft und sagt, ja, war doch cool, ne? Mach ich beim nächsten Mal wieder so. Ja. Weil da gar nicht so diese Analysearbeit passiert. Ja, und eben, ich glaube, passiert ja auch so wahnsinnig viel im Kopf oder auch so vom Gefühl, dieses, ne, was bedeutet denn Scheitern? Man fühlt sich schlecht, man fühlt sich ungeliebt, man fühlt sich nicht angenommen. Ne? Das sind ja so, man hat einen Auftritt und das Publikum schweigt. Fürchterlich, ja, ganz fürchterlich. Und dann aber zu wissen, okay, das habe ich jetzt einmal durchlebt, das war nicht schön. Es wird wahrscheinlich wieder passieren, hoffentlich nicht beim nächsten Mal. Ich werde jetzt alles dafür tun, dass es das nächste Mal nicht ist. Aber zu sehen, ah, okay, ich bin aber nicht gestorben und das Publikum sieht mich morgen auch nicht wieder. Das ist ja nicht mein Chef oder wie auch immer. Also einfach zu sehen, ah, okay, die Welt geht davon nicht unter. Das macht mich einfach stärker. Das war auch lustig dann zu sehen, jetzt hier in Deutschland, weil ich auch einfach in Russland eben sehr viele schwierige Auftritte hatte und auch Phasen hatte, wo niemand gelacht hat bei meinen Witzen. Und dann hier in Deutschland die anderen Comedians immer meinen, oh Gott, Jana, es ist immer so krass, dass du so bereit bist, da in den hinterletzten Bühnen zu spielen und vor dem schrägsten Publikum und dass dir das alles nichts ausmacht. Da habe ich gemerkt, ja, mir macht das tatsächlich, ich kann nicht sagen, dass mir nichts ausmacht, aber viel weniger aus, weil ich habe das alles schon durchlebt und ich weiß, es ist nicht schlimm.
1: Ist das vielleicht auch was du mittlerweile schon schaffst, von dir so ein bisschen zu trennen, von dir als Person hin zu dir als Comedian, dieses okay, ich bin da als Comedian in der Situation irgendwie gescheitert oder bei dem Auftritt. Ich lasse das aber nicht an mich persönlich ran, sondern ich merke halt, okay, da und da hat mein Programm, meine Punkte vielleicht nicht so funktioniert, dann schreibe ich sie vielleicht nochmal um, dann wird es beim nächsten Mal besser oder vielleicht auch nicht, mal gucken.
0: Ja, ich wünsche, es wäre schon so. Ich glaube, die große Schwierigkeit ist, dass eben genau, weil Stand-up wahnsinnig persönlich ist, dass man, auch wenn man als Bühnenfigur oder als Bühnenperson auf der Bühne steht, dass da einfach so wahnsinnig viel von einem selbst drin ist, also in meinem Fall zumindest, in den Themen, in den Texten, also meine ganzen Setups, also sozusagen die Witzanfänge, das sind wirklich 1:1 Begebenheiten aus meinem Leben. Wenn man dann damit nicht ankommt, ist es tatsächlich schwierig, das auf die Comedienne zu schieben oder so ein bisschen von sich fernzuhalten. Aber es klappt schon ein ganzes Stück besser auch, dass man, oder dass in dem Fall ich eben dann auch abstrahieren kann und sagen kann, okay, bei bestimmten Abenden weiß ich vielleicht nicht, woran es gelegen hat, aber hier kann ich zum Beispiel sagen, das war auch nicht mein Publikum. Oder ja, also dass man das schon so ein bisschen einschätzen kann. Oder vielleicht war es auch nicht mein Tag, aber es liegt jetzt nicht vordergründig am Material. Genau, weil man da doch ja eigentlich immer sehr viel, also für mich ist der Text sehr wichtig. Ich bin ein sehr textlastiger Mensch. Und sobald man natürlich dann am Material zweifelt, wird es dann so fundamental. Ne? Dann geht es so ans Eingemachte.
1: Das vielleicht nochmal auf die Open Mic generell zurückzukommen. Das finde ich auch da persönlich super schön, auch an diesem ganzen Konzept, weshalb ich auch ja selber auch immer schon mit dem Gedanken gespielt habe, oh, macht man da vielleicht mal was oder eben auch nicht. Dass die Fallhöhe ist halt einfach so gering, wie sie überhaupt sein kann im Endeffekt. Man kommt hin, beziehungsweise als Publikum kommt man hin, man erwartet Comedy. Als jemand, der da auftritt, weiß man, okay, die Leute haben hier keinen Eintritt zahlen müssen. Das nimmt, glaube ich, mir persönlich würde es auf jeden Fall schon einiges an Druck rausnehmen. Und wenn es nicht funktioniert, eventuell sitzt nächste Woche oder in 2 Wochen dann ein komplett anderes Publikum wieder da. Und niemand ist so richtig böse. Jeder weiß, okay, manchmal sind es die ersten Auftritte von Leuten, manchmal ist es irgendwie vielleicht der zweite Auftritt. Da sitzt jetzt niemand da und erwartet irgendwie so ein 1,5 Stunden Dave Chappelle-Programm, was einen dann von den Socken haut und einen nochmal alles irgendwie reflektieren lässt, sondern ja, die Fallhöhe ist einfach nicht da. Ist das was, was dir auch besonders wichtig war?
0: Wir haben sehr viele Diskussionen auch innerhalb unserer kleinen Community gehabt, weil du das angesprochen hast, ne? Thema Eintrittspreise oder überhaupt, ne, nehmen wir Eintritt oder nicht. Tatsächlich in Erfurt und in Weimar nehmen wir jetzt auch Eintritt. Und ein Punkt sicherlich von Comedian-Seite war immer das so, aber ja, wir bieten ja im Prinzip gar nichts an oder wir sind ja nicht professionell. Ne? Dafür kann man ja dann quasi keinen Eintritt eigentlich nehmen und gleichzeitig nimmt das natürlich auch den Druck raus, wenn man sagt, ne, jeder gibt nur das, was er möchte. Es gibt natürlich auch Argumente dagegen, also jetzt vielleicht weniger die Fallhöhe, aber einfach so diese Wertschätzungskomponente und natürlich, es gibt ja so dieses berühmte Experiment, ne, wo ein berühmter, ich weiß nicht, Geiger oder wer auch immer in der U-Bahn gespielt hat und die Leute sind quasi achtlos an ihm vorbei und hat ein paar Münzen in seinen Hut geworfen und dann hat er ein paar Tage später in, weiß ich nicht, in London irgendwo in irgendeiner Philharmonie halt vor ausverkauftem Haus, wo die Karte, keine Ahnung, 100, 200 Dollar gekostet hat. Und da haben die Leute jetzt ganz anders wahrgenommen, ne? Also sozusagen dieses, was ist Kunst auch wert, ne? Oder inwiefern beeinflusst vielleicht auch der Eintrittspreis oder überhaupt nimmt man Eintritt oder nicht, die Wahrnehmung, ne? Und das finde ich ganz spannend und ich habe mich da, glaube ich, auch mittlerweile vielleicht auch durch die, einfach, dass ich jetzt ein Stückchen länger mache und dass ich auch selber das Gefühl habe, eigentlich dafür, dass wir vergleichsweise, meine ich jetzt, wenn man uns mit Berlin vergleicht, wo es einfach viel, viel mehr Möglichkeiten gibt, aufzutreten, wo natürlich auch der Austausch unter den Comedians und Comedians viel größer ist, also wo man sich viel stärker auch an sehr guten Leuten orientieren kann, weil die auf denselben Open Mics rumspringen. Wir sind halt hier alles Anfänger, Anfängerinnen. Also im Vergleich dazu haben wir nicht so gute Bedingungen und trotzdem würde ich sagen, sind unsere Open Mics eigentlich erstaunlich gut. Also manchmal erschrecke ich schon so ein bisschen, weil ich denke, ja, wir brauchen auch unbedingt so ein paar schlechte Auftritte, damit die Leute verstehen, dass es nicht immer gut läuft. Und man muss ja auch experimentieren können, ne? Und den Mut dazu haben, Sachen auszuprobieren, die vielleicht erstmal so ein bisschen strange sind. Aber ja, und dass eben auch diese Dinge dazu geführt haben, dass wir sagen, eigentlich sind das Veranstaltungen, wo wir eben doch ein ganzes Stück mehr anbieten, als wir das vielleicht auf den ersten Blick sehen. Und selbst wenn 2, 3 Auftritte dabei wären, die nicht so gut laufen, es gibt dann wieder andere Comedians, die das dann sozusagen wieder rausreißen. Und auch das kann lustig sein. Ne? Also sozusagen auch Scheitern kann lustig sein. Das muss nicht bedeuten, dass dann irgendwie das Publikum fremdschämend da sitzt, sondern man kann auch daraus so eine kleine Show machen. Ja, also in diesem Sinne, es geht doch der Appell dann zu Eintritt nehmen. Im Theatercafé machen wir das aus organisatorischen Gründen erstmal nicht. Aber du hast recht, das war, also gerade in der Anfangsphase eben auch, war das sicherlich für die Auftretenden auch so ein Stückchen, ah okay, im Zweifelsfall, ja, es ist eine Experimentierbühne, die eben auch, sagen wir erstmal mit freiem Eintritt lockt.
1: Habt ihr eigentlich einen Verein mittlerweile gegründet?
0: Nee, steht das vielleicht auf der Agenda? Ja, ich war kurz davor, aber wenn ich sage ich, dann merkt man schon, dass es auch nicht so richtig funktioniert. Also wir sind ein sehr kleiner Kreis von Leuten und es ist auch klar, dass nicht jeder so viel vielleicht leisten kann und möchte, wie jetzt ich das in dem konkreten Fall bin. Also ich mache das ja wirklich quasi hauptamtlich, hauptberuflich und investiere da eben wirklich sehr, sehr viel Zeit und Energie und mache im Prinzip auch fast nichts anderes, außer noch ein bisschen an der Uni zu unterrichten. Aber auch das ist Comedy bezogen.
1: Das muss ich erklären.
0: Fragen, ja. Ja. Okay, dann weiche ich hier kurz ab und mache eine Fußnote. Ich unterrichte noch Deutsch als Fremdsprache für ausländische Studierende und mein Kurs heißt aber Deutsch als Fremdsprache andersrum, Stand-Up-Comedy im Unterricht Deutsch als Fremdsprache. Also im Prinzip ist es ein kleiner, kompakter Stand-Up-Comedy-Einführungskurs für eben Studierende, also internationale Studierende vorwiegend, die sich da selber einfach ausprobieren können, also ein bisschen vielleicht so ein paar Grundlagen lernen über die deutsche Comedy Szene, einfach ein paar Namen, so uns ein paar Comedians anschauen und dann aber liegt der Fokus tatsächlich darauf, selbst Texte zu produzieren und die dann auch zu performen. Also die Studierenden waren jetzt auch schon dreimal sogar schon, hatten wir diese Studierenden auf Open Mics, die dann ihre ja, ihre Witze dem Publikum präsentiert hatten. Und das war immer total super. Also das macht mir auch total Spaß. Genau, aber das bedeutet, dass ich ja von früh bis abends Comedy mache, auch sehr viel mit Organisation und allem Möglichen beschäftigt bin. Und dass das aber vielleicht eben auch nicht jeder unbedingt leisten kann. Und bei einem Verein, ja, hätte sich dann die Frage gestellt, wie ich mich auf 7 Personen aufteilen kann, die es ja dann doch auch formal braucht, um einen Verein zu gründen. Und deswegen haben wir jetzt erstmal davon Abstand genommen, wollen aber jetzt connecten mit den Kultiversums-Leuten und da einfach auch die Infrastruktur mit nutzen. Also Grüße gehen raus auch an Axel, der uns da auch immer ganz lieb unterstützt. Und ich finde, das ist eigentlich ganz schön, also Synergieeffekte zu nutzen. Ja, man muss auch ja nicht alles immer selber und eigen machen, wo es nicht notwendig ist.
1: Auf jeden Fall, ich dachte nur, gerade was dann so auch das, die strukturelle Unterstützung angeht, meistens muss man da ja irgendwie mindestens im Verein sein, um dann irgendwie gehört zu werden, sage ich mal.
0: Ja, also für Förderung macht es einfacher. Man kann das natürlich auch als Privatperson machen, hatte ich sagen, im letzten Jahr auch mit der Rosenshow gemacht, aber das ist auf Dauer schwierig, auch weil ich mich ja eben nicht als Veranstalterin sehe und das ja dann auch finanziell und mit Steuern einfach ungünstig für mich ist und ich ja im Endeffekt auch eigentlich auftreten möchte.
1: Dann reden wir nochmal ganz kurz darüber, also wie oft, du hast jetzt gesagt, Weimar, Jena, Erfurt, los ging's in Jena, damit hat man ja das große Thüringer Dreieck auf jeden Fall abgedeckt. Wie oft finden da Shows statt?
0: Also momentan ist es so, dass wir jetzt im Theatercafé 2-mal im Monat, jeden 2. und 4. Montag im Monat ein Open Mic haben. Also es kommt so grob auf alle 2 Wochen raus. Ne? Bei manchen Monaten haut es nicht ganz hin. Und im Marsha in Weimar sind wir erstmal bei 1-mal im Monat. Das ist der erste Sonntag im Monat. Und in Erfurt, wie gesagt, das ist ganz neu, haben wir den ersten Donnerstag im Monat. Wobei die Location da ganz toll ist. Die sind auch sehr, also das Marsha in Weimar ist auch super toll. Da ist es nur noch ein bisschen schwieriger, Publikum zu finden. Also da haben wir ein bisschen mehr zu kämpfen. Also uns wurde auch vorher mal gesagt, Weimar ist ein schwieriges Pflaster. Wahrscheinlich, weil da so viele andere KünstlerInnen schon unterwegs sind.
1: Ja, und ich gut, dann lehne ich mich jetzt ein bisschen aus dem Fenster, aber ich glaube, Weimar ist durchschnittlich auch einfach ein bisschen älter.
0: Ja, wobei es gibt ja schon die Studis, aber wahrscheinlich, die sind auch einfach sehr stark mit sich selbst beschäftigt, ne? Von sich selber
1: und,
0: so.
1: Und auch in der Unterzahl auf jeden Fall. Ja. Also deutlich weniger, als man jetzt zum Beispiel in Jena hat.
0: Ja, das stimmt. Also von daher mal schauen. Also ich glaube, perspektivisch könnte man das vielleicht auch erhöhen. In Erfurt bin ich da ein bisschen positiver, einfach weil die Location, wo wir dort sind, der Kickerkeller, die zieht einfach sehr gut. Also da hatten wir gleich beim ersten Open Mic so viele Leute wie noch nie.
1: Wow, okay.
0: An anderen Orten. Und das ist eben auch der Punkt, dass, also es ist schön, sehr viele Termine zu haben, aber man muss es eben auch stemmen können. Und das bedeutet eben auch, dass, auch wenn ich immer und definitiv bei jedem Open Mic dabei bin, kann ich alleine keine Show machen. Also ich brauche auch immer noch andere Menschen. Und da sind wir wieder bei dem Punkt, dass vielleicht auch eben nicht jeder da auf 6 oder mehr Termine im Monat hat. Und wir schon auch Unterstützung von außerhalb bekommen. Das möchte ich auch an dieser Stelle nochmal erwähnen. Also gerade aus Dresden kommen oft Leute, jetzt auch ab und zu aus Leipzig. Und das ist schon toll. Und das sind auch sozusagen die nächsten Orte, wo es Stand-Up-Comedy quasi, und vor allem die einzigen, wo es überhaupt Stand-Up-Comedy im Osten gibt. Mhm. Und es ist auch schön, dass wir uns da gegenseitig so unterstützen. Aber das bedeutet, dass wir eben generell auch für so eine große Fläche und so viele EinwohnerInnen doch recht wenig Comedians und Comedians noch sind, um eben alle Open Mics immer zu bespielen. Also irgendwie haben wir es immer hingekriegt und werden es auch weiterhin hinbekommen, aber wir brauchen Nachwuchs.
1: Ja, wenn das hier jetzt jemand hört und sich denkt, okay, na melde ich mich mal, vielleicht ist das ja was für mich, wie kann man dich da erreichen? Kann man sich da auf eine Liste setzen?
0: Ja, also am einfachsten tatsächlich mich oder uns einfach anzuschreiben über Facebook oder Instagram, Provinz Comedy, alles zusammengeschrieben, da findet ihr uns auch. Oder auf ja einer unserer Veranstaltungen zu kommen und dann uns einfach persönlich anzusprechen. Also es gibt quasi keine Hürden, das Einzige, was ihr mitbringen solltet, ist ja Lust, mal auf einer Bühne zu stehen. Wenn das verbunden mit Angst ist, I feel you, ne? Also das ist nicht schlimm. Ja, vielleicht eine Idee, worüber ihr sprechen könntet, idealerweise auch ein Text, denn also jeder Mensch ist ja auch anders. Es gibt durchaus Leute, die sehr gut improvisieren können, aber ich würde behaupten, in 90% der Fälle ist es schon gut, vorher einen Text zu haben oder sich ein Konzept gemacht zu haben. Und das können wir gerne im Vorfeld besprechen. Das muss aber nicht sein. Also da wird auch keiner kontrolliert. Klar, es gibt natürlich so ein, vielleicht so ein gewisses unausgesprochenes Reglement, wenn man auf unseren Open Mics war, dann weiß man das, ne, dass wir eben keine rassistischen, homophoben oder wie auch immer sonst wie diskriminierenden Inhalte haben möchten und dass uns eine gute Atmosphäre sehr wichtig ist, aber dass wir jetzt nicht sozusagen Texte in dem Sinne zensieren oder so oder vorher durchgucken und dann vielleicht befinden, nee, das ist nicht lustig, das gibt's eigentlich nicht. Also einfach ausprobieren und den ersten Auftritt hinter sich bringen. Vielleicht ist er ja auch gar nicht so schlecht wie meiner.
1: Ja, wahrscheinlich ist er das schon, aber das ist ja auch nicht schlimm. Das war ja das, was wir vorhin besprochen haben. Kann man eigentlich nur daraus lernen.
0: Ja, und ab dann kann es nur besser werden. Ne? Das ist das Gute daran.
1: Absolut. Dann kommen wir jetzt schon zu zwei kleinen Fragepaaren, die wir noch hatten. Gerade die erste, die wollten wir am Ende diesen Jahres nochmal zusammenpacken. Da geht es so ein bisschen um das Thema Frauen in der Gesellschaft in Jena ganz besonders. Und das geht jetzt in eine ganz andere Richtung. Das geht jetzt mehr so wirklich zum ins Thema, wie ist es für dich als Frau in der Branche, in der du unterwegs bist. Fangen wir einfach mal gleich gerade raus an. Wie äußert sich die Frau bzw. das Weibliche in dir?
0: Das ist eine interessante Frage und ich komme jetzt doch wieder zu Comedy. Mhm. Ich habe schon gesagt, wir haben sehr spannende Menschen, auch bei uns bei Provinz Comedy. Wir haben queere Leute, wir haben jemanden, der sich jetzt als Transgender geoutet hat. Und da denkt man eben auch nochmal anders über, ja, was ist jetzt eigentlich männlich und weiblich nach? Und ja, ich glaube, das klingt jetzt wieder so kitschig. Also natürlich gibt es bestimmte Sachen, die männlich und weiblich besetzt und konnotiert sind in unserer Gesellschaft. Aber ich merke interessanterweise gerade in der Comedy, wenn man von und mit sehr netten Menschen umgeben ist, dass so ein Thema quasi gar nicht aufkommt in so einem Kreis von Menschen. Also dass das erst dann eine Rolle spielt, wenn wieder äußere Einflüsse sozusagen, wenn man die mit reinbringt, ne? Oder wenn man über bestimmte Aspekte in der Gesellschaft vielleicht reflektiert. Aber so in der Wahrnehmung oder in dem Umgang mit Menschen habe ich immer das Gefühl, dass das, ja, was heißt verschwimmt, dass es das einfach tatsächlich kein Thema ist. Mhm. Das finde ich sehr faszinierend und vielleicht auch, weil das jetzt so der Hauptbereich ist, in dem ich mich aufhalte, ist es nochmal so eine extra Bubble, wo mir das jetzt einfach so auffällt. Aber ansonsten, kannst du nochmal die Frage wiederholen?
1: Wie äußert sich die Frau bzw. das Weibliche in dir?
0: Okay, also ganz, ganz global gesehen. Dann würde ich vielleicht auch wieder darauf zurückkommen, was ich schon mal gesagt habe. Bei mir ist das Weibliche häufig, glaube ich, mit Unsicherheit verbunden, aber auch gleichzeitig mit einer gewissen Solidarität anderen, vielleicht weiblichen Personen gegenüber oder und Minderheiten. Ich glaube, dass es tatsächlich so ein bisschen mit reinspielt. Also das, und da würde ich mich jetzt nicht ausnehmen, dass man schon als Frau sehr oft und häufiger als Männer eben so eine Erfahrung macht, dass man, ist immer so ein starkes Wort, ne, aber im Endeffekt ja diskriminiert wird oder einfach ja bestimmte Erfahrungen nicht machen kann, sich vielleicht auch so ein bisschen selber einschränkt aufgrund gesellschaftlicher Rollen, Bilder und Muster. Von daher, genau, vielleicht einerseits so ein bisschen negativ besetzt, andererseits eben auch wieder positiv, wenn man weiblich eben auch mit solidarisch, emotional, empathisch besetzt. Wobei ich eben auch sagen würde, dass das nicht exklusiv weiblich ist, um Gottes Willen. Ne? Aber es ist vielleicht ein Stückchen ausgeprägt und auch vielleicht gesellschaftlich etwas mehr wird es den Frauen zugestanden, diese Dinge oder diese Eigenschaften auszuleben. Beziehungsweise ja, vielleicht haben wir es einfach in unserer Erziehung mehr gelernt. Das war jetzt eine super lange Antwort. Und wahrscheinlich habe ich auch jetzt auch nur so einen ganz Mini-Aspekt davon überhaupt behandelt. Ich denke nochmal kurz so über mich persönlich drüber nach. Ich glaube auch tatsächlich, dass je älter ich werde, dass es für mich auch insgesamt weniger wichtig ist, darüber nachzudenken. Wobei natürlich sich auch gleich wieder Abers mit anschließen. Also Stichwort Altern ist ja, glaube ich, bei Frauen auch nochmal was anderes als bei Männern. Wobei ich aber auch da finde, habe ich mir Comedy gut ausgesucht. Das ist also eigentlich nur Pluspunkte beim Altern.
1: Mehr Geschichten, ja.
0: Die Optik ist nicht das Entscheidende, genau. Man bringt halt noch eine andere Lebenserfahrung mit und das ist dann eigentlich eher positiv.
1: Wenn du, ja, also wenn wir schon bei langen Antworten sind, ich glaube, da wird die nächste Frage ganz besonders reinhauen. Auch eine, wie ich finde persönlich, also ich persönlich habe die Frage nicht rausgesucht. Mhm. Ist eine gute Frage, die man stellen kann, aber auch, glaube ich, sehr schwierig zu beantworten. Aber mal schauen, was du daraus machst. Unabhängig vom biologischen Geschlecht, wie würdest du das soziale weibliche Geschlecht definieren?
0: Das soziale weibliche Geschlecht.
1: Große Frage,
0: ja. Ja, Habe ich jetzt erstmal, also eine ganz spontane Antwort nicht darauf. Wahrscheinlich knüpft das so ein bisschen an das an, was ich schon gesagt habe. Mhm. Das ist ja doch mit so bestimmten Rollenvorstellungen von weiblich sein, wo ja auch viel mit reinspielt, ne? So dieses fürsorgende, möglicherweise mütterliche, egal ob man jetzt eigene Kinder hat oder nicht. Lustigerweise würde ich jetzt so intuitiv würde ich sagen, wobei ich gar nicht so genau sagen kann, warum, das würde ich jetzt insgesamt wieder positiver besetzen, obwohl ich gerade in der vorgehenden Antwort ja gesagt habe, es gibt ja auch so viele Nachteile, ne, die damit verbunden sind. Aber vielleicht, weil ich sozial auch so ein bisschen mit Aufgabe verbinde, dass dahinter auch so ein bisschen so es steckt, vielleicht so etwas für andere da sein, was im Prinzip auch nicht weiblich sein muss, aber häufig eben doch eher von Frauen vielleicht oder von weiblich gelesenen Personen stärker ausgefüllt wird.
1: Mhm. Dann eine Skalenfrage. Wie viel Frau würdest du selber sagen, bist du auf einer Skala von 0 bis 10? Von 0 keine Frau bis 10 voll Frau.
0: Ja, ich glaube, das kommt total auf die Themen drauf an. Also wenn es jetzt darum geht, feministische Positionen zu unterstützen, würde ich also mir irgendwas zwischen 9 und 10 schon geben. Also da stehe ich absolut dahinter. Wobei ich mich jetzt auch nicht als Aktivistin in dem Sinne definieren würde, sondern einfach sage, ja, das ist für mich so Common Sense im Sinne von logisch und, und natürlich und unwiderlegbar.
1: Vielleicht dann ein bisschen direkter, wenn du dir erstmal generell persönlich vorstellst, okay, was ist für mich eine Frau oder wie ist für mich eine Frau und diesen Maßstab dann anwendest auf dich selber. Was würdest du dann sagen? Entsprichst du diesem Maßstab komplett oder gar nicht? Oder?
0: Ja, genau. Die Frage ist natürlich, was ist eine Frau? Und ich glaube, das wechselt ja eben auch, je nachdem, wo man sich bewegt. Mhm. Also zum Beispiel in Russland fühle ich mich noch mal ein ganzes Stück weniger als Frau, weil da einfach das, und da kommt es auch natürlich wieder drauf an, ne, in welchen Kreisen ich mich bewege, aber ich sage jetzt mal so, da wo ich gelebt habe, in Stavropol, in Südrussland, weil da zum Frausein definitiv gehört, dass man sich die Nägel machen lässt und dass man zum Friseur geht und dass man geschminkt ist auf jeden Fall. Und ja, auch, dass man auch über sich selbst als Frau irgendwie so spricht, dass man so Frauendinge macht. Ja, das ist hier in Deutschland, glaube ich, schon ein Stückchen weniger. Also allein, dass das Optische nicht so stark im Vergleich im Vordergrund steht. Also ich bin ja immer, heute habe ich meine Wanderschuhe mal zu Hause gelassen, aber ich bin ja da auch wirklich immer sehr, so ein bisschen wie die Deutsche immer unterwegs, ne? In Outdoor-Klamotten und genau, also vielleicht fällt einem das dann immer mehr auf im Kontrast zu dem, was man gewohnt ist. Und ich habe zum Beispiel auch Freundinnen, die vielleicht mehr Wert auf eben ihr Äußeres und auf eine gewisse oder auch auf so Sachen, wo man sagt, dass die vielleicht auch so vorrangig weiblich sind, die das mehr zelebrieren. Mädelskram, wenn ich mit denen unterwegs bin, schwanke ich dann, merke ich dann, oh, also ich kann das auch, aber ich mache das eigentlich nur mit denen zusammen. Ne? Also das ist jetzt das, was ich sonst so vielleicht zelebrieren würde. Und was ich auch immer merke, da weiß ich noch nicht so genau, woher das kommt, aber als Kind hatte ich das ganz stark, ich wollte immer so gut sein wie die Jungs. Und das betraf eben auch so physische Sachen, also Sport und sowas. Das war mir immer total wichtig und dieses Mithalten können. Und auch in vielen Dingen eben nicht als Mädchen in Anführungsstrichen dazustehen, sondern genauso gut zu sein wie die anderen oder vielleicht sogar noch besser wie die Jungs. Also dass man da sozusagen von der Leistung keinen Unterschied merkt. Das wäre immer total wichtig und das merke ich bis heute, wenn ich auf irgendwelchen Wanderungen unterwegs bin, dass ich da auch immer ganz vorne mitwandern möchte. Also.
1: Ja, also ich glaube an der Antwort, also hätten wir es nicht vorher schon im Interview erwähnt, hätte man sich schon denken können, dass du vielleicht sogar direkt Historikerin bist. Man stellt mit der Frage 0 bis 10 und dann, das hängt von sehr vielen Faktoren ab.
0: Genau.
1: Okay, aber möchtest du dich auf diese Skala irgendwie, möchtest du dich darauf einlassen?
0: Wenn ich jetzt müsste, würde ich mich wahrscheinlich auf so eine 7 verorten, so insgesamt, wo quasi alles mit reinfließt, ohne dass ich das jetzt auseinanderdröse. Ich würde sagen, so eine 7. Was auch immer das bedeutet, ich glaube, das fühlt sich ganz gut an. Okay. Luft nach oben, Luft nach unten. Auch zufrieden mit dem, was ich bin. Also ich fühle mich auch total wohl als Mensch und das ist auch gut so.
1: Absolut. Hattest du schon mal Nachteile, weil du eine Frau bist?
0: Ja, ich glaube schon. Also selbst wenn die mir von außen vielleicht gar nicht so auferlegt worden sind, würde ich sagen, bestimmt innerlich schon, oder dass eben so Sachen wie diese Zurückhaltung, also klar, wie auch vorhin schon gesagt, vieles ist auch Typensache und es gibt ja auch absolut und durchaus zurückhaltende Männer, keine Frage, aber vielleicht doch hier wieder ein Comedy-Beispiel. Ich hatte schon auch eine recht schwere Zeit in Russland in der Comedy-Szene, die ganz stark männerdominiert war. Und das waren halt so, das waren auch ein spezieller Kreis von Menschen, die sich, das war sicherlich auch kein Zufall, dass sie sich da alle getroffen haben. Das waren einfach sehr laute Alpha-Männer. Und da war es wahnsinnig schwierig, mit den Leuten halt auch zu diskutieren. Und gerade wenn es eben auch um so Sachen ging, wie, wie sehen wir uns, wie gehen wir sozusagen als Gemeinschaft miteinander um, was darf auf der Bühne passieren, was nicht. Und also das waren schon Sachen, wo ich immer das Gefühl hatte, oder auch selbst Textarbeit, ne? Also wer am lautesten schrie, der wurde halt, oder gröhlte, der wurde gehört. Mhm. Und wenn man selber Anmerkungen hatte, die eben etwas leiser waren, wenn man gar nicht die Stimme Gewalt hatte, dann ist man eben untergegangen. Ne? Und das macht natürlich was mit einem, klar. Ja.
1: Gut, das wäre es tatsächlich schon mit der Sparte. Jetzt kommen wir zu der Schnellfragerunde. Mhm. Da ist dann wirklich nur entweder oder. Mhm. Ich würde sagen, wir nehmen uns da einfach mal die ersten, ja, 10 einfach mal raus. Okay, Frage 1. Im Spukhaus gefangen oder auf einer einsamen Insel gestrandet?
0: Das ist schwierig. Ich mag Sonne. Also wahrscheinlich einsame Insel, weil Spukhaus interessanter klingt. Ich mag eigentlich auch immer das Interessante. Ich würde erst das Spukhaus nehmen und mich dann auf der einsamen Insel wieder aufwärmen.
1: Also im Ideal Spukhaus auf einer einsamen Insel.
0: Das wäre auch nicht schlecht, ja. Wo man rausgehen kann.
1: Ja. Aufwachen oder einschlafen?
0: Wahrscheinlich einschlafen. Ich schlafe sehr gerne.
1: Okay. Comic oder Roman?
0: Konsumiere sehr wenig Comics, aber ich habe das Gefühl, also ich würde jetzt Roman sagen, aber habe immer so ein bisschen das Gefühl, dass ich Comics vielleicht Unrecht tue, weil ich zu wenig lese. Aber ich nehme erstmal Roman, ja.
1: Okay. Hörbuch oder Podcast?
0: Mittlerweile Podcast.
1: Offline oder online?
0: Das ist auch eine schwierige Frage. Eigentlich offline, aber ich muss relativ viel online auch machen, Social Media bedienen. Ist auch Teil jetzt meines Jobs.
1: Lesen oder schreiben?
0: Jetzt muss ich sagen, schreiben.
1: Rechts oder links?
0: Rechts, ich bin Rechtshänderin.
1: Oben oder unten?
0: Schwierig. Intuitiv hätte ich jetzt gesagt, oben, aber.
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1: Queer. Tja, guten Tag. Hallihallo, Hallöle da draußen. 12. Mai 2026. Das heißt, 4 Wochen sind rum. Ihr habt wieder 2 Stunden. Das Vergnügen mit den buntesten Seiten dieser Stadt. Hier auf Radio OKJ, unserem Lieblingsmutterschiff. Und ja, wie in jeder Sendung in diesem Jahr sind wir eingestiegen mit einem Titel aus einer Star Trek Serie, das ja dieses Jahr 60 Jahre wird. Und ja, wir sind heute mal in die Sendung gegangen mit der einzigen Sendung, mit der einzigen Serie im ganzen Star Trek Universum, das kein instrumentales Intro hat, sondern einen kompletten Song. Where My Heart Will Take Me, Diane Warren, Russell Watson und Jeff Bova. Das ist natürlich Star Trek Enterprise, die Serie, die noch vor Captain Kirk in der normalen Timeline spielt und quasi die ersten Schritte nach dem ersten Kontakt beschreibt, wie man so langsam mit einem lustigen kleinen Warp 5 Raumschiff die Erde verlässt und die ersten Schritte ins große, weite Weltall setzt. Ich mag das tatsächlich ganz gerne. Ich finde es schade, dass diese Serie kein richtiges Ende spendiert bekommen hat, sondern einfach so ausgeschrieben wurde am Ende und sogar noch Kollegen aus anderen Serien quasi sich über das Ende unterhalten haben. Also nicht mal die Schauspieler selber haben einen ordentlichen Abschluss in der Serie gehabt. Und das ist schon ein bisschen traurig. Aber das zeigt eigentlich schon, wohin auch das sogenannte New Trek später dann führte. Schließlich wissen wir seit ein paar Wochen, dass auch die Starfleet Academy nach Staffel 2 bereits enden wird. Auch das finde ich persönlich ziemlich schade, aber egal, genug rumgenördet. Ihr seid bei Radio Queerfunk, hier gibt es alte Musik, neue Musik, Original und Fälschung, Soundtracks wie schon gehört. Und jetzt einen Klassiker aus den deutschen 90er Jahren, Thomas D. und Franka Potente. Und Wisch.

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1: Jo, Wisch. Thomas D. und Franka Potente. Schöne Nummer, finde ich. Kann man immer wieder hören, auch die, wenn sie schon fast 30 Jahre auf dem Buckel hat, immer noch gut ist. So, dann haben wir jetzt noch zwei Sachen hier liegen, die sind so ein bisschen, ich sage mal Hausmeisteraufgaben aus der letzten Sendung. Das sind zwei Songs, die hier noch, die ich in der letzten Sendung nicht mehr geschafft habe. Und wenn ihr wollt, dass das wieder so ist, dann klingt euch doch einfach ein. Ihr könnt hier die Playlist quasi einmal durchwirbeln unter einmal der 5, 5 mal der 2 per Telefon. Alles, was ihr loswerden wollt, Grüße, Wünsche, Vorschläge, Anregungen, Kritiken, was auch immer. Habe ich mir auch Heiratsanträge oder auch Bitte um Scheidung, whatever, ruft hier an. Oder ihr kommt vorbei im Schillerhof, Helmholtzstraße 1, direkt unters Dach in die Studios von Radio OKJ und erzählt, was ihr erzählen wollt, direkt ins Mikrofon. Ansonsten sind wir natürlich auch in moderneren Medien unterwegs. Zum einen per WhatsApp unter der 0170-345-3864. 0170-345-3864. Die Direktnachrichten in Facebook und Insta sind selbstverständlich offen für euch. Einfach unter Radio Queerfunk gehen und rausschreiben. Und in der letzten Sendung das erste Mal getestet und ich hoffe mal, dass wir dieses Mal vielleicht ein bisschen mehr Beteiligung von euch da draußen kriegen. Unser niegelnagelneuer Chat. Während der Originalsendung gibt es den Live-Chat unter radio-okert.de/chat und das ist natürlich der direkteste Weg, abgesehen eben vom persönlichen her hereinkommen oder dem Festnetzanruf, um hier mit uns zu kommunizieren und wie gesagt auch Playlisten durcheinander zu werfen, weil sobald ihr Wunschmusik spielt, Wunschmusik wünscht, spiele ich die natürlich, sofern ich sie verfügbar habe. Und damit rutschen natürlich die geplanten Sachen nach hinten und im, ich sage jetzt mal im besten Fall, fliegen sie aus der Playlist und kommen eventuell in nächsten Monat wieder. So, ganz schön viel geredet. Wir kommen zu einem Klassiker, noch einem Klassiker, der allerdings noch mal ein paar Tage mehr als Thomas D. und Franka Potente auf dem Buckel haben. Und zwar kommen wir zu Boytronic und You. Und danach haben wir Amour Plastique von Videoclub. Und wie gesagt, beide Sachen sind aus der letzten Sendung übrig geblieben, aber so gut, dass ihr da jetzt durch müsst. Oder ihr hängt euch rein und zerballert die Playlist. Viel Spaß!

YouTube. Soweit also Boytronic und Videoclub. Und ja, natürlich haben wir auch die eine oder andere Nachricht da draußen gefunden, die für uns durchaus relevant ist. Zum Beispiel wirft die CSD-Saison 2026 riesige Schatten, auch hier in Thüringen. Und der erste CSD startet tatsächlich schon am 23. Mai hier in Thüringen, und zwar in Neustadt an der Orla. Und wenn man mal auf die Liste vom CSD Deutschland geht, es sind, und das ging ja im letzten Jahr schon los, sehr viele

Und Damen, die nicht in dieser Stadt wohnen und auch dort nicht herkommen, sie singen einfach über eine Bar in Amsterdam und geneigten Kulturarena-Gängern, Gängerinnen ist es natürlich durchaus ein Begriff. Hier sind Katzenjammer.

Jo, so schnell kann's vorbei sein. Katzenjammer, a bar in Amsterdam. Und wir bleiben noch ein bisschen im skandinavischen Gefilden und kommen nach Finnland und kommen da zum am meist gemochten Zweitplatzierten des Eurovision Song Contest. Und zwar gehen wir ins Jahr 2024, wenn ich das richtig in Erinnerung habe. Kommen zu Carrier, der sich den schwedischen Basshunter geschnappt hat und mit ihnen zusammen einen Song gemacht hat. Hat ja auch schon mit Lord of the Lost eine sehr schöne Kollaboration getan. Und jetzt eben, wie gesagt, Carrier und Basshunter, ja, LNA. Oder auch nicht. Wir haben mal wieder das freudige Ereignis, dass hier das Lied nicht ablaufen will. Wir testen das gleich nochmal und vielleicht wird es ja gleich geladen. Wenn nicht, dann müssen wir es nochmal verschieben. Das kennen wir ja nun inzwischen schon. Ansonsten, ja, Eurovision ist ein gutes Stichwort. Heute Abend, also Dienstag, 12.05., startet das erste Halbfinale. Und ja, am Donnerstag, also übermorgen, dann das zweite. Und Final natürlich dann am Samstag. Und bis dahin, haltet mal Augen und Ohren offen. Ich vermute mal ganz stark, nein, ich vermute nicht, ich sage es euch.

tatsächlich. Wird eine Selected by Eurovision Spezial natürlich hier bei Radio UKJ on air gehen. Freitagabend, also pünktlich nach den Halbfinals und selbstverständlich vorm Finale. Und wie das dann aussieht und klingt und überhaupt, da reden wir dann natürlich in der Eurovision-Sendung darüber. Und ich habe jetzt mit Absicht dieses Mal eben keine gemacht. Ich halte auch die Sendung bis auf ein, zwei Nachrichten vielleicht Eurovision frei. Und wie gesagt, ich verweise dann auf die Selected by am kommenden Freitag. So, Player ist neu geladen. Und da kommt was.

kurze Nummer. Wahrscheinlich muss das ganz schön laut gehört werden. Das machen wir hier natürlich nicht, aber das könnt ihr ja in der Wiederholung. Oder ihr ladet euch eine Woche nach dem heutigen Tag die Sendung runter und hört sie rauf und runter, so wie ihr das möchtet. Oder einfach nur nochmal im Nachklapp, im Stream. Von jetzt an quasi 7 Tage hörbar auf radio-erkhört.de. Dort findet ihr auch unter dem /Chat noch unseren Live-Chat. Also wir sind da. Es fehlt nur noch ihr da draußen. Wisst ihr das? Und nachdem wir jetzt hier schon mit Basshunter in Schweden waren, bleiben wir einfach noch ein bisschen da. Kommen zu Oskar Lindros. Und er singt von einem unschuldig blauen Himmel. Himlen unschuldig blau. Oder auch nicht. Das ist ja wieder heute hier ganz lustig, aber kein Problem. Das kriegen wir hin. Und bis dahin, rede ich einfach eine Runde weiter. Und wir haben das ja jetzt immer mal gehabt, ne, dass so Einzelsongs tatsächlich nicht abspielbar waren. Warum auch immer. Und wir werden das jetzt einfach mal testen. Ich werde uns jetzt hier einfach mal verbinden, wenn denn irgendwie Verbindelse kommen will. Anscheinend nicht. So ein Quatsch. Dann machen wir das anders. Dann nehmen wir einen gespeicherten Song und schicken den erstmal in eure Ohren. Ich würde sagen, wir hatten ja vorhin schon mal kurz im Soundtrack. Das heißt, wir wechseln einfach mal ins Musical. Und zwar, ja, wollen wir einen Klassiker? Wir nehmen einen Klassiker. Und zwar würde ich doch sagen, ich rede mir hier gerade den Wolf und kommen nicht zu Roger Whittaker, auf keinen Fall. Ihr kommt zum Tanz der Vampire für Sarah. Und das ist der original deutsche Cast, nicht der Österreicher, auch wenn der eigentlich gar nicht mal so schlecht ist. Aber wir hören jetzt mal die deutsche Version für Sarah aus dem Tanz der Vampire.

0: Cube. Soweit also für Sarah und aus dem Tanz der Vampire. Und im Moment lädt die Playlist noch. Wir sind tatsächlich noch nicht so wirklich wieder online. Ich würde sagen, wir gehen einfach in der Zeit mal in den Nachrichtenblock. Was haltet ihr denn davon? Weil dann seid ihr auf jeden Fall informiert. Ich kann in der Zeit hier in Ruhe weiter laden lassen. Und dann gucken wir einfach mal, wie das weitergeht. Und ich muss hier nur noch einen Off-Track hinterher suchen. Und dann schaffen wir das tatsächlich auch. Und bis dahin, ich sag's nochmal, einmal die 5, 5 mal die 2 per Telefon oder bei Facebook und Insta oder bei WhatsApp die 0170 345 3864 oder ja, unser Chat auf radio-occurred.de/Chat. Natürlich Chat. So, und jetzt ist das hier alles soweit fertig und wir fangen einfach mal an.
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Das Bundeskabinett hat am 6. Mai einen Gesetzentwurf zur Änderung des Allgemeinen Gleichbehandlungsgesetzes AGG beschlossen. Es sieht unter anderem vor, die Kirchenklausel einzuschränken und die Frist für die Geltendmachung der Ansprüche von 2 auf 4 Monate zu verlängern. Ansonsten sind die Änderungen aber eher klein. Die Antidiskriminierungsstelle des Bundes und LGBTI-AktivistInnen halten die Reform bei weitem für zu kurz gegriffen. Die unabhängige Bundesbeauftragte für Antidiskriminierung, Ferda Ataman, erklärte etwa: Der vorliegende Gesetzentwurf schließt punktuell einige Schutzlücken, etwa beim Schutz vor sexuellen Belästigungen. Er wird aber dem Reformbedarf beim Diskriminierungsschutz in Deutschland nicht gerecht und ist unzureichend, insbesondere mit Blick auf europäische Vorgaben und Standards. Konkret kritisiert Ataman in einer Stellungnahme unter anderem, dass das Gesetz weiterhin keinen Schutz vor Diskriminierung durch staatliche Stellen biete und den von Diskriminierung Betroffenen den Schutz unnötig erschwere. Das AGG bliebe somit weiterhin eins der restriktivsten Gesetze in Europa. Ataman hatte unter anderem gefordert, die Einspruchsfrist auf mindestens 12 Monate und nicht wie von Schwarz-Rot jetzt beschlossen auf 4 Monate zu verlängern. Auch LSVD Plus Bundesvorstandsmitglied Alexander Vogt übte im Namen des Verbandes scharfe Kritik an der Reform. Der beschlossene Entwurf verbessere den Schutz vor Diskriminierung nur punktuell. Für ein wirksames Antidiskriminierungsrecht braucht es den Mut, die seit Jahren bekannten Lücken endlich zu schließen, so Vogt. Bereits im April hatte die Deutsche Gesellschaft für Trans- und Intergeschlechtlichkeit den AGG-Entwurf kritisiert, etwa die Tatsache, dass geschlechtliche Identität unter dem Merkmal sexuelle Identität eingeordnet wird.

Unter Jugendlichen in Schleswig-Holstein steigt die Zustimmung zu rechtsautoritären Diktaturvorstellungen. Gleichzeitig nimmt der Kontakt zu rechtsextremen Szenen und Inhalten spürbar zu. Das sind Kernaussagen einer Studie zum Rechtsextremismus, die das Landesdemokratiezentrum gemeinsam mit dem Kriminologischen Forschungsinstitut Niedersachsen in Kiel vorgestellt hat. Grundlage der Untersuchung ist eine breit angelegte Befragung von mehr als 4600 SchülerInnen der Jahrgangsstufen 7 und 9 an Gemeinschaftsschulen und Gymnasien in Schleswig-Holstein vom November 24 bis Januar 26. Bei einer Befragung im Jahr 2018 habe der Kontakt von Jugendlichen zu rechtsextremen Szenen und Inhalten noch bei 36,1% gelegen. Im Jahr 2025 berichteten bereits 57,6% der Jugendlichen von entsprechenden Erfahrungen. Ein geschlossenes rechtsextremes Weltbild unter Jugendlichen hätten 3,5% der Befragten. Dieser Wert habe sich seit 2018 nicht verändert. Jeder vierte SchülerInnen wurde Opfer von Diskriminierung. Die SchülerInnen sollten unter anderem in einer ganzen Reihe von bestimmten Aussagen zustimmen oder diese ablehnen. Ein Beispiel: Was Deutschland jetzt braucht, ist eine einzige starke Partei, die das deutsche Volk insgesamt verkörpert. Dieser Aussage hätten 35,5% der Befragten zugestimmt, so die Studie. Abwertende Einstellung gegenüber Arbeitslosen, Obdachlosen und homosexuellen Menschen sowie gegenüber Menschen mit Behinderung hätten zugenommen, so die VerfasserInnen der Studie. Auffällig sei die Zunahme von diskriminierenden Verhaltensweisen. 23,1% der Jugendlichen geben danach selber an, bereits andere beleidigt, Sachen beschädigt oder körperlich angegriffen zu haben. 2018 lag dieser Wert noch bei 14,3%. Gleichzeitig berichten mehr Jugendliche auch von eigenen Diskriminierungserfahrungen. Mehr als 10% der Befragten geben an, aufgrund von Nationalität, Herkunft, Sprache oder Hautfarbe benachteiligt worden zu sein. Insgesamt erklären 25,4% mindestens eine Form gruppenbezogener Diskriminierung erlebt zu haben. Das bedeutet eine Verdopplung gegenüber 2018, damals waren es 12,6%. Dabei räumen die VerfasserInnen der Studie ein, dass ein Teil der Anstiege durch eine höhere Sensibilität für die Thematik erklärt werden könne. Die aktuellen Ergebnisse sind alarmierend. Sie zeigen deutlich, dass sich etwas in unserer Gesellschaft verschiebt, sagt Schleswig-Holsteins Innenministerin Magdalena Finke, CDU. Wir müssen frühzeitig hinschauen, zuhören und gezielt gegensteuern, wo sich menschenfeindliche Haltungen verfestigen. Die Studie liefere dafür eine belastbare Grundlage und helfe, Maßnahmen gegen Rechtsextremismus gezielt weiterzuentwickeln. Präventionsarbeit spielt dabei eine zentrale Rolle. Trotzdem sei es eine Aufgabe, die nur alle gemeinsam bewältigen können. Mit politischer Bildung, Unterstützung von Schulen und Lehrkräften und der Förderung einer aktiven Zivilgesellschaft können und müssen wir den Entwicklungen entgegenwirken, erklärt die Ministerin. Und je früher man ansetzt, desto besser könne man demokratische Werte stärken und Ausgrenzungen wirksam entgegenwirken.

Die Menschenrechtsorganisation Amnesty International erhebt schwere Vorwürfe gegen US-Präsident Donald Trump. Das erste Jahr sei in seiner zweiten Amtszeit mit gezielten Attacken auf Justiz, Medien und Minderheiten sei desaströs verlaufen, bilanzieren die AktivistInnen in ihrem Jahresbericht. Doch auch die Bundesregierung trage Verantwortung. Die Regierung des Republikaners im Weißen Haus wirke als Brandbeschleuniger für eine weltweite Krise der Menschenrechte, erklärte Amnesty in ihrem Bericht über die weltweite Lage im vergangenen Jahr. Verschärft werde die Krise durch autoritäre Praktiken von Regierungen auf der ganzen Welt. Sie üben rücksichtslos militärische Gewalt aus, unterdrücken friedliche Proteste, missachten die Rechtsstaatlichkeit und verletzen systematisch die Rechte schutzbedürftiger Menschen, heißt es weiter. Verantwortlich seien aber auch Regierungen, die Appeasement betreiben, statt dieser Entwicklung eine andere Politik entgegenzusetzen, sagt die Generalsekretärin von Amnesty Deutschland, Julia Ducho, bei der Vorstellung des Berichts in Berlin. Dazu gehören die allermeisten EU-Mitgliedstaaten, insbesondere die Bundesregierung, fügt sie hinzu. Mit Appeasement wird die Politik des damaligen britischen Premiers Neville Chamberlain in den 1930er Jahren bezeichnet, der versuchte, einen Krieg abzuwenden, indem er die Annexion des zur Tschechoslowakei gehörenden Sudetenlands durch Nazi-Deutschland absegnete. In der Außenpolitik stelle die Bundesregierung Wirtschafts- und Sicherheitsinteressen über das Völkerrecht und über den Menschenrechtsschutz, kritisierte Ducho. Das sei sehr problematisch, weil es die Menschenrechte und die internationalen Regeln, die nach dem Zweiten Weltkrieg geschaffen worden seien, schwäche. Die Axt wird an diese Institution und das Völkerrecht gesetzt. Als Beispiele nannte Ducho die völkerrechtswidrigen Angriffe auf Venezuela und Iran, die Unterstützung der israelischen Regierung, das Schweigen zu Chinas Unterdrückung der Uiguren oder die Zusammenarbeit mit menschenrechtsfeindlichen Regierungen zur Migrationsabwehr. US-Präsident Trump habe unmittelbar nach seinem Amtsantritt eine beispiellose Zahl von Maßnahmen ergriffen, die Rechtsstaatlichkeit auszuhöhlen, auf willkürliche Machtausübung hinzudeuten und autoritären Charakter haben. So heißt es im Länderbericht zu den USA. Dazu gehören Angriffe auf Justiz, Medien und politische GegnerInnen. Verurteilte AnhängerInnen der Regierung seien hingegen begnadigt worden. Kritisiert wurde zudem der Umgang mit Migranten und Migrantinnen sowie Minderheiten und deren Rechten. Die Regierung schränke den Schutz lesbischer, schwuler, bisexueller, trans- und intergeschlechtlicher Menschen ein und ergriff Maßnahmen, die sich insbesondere gegen Transmenschen richten, so der Bericht. Unter anderem die Razzien der Einwanderungsbehörde ICE im Kampf gegen irreguläre Migration zogen die Kritik der Menschenrechtsaktivisten auf sich. ICE habe massenhaft Menschen inhaftiert, Tausende seien dadurch in überbelegte Einrichtungen unter unmenschlichen Bedingungen festgehalten worden. Im Hinblick auf Deutschland prangert Amnesty unter anderem angeblich unverhältnismäßige Gewalt gegen friedliche TeilnehmerInnen von Pro-Palästina-Demonstrationen an. Besorgt sind die AktivistInnen auch über Einschränkungen der Meinungsfreiheit, etwa wenn bei Demos pauschal das Rufen arabischer oder hebräischer Slogans untersagt werde. Das Verbot des Rufs From the River to the Sea und dessen Durchsetzung wird von Amnesty als pauschale Kriminalisierung kritisiert. Deutschland habe mit der Abschiebung von 83 Menschen nach Afghanistan und einer Person nach Syrien gegen den Grundsatz der Nicht-Zurückweisung verstoßen. Die Menschenrechtsorganisation kritisiert auch nicht namentlich genannte Mitglieder der deutschen Regierung. Stigmatisierende Äußerungen von StaatsvertreterInnen und der mangelnde Schutz der Rechte von LGBTI+ schürten die Angst vor Hassverbrechen in der Community. So wurde beispielsweise vermehrt über Angriffe auf Pride-Veranstaltungen berichtet, heißt es im Bericht. Die Zahl von Verbrechen mit rassistischem, antisemitischem, antimuslimischem Hintergrund oder solcher, die gegen queere Menschen und andere Minderheiten gerichtet waren, haben die sich laut vorliegenden Zahlen in der Zeit vor der Pandemie mehr als verdoppelt. Erwähnt im Bericht wurde auch die vom Innenministerium geplante Einführung von Sonderregistern zur Erfassung von trans- und nicht-binären Menschen. Das würde dazu führen, dass Personen gegen ihren Willen geoutet werden, kritisiert die Menschenrechtsorganisation. Ebenfalls kritisiert werden zum Beispiel die Regierungen von Israel und dem Iran. Den kompletten Report gibt es im Internet als PDF und durchaus lesenswert, das kann man, kann man so sagen. Und ja, damit sind wir mit dem ersten Nachrichtenblock soweit durch. Ich habe hier inzwischen eine geladene Playlist, glaube ich. Im Moment habe ich gerade wieder 3 Punkte.
Irgendjemand hat hier den Abspieler kaputt gemacht. Dann müssen wir wohl, glaube ich, noch ein bisschen Bum Bum hören und ich suche derweil einfach eine generische Musik raus.

Das war Katy Perry, auch da irgendwie schon wieder Filmmusik so ein bisschen, unter anderem aus dem großartigen Film Sing. Und ja, also ich habe hier wieder eine Playlist und es lief auch an, wir testen das jetzt einfach mal. Ich lass mal, mach mal den Regler an und guck mal, ob Suki jetzt tatsächlich hier bei uns vorbeischauen möchte. Das klingt gut, da kommt was. Das muss jetzt nur noch durchhalten.

Also, hier ist irgendwie so ein bisschen der Wurm drin. Wir fangen nochmal bei Suki an und queere Tiere. Und auch da wieder, hallo Kulturarena, sage ich jetzt mal so. Und natürlich auch, hallo Kassa. Und Suki war ja gern gesehen, macht inzwischen als Zucchini immer noch Musik, aber mehr für Kids und ist ansonsten eher in der Medienpädagogik unterwegs. Und das gut. Also, jetzt nochmal queere Tiere von Suki.

Jo, das hat doch funktioniert. Und wir kommen zu dem Mann mit den großen Augen und der dunklen Stimme, Auger, der aus Großbritannien nach Fürstenwalde gezogen ist. Ich weiß nicht, warum man das macht, aber bitteschön, ich find's gut. Und nächste erreichbare Konzertlocation für Auger ist unter anderem zu Pfingsten auf dem WGT. Und das neue Album ist draußen von ihm. Sehr hörenswerter Synthie-Pop heißt The Old Arcade. Den titelgebenden Song haben wir ja in der letzten Sendung schon gehabt. Und jetzt haben wir hier Where Do We Go von Auger. Und wir gucken mal, wo wir hingehen. Ob wir überhaupt irgendwo hingehen oder ob wir einfach hier bleiben.

das hat doch gut funktioniert. Ich will ja nichts beschreien, aber vielleicht haben wir ja den Gremlin hier aus der Anlage vertrieben. So, wir haben in diesem Jahr auch immer einen etwas seltsamen Song dabei und den habe ich jetzt hier liegen, in der Hoffnung, dass der eben auch funktioniert. Der ist auch nicht so sehr lang, ihr müsst nicht so sehr lange leiden, aber da müsst ihr jetzt durch. They're coming to take me away. Haha. Mehr sage ich dazu nicht. Napoleon the 14th. Napoleon der 14. Und ja, wenn es euch nicht gefällt, einmal die 5, 5 mal die 2. Oder radio-okj.de/chat. Okay. Der lädt mal wieder nicht. Ach, das ist doch alles hier heute irgendwie ein bisschen verhetzt. Dann rutschen wir einfach weiter in den nächsten in der Playlist. Auch das eine Nummer, die gefällt wahrscheinlich mehr. Vorausgesetzt, sie kommt. Sommer ohne Nazis, das sind ZSK und Rogers.

Das war Daddy Frere vom niegelnagelneuen Album Too Much, Not Enough. I'm out and I wanna go home. Ja, ich weiß nicht, was das eine mit dem anderen zu tun hat, aber okay. Und ja, ich habe die CSD-Termine für Thüringen hier jetzt aufliegen, hätte ich beinahe gesagt, vorliegen. Und ja. Gucken wir mal einfach auf die Liste. Wie gesagt, wie bereits erwähnt, 23.05.2026. Der CSD im Saale-Orla-Kreis in Neustadt an der Orla ab 13 Uhr. Treffpunkt auf dem Schützenplatz. Weiter geht es dann im Juni. 20.06.26 in Jena ab 13 Uhr auf dem Eichplatz. Am 27.06. der CSD Weimar ab 13 Uhr am Bahnhofsvorplatz in Weimar. Und am 28.06. der CSD in Ilmenau. Weiter dann im Juli am 18.07. gehen wir nach Südthüringen, nach Sonneberg ab 13.30 Uhr auf dem Bahnhofsplatz. Weiter dann im August der CSD Mühlhausen und der CSD Gotha, zum einen am 22.08., Gotha dann am 29.08. Und im September haben wir am 5.09. den CSD Erfurt und im Moment abschließend der CSD in Eisenach und zwar am 12.09. Also viel los, viel Möglichkeiten zu supporten und zu unterstützen. Und ich sag mal so, für den CSD Jena gibt es genau heute in 4 Wochen eine eigene Sendung. Und wie in jedem Jahr inzwischen, das ist ja schon eine liebe Tradition, wird sich die Theresa vom CSD-Orga-Team in Jena hier in den Studios einfinden und mit mir 2 Stunden lang über alles reden, was redenswert ist rund um den CSD Jena und darüber hinaus. Wie gesagt, die Listen ansonsten findet ihr auf queerinthüringen.de bzw. auf Insta und Facebook natürlich. Dort sind auch alle anderen Events, die da noch so sind. Zum Beispiel eine CSD-Soli-Party im Rosenkeller am 15.05. Das heißt, auch am Tag vor dem ESC-Finale ab 22 Uhr die CSD-Soli-Party in Jena. Dann haben wir am 22.05. das Drama Erfurt im Clubhaus Kickerkeller. Und am 29.05. Anti-Wonderland Warm-Up für den Pride Month in Jena im Café Wagner. Also, wer sagt, hier ist nichts los? Nein, stimmt nicht. Dann haben wir noch queere Wanderung und einen Grillabend am Himmelfahrtstag am 14.05.2026. Start um 11 Uhr in Jena. Treffpunkt ist der Marktplatz vorm Hanfrieddenkmal ab 10.30 Uhr. Dann haben wir noch eine queere Wanderung vom Queerweg e.V. Verein Vielfalt Leben. Die gehen zu Himmelfahrt in Weimar wandern. Alle Informationen dafür gibt es natürlich auf den entsprechenden Seiten. Und vielleicht noch ein Hinweis. Natürlich sollte man sich für den Grillabend bei der queeren Wanderung von Queeren Thüringen anmelden. Das ist selbstverständlich. Einfach nur kommen und sagen, ich habe Hunger. Kann man probieren, aber ich vermute, das wird so nicht funktionieren. Und ja, Menge an Programm. Und wir gucken mal, ob es auch in Tokio ein CSD gibt, weiß ich nicht. Aber die Starbenders haben einen Song gemacht. Rund um, über, mit Tokio. Und jetzt haben wir wieder den Surprise-Effekt. Wir haben ja die Playlist unterbrochen. Wir schauen mal, ob es weiterläuft. Wir testen das. Tokio von den Starbenders.

Tokio hat funktioniert, erstaunlicherweise. Und wenn man über Japaner viel sagen kann, also ich glaube, schlechte Nachbarn sind sie nicht, aber so heißt der nächste Song. Die Toten Hosen begeben sich allmählich, genau wie die Prinzen im Übrigen auch, auf die Zielgerade ihrer musikalischen Bandgeschichte. Das finale Album ist angekündigt. Ich denke, es gibt noch das eine oder andere Festival und natürlich noch eine große Tour, eine große Abschiedstour. Und ja, ich habe jetzt hier schon mal ein Stückchen mitgebracht vom niegelnagelneuen Toten Hosen Album. Noch ist es nicht erschienen, aber es kommt auf jeden Fall als

Jo, soweit also. Die Toten Hosen und schlechte Nachbarn. Und bevor wir zu den Nachrichten kommen, gucken wir mal. Der unschuldig blaue Himmel hat sich jetzt hier geladen und möchte gerne singen. Wir schauen mal, ob Oskar Lindros das auch tatsächlich durchhält. Ansonsten gibt's den Nachrichtenblock 2. Himmeln er uns gültigt. Blah.

Streit um den Dresdner CSD. Der Pride-Verein zieht vor Gericht. Im Streit um den diesjährigen Christopher Street Day in Dresden ziehen die VeranstalterInnen vor Gericht. Man habe Widerspruch gegen den Bescheid der Stadt eingelegt und ein Eilverfahren beim zuständigen Verwaltungsgericht beantragt, informierte der Verein CSD Dresden. Unter den bisherigen Vorgaben könne die Veranstaltung nicht stattfinden, erklärt Vorstandssprecher Ronald Zenker. Beim CSD geht es nicht um Bratwurst und Unterhaltung, es geht um politische Meinungsbildung im öffentlichen Raum. Die Landesdirektion Dresden hatte verfügt, dass der CSD Dresden nicht in Gänze als Versammlung eingestuft wird. Nur die CSD-Demo sei eine Versammlung, nicht aber das mehrtägige Straßenfest, so die oberste Versammlungsbehörde Ende März. Bei einer Einstufung als Veranstaltung muss der CSD-Verein die Kosten für Sicherheit, Infrastruktur und Reinigung in vollem Umfang tragen. Die OrganisatorInnen machten den queerfeindlichen Landesinnenminister Armin Schuster von der CDU für die Aktion verantwortlich. Das CSD-Straßenfest ist vom 4. bis 6. Juni geplant, mit Verkaufsständen, gastronomischen Angeboten und Bühnenprogrammen sowie einer Demo am Abschlusstag. Im Dresdner Rathaus selbst war die Entscheidung der Landesdirektion auf Unverständnis gestoßen. Kritik kam auch von SPD, Linken und Grünen. Der Verein CSD Dresden sieht in der Bewertung eine grundsätzliche Bedeutung über den konkreten Einzelfall hinaus. Es geht nicht nur um die Durchführung des CSD in Dresden, sondern um die Frage, wie weit staatliche Stellen in die Einordnung und Ausgestaltung von Versammlungen eingreifen dürfen, hieß es. Die Entscheidung werde Signalwirkungen für CSDs und andere Versammlungen im ganzen Bundesgebiet haben.

Zum International Family Equality Day am 3. Mai wiesen queere Organisationen auf die anhaltende rechtliche Diskriminierung von Regenbogenfamilien in Deutschland hin. So sorge laut dem Regenbogenfamilienzentrum in Berlin-Schöneberg vor allem das veraltete und queerfeindliche Abstammungsrecht für Hürden, an denen nicht nur die queeren Eltern leiden, sondern auch deren Kinder. Hintergrund ist, dass bei der Öffnung der Ehe für gleichgeschlechtliche Paare im Jahr 2017 die Frage des Abstammungsrechts umgangen wurde. Bekommt etwa eine Frau ein Kind, ist ihre Ehefrau auf die Stiefkind-Adoption angewiesen. Während ein Ehemann automatisch als rechtlicher Vater anerkannt werden könnte, selbst wenn er nicht der Vater des Kindes ist. Das kann schlimme Folgen auch für das haben. Stirbt die rechtliche Mutter, ist das Kind eine Vollwaise. Bisherige Regierungen haben die Reform nicht angepackt. Schwarz-Rot wollte sogar 2020 die Rechte von Regenbogenfamilien weiter einschränken, indem sie es zu einer Zwangsberatung schicken wollte. Aber heterosexuelle Paare nicht. Dieses scharf kritisierte Gesetz wurde schließlich vom Bundesrat gestoppt. Laut JuristInnen könnte Karlsruhe einschreiten und die Ungleichbehandlung für verfassungswidrig erklären. Ähnliche Diskriminierungen wurden bereits in der Vergangenheit vom Bundesverfassungsgericht kassiert, etwa die Benachteiligung gleichgeschlechtlicher Paare im Steuerrecht. Die Bundesregierung will derzeit nichts tun. So sind queere Reformen nicht im Koalitionsvertrag verankert worden, worauf etwa die queerkritische Bundesfamilienministerin Karin Prien unlängst hinwies. Die rechtliche Zuordnung und damit Absicherung von Kindern und Eltern darf nicht an ein bestimmtes Geschlecht geknüpft sein, erklärte Lisa Haring, Projektleiterin des Regenbogenfamilienzentrums in Berlin-Schöneberg. Das Abstimmungsrecht muss endlich so reformiert werden, dass es der Lebensrealität aller Familien entspricht. Dafür kämpfen wir heute und jeden anderen Tag im Jahr gemeinsam. Zum Familientag am 3. Mai sind in Deutschland viele Veranstaltungen geplant gewesen. Unter anderem auch Demonstrationen in Berlin, Karlsruhe, Köln, München und Stuttgart. Der 2012 ins Leben gerufene International Family Equality Day ist ein weltweiter Aktionstag, der jährlich am ersten Sonntag im Mai gefeiert wird, um die Vielfalt von Regenbogenfamilien zu würdigen und für deren rechtliche Gleichstellung einzutreten. Er dient als Protest gegen Diskriminierung und feiert Familien, in denen queere Eltern leben. Erstmals seit 10 Jahren ist Malta nicht das queerfreundlichste Land in der Rainbow Map. Deutschland kann sich weiter verbessern und liegt auf Rang 7. ILGA Europe warnt jedoch, dass es mit der Bundesrepublik unter der neuen Regierung bald bergab gehen könnte. Große Veränderungen bei der Rainbow Map. Nach 10 Jahren in der Pole Position muss Malta den ersten Platz in der Liste an Spanien abgeben. Deutschland hat sich unterdessen weiter verbessert und springt im Vergleich zum Vorjahr um einen Rang auf den 7. Platz unter 49 europäischen Ländern. 2024 rangierte die Bundesrepublik noch auf Platz 10, ein Jahr zuvor nur auf Platz 15. Die queere Dachorganisation ILGA Europe analysiert in seiner Rangliste seit nunmehr 16 Jahren die rechtliche Lage von sexuellen und geschlechtlichen Minderheiten in den europäischen Nationalstaaten. Alle 49 Länder erhalten dabei in verschiedenen Themenbereichen zwischen 0% totale Ungleichbehandlung und 100% volle Gleichstellung. Deutschland kommt insgesamt auf einen Wert von 69,54%, knapp einen Punkt mehr als im vergangenen Jahr. Spitzenreiter Spanien erreicht dagegen rund 89%. Malta, das die Liste zwischen 2016 und 2025 angeführt hatte, liegt mit fast 88% nur knapp dahinter. Danach folgen Island, Belgien, Dänemark und Finnland, vor Deutschland auf Rang 7. Die Top 10 komplettieren dann Norwegen, Schweden und Luxemburg. Österreich kam auf den 16. Platz, die Schweiz auf die 20. Das Königreich Großbritannien, das 2015 die Liste noch mit 86% angeführt hatte, rutscht dagegen weiter ab und liegt nun nur noch bei 44%. Das reicht immerhin für Platz 22. Unter den queerfeindlichsten Ländern gibt es kaum Verschiebungen. Den letzten Platz nimmt weiterhin Russland ein, das es auf ganze 2% bringt. Knapp davor liegen Aserbaidschan und die Türkei. Den größten Sprung nach oben macht der Kleinstaat San Marino. Das 34.000 EinwohnerInnen zählende Land verbesserte sich von Rang 42 auf Rang 34 und konnte sich auf 29% mehr als verdoppeln. Hintergrund sind etwa Verbesserungen im Antidiskriminierungsschutz oder beim Schutz von Transpersonen. Das Land hatte bereits 2022 mit Paolo Rondelli den ersten offen schwulen Staatschef der Welt ernannt. In der Rainbow Map
liegt San Marino damit erstmals vor dem Nachbarn Italien. Die Kleinstaaten in Europa tun sich jedoch insgesamt schwer, queere Rechte in ihren Verfassungen und Gesetzen zu etablieren. Auch Spanien könnte sich, wie bereits erwähnt, erheblich verbessern um 11 Prozentpunkte. Letztes Jahr lag das Land noch auf dem 5. Rang in der Rainbow Map. Irga Europe erklärt die rasante Entwicklung für das Königreich so. Spaniens Aufstieg an die Spitze spiegelt eine Kombination von Errungenschaften wider, darunter eine vollständig umgesetzte Entpathologisierung von Transidentitäten im Gesundheitswesen, neue rechtliche Schutzmaßnahmen, neue nationale LGBTI- und Trans-Strategien, eine neue unabhängige Behörde für Gleichbehandlung und Nichtdiskriminierung sowie ein entschlossener Widerstand gegen rechtsextreme Versuche, nationale Schutzrechte für Transpersonen abzubauen. Für Deutschland gibt es laut der queeren Organisation dunkle Wolken am Horizont. Obwohl sich das Land im Vergleich zu den Vorjahren erheblich verbessert hat, Irga Europe verwies in seiner Pressemitteilung auf negative Entwicklungen in 8 europäischen Ländern. Darunter hieß es auch, Deutschland erklärt seinen LGBT-Aktionsplan für abgeschlossen, trotz erheblicher Umsetzungslücken. Des Weiteren nannte Irga Europe etwa ein Anti-LGBTI-Propagandagesetz in Belarus, eine queerfeindliche Verfassungsänderung in der Slowakei oder eine alarmierende Eskalation in der Türkei. Die diesjährige Rainbow Map erzählt zwei Geschichten zugleich, so Hugendubel weiter. Eine von echtem Mut in Spanien, vor Gericht und bei Führungspersönlichkeiten, die sich an die Seite ihrer Gemeinschaften stellen, anstatt sie zum Sündenbock zu machen. Und eine von realer wachsender Gefahr, die nicht unterschätzt werden darf. Die Frage, die sich jede Regierung in Europa jetzt stellen muss, ist, zu welcher dieser Geschichten sie gehören will. Die Bundesregierung unter Bundeskanzler Friedrich Merz hat zuletzt etwa mit Regenbogenfahnenverboten und Zirkuszeltbeleidigungen eher dazu geneigt, die Uhren wieder zurückzudrehen. Und dann haben wir noch einen Film und einen Theatertipp für euch. Zum einen geht's ins Kino. Saad, ein junger Marokkaner ohne Papiere, und Reza, sein iranischer Lebensgefährte, träumen von einem friedlichen Leben in Amerika. Doch als sie in Montreal ankommen, droht Reza die Abschiebung und im Falle einer Rückführung möglicherweise die Hinrichtung. In seiner Verzweiflung verführt Saad einen einflussreichen Sprecher des kanadischen Einwanderungsministeriums. Die erfahrene Regisseurin Lea Poole und der Drehbuchautor Michel-Marc Bouchard erzählen in We'll Find Happiness, französischer Titel On sera heureux, eine einzigartige und eindringliche Geschichte über queere Geflüchtete, in der sich Leidenschaft, Opferbereitschaft und das Verlangen nach Freiheit vermischen. Das kanadisch-luxemburgische Drama gewann den Preis der Jury beim Cinemania Film Festival 2025. Der Filmverleih Cinemine bringt We'll Find Happiness ab dem 16. Juli 2026 in die deutschen Kinos. Und der Trailer dazu ist auf YouTube, wenn ihr euch dafür interessiert. Ansonsten gibt es alle Infos im Übrigen auf queer.de und oder mannschaft.com oder einem Nachrichtenportal eurer Wahl. Das bleibt dann ganz euch überlassen. Und abschließend gehen wir noch ins Theater. Die Geschichte des Kultfilms Brokeback Mountain ist in Oberhausen erstmals auf Deutsch auf der Bühne zu sehen. Irgendwo im kaum besiedelten Wyoming zwischen den Prärien der Great Plains in den Gebirgsketten der Rocky Mountains, dort liegt Brokeback Mountain. Inmitten dieser unendlichen Weite begegnen sich eines Sommers die Cowboys Ennis und Jack. Eine Saison arbeiten sie zusammen. Sie hüten Schafe, reiten auf ihren Pferden durch die karge Landschaft, sitzen bei billigem Whisky und Dosenessen am Lagerfeuer und rücken einander immer näher. Als Ennis es eines Nachts nicht mehr in sein weiter entferntes Lager zurückschafft, bittet Jack ihn in sein Zelt. Sie verbringen die Nacht miteinander, zwar versichern sie sich am Morgen beieinander, nicht schwul zu sein, doch sie verbringen auch die nächste Nacht gemeinsam. Jack bringt den verschwiegenen Ennis dazu, aufzutauen. Für eine kurze Zeit, wenige Tage, erlebt ihre Liebe etwas wie Leichtigkeit. Allein und inmitten der weiten Natur am Brokeback Mountain fühlen sie sich unbemerkt und frei. Und dann kommt der Kälteeinbruch, die Arbeit ist beendet. Sie lassen den Brokeback Mountain hinter sich und driften ins andere Leben. Ennis gründet eine Familie mit Alma, während Jack Rodeo reitet und Lorene kennenlernt. 5 lange Jahre sehen sich die beiden nicht mehr, bis sie einander besuchen und sich von nun an 2-mal im Jahr verabreden, irgendwo im Nirgendwo des amerikanischen Nordwestens.
Die beiden Männer träumen davon, aus dem vorgezeichneten Leben auszubrechen. Jack will mit Ennis eine eigene Farm führen, doch ihre Liebe auszuleben ist für beide undenkbar in dieser Welt voller verschwiegener Männer, voller Härte und archaischer Rollenbilder und voller Homophobie. Ennis wurde seit frühester Kindheit vor Augen geführt, dass Männer, die zusammenleben, in dieser Welt in Lebensgefahr sind. Ihr ganzes Miteinander verpasstes Leben zehren sie von den Erinnerungen an diesen einen Sommer am Brokeback Mountain, bis Jack zu unvorsichtig ist und mit dem Leben bezahlen muss und nur noch Ennis übrig bleibt. In einer Zeit, in der Männer, die Männer lieben, einsam bleiben. Mit Brokeback Mountain hat Annie Proulx eine der berührendsten Liebesgeschichten über zwei Menschen geschrieben, deren Liebe nicht in ihre Zeit und Welt passt. Intendantin Katrin Mädler inszeniert am Theater Oberhausen die deutschsprachige Erstaufführung des von Ashley Robinson adaptierten Theaterstücks mit viel Musik und eigener Countryband. Vorstellungen stehen aktuell noch bis 20. September 2026 auf dem Programm. Und dann war da noch Boy George auf der ESC-Bühne. Ja, es tut mir leid, wir müssen noch mal hingehen. Er tritt mit Zenit zusammen für San Marino am heutigen Abend, also sprich am 12. Im ersten Halbfinale an. Boy George nennt seine Teilnahme das Verrückteste seiner Karriere. Naja, gucken wir mal, wie sich Zenit und Boy George schlagen. Der Song heißt Superstar, da ist glaube ich alles Programm. Ist inspiriert vom Disco-Stil und ja, wir werden es erleben. Wie gesagt, damit sind wir eigentlich mit den Nachrichten auch schon durch. Ich verweise nochmal auf heute Abend, 12.05., erstes Halbfinale des Eurovision Song Contest 2026 aus Wien. Am Donnerstag, am 14. das zweite Halbfinale und dann am 16. natürlich das Finale, in dem dann auch Deutschland, Großbritannien und Frankreich antreten werden und Italien. Spanien ist ja dieses Jahr nicht dabei wegen der Situation in Israel, sowie zum Beispiel auch die Niederlande und wie zum Beispiel auch Island nicht dabei sind in diesem Jahr. Wir haben ein Teilnehmerfeld von insgesamt 35 Ländern, Rückkehrer dabei, Bulgarien ist mal wieder mit am Start. Lassen wir uns also überraschen. So, jetzt hat uns der Eurovision Song Contest doch hier eingeholt. Ist halt wie es ist. Am 15., also sprich am Freitag, 15.05. ab 18 Uhr gibt es dann, wie gesagt, das Selected by Eurovision Song Contest 2026 hier auf Radio KJ, präsentiert von Radio Queerfunk. Und ja, auch da werden wir natürlich den Chat anhaben und das Telefon und überhaupt, lasst uns da gerne drüber sprechen. Und wie gesagt, für jetzt sind wir durch mit Nachrichten und wir gucken mal, was unsere Playlist so tut. Aufliegen habe ich die niegelnagelneue Single von Beyond Obsession und die heißt In My Blood. 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

Das waren Beyond Obsession und In My Blood. So, wir werden noch mal ein bisschen kämpferisch, kommen zu Swiss und die anderen. Und ja, mit dieser Nummer kann man eigentlich nichts falsch machen. Und damit, das ist halt da, ne? Das Herz schlägt einfach links. Ja.

Jo, soweit also ZSK und Antifa. Und ich habe noch zwei Termine. Ich habe es schon erwähnt, die Himmelfahrtswanderung in Weimar ist Treffpunkt 13.30 Uhr vor dem Bahnhof. Und dann haben wir ebenfalls morgen am 13. Mai und am 27. Mai immer ab 20 Uhr im Spaceman Johannesplatz 20 die Kneipenabende des CSD e.V. zu Jena. Das war's. Ich sag tschüss, winke, winke. Passt auf euch auf. Wie gesagt, wir hören uns wieder zum Selected by ESC und ansonsten pünktlich in 4 Wochen dann hier mit weiblicher Verstärkung am Mikrofon mit Theresa. Und rausgehen wir heute mit Northern Light aus Großfieselbach und wir reisen zusammen. Tschüss, macht's gut, passt auf euch auf. Bis demnächst.

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0: Einen wunderschönen guten Abend. Es ist wieder Dienstag, es ist wieder Zeit für Unchained, 20 Uhr und hinter dem Mikrofon sitzen zwei Menschen. Das ist einmal Johann, man kennt ihn aus 5 Jahren Unchained-Tradition, und einmal wie immer ein ganz frischer, neuer Gast, der heute seinen Weg hergefunden hat und uns heute auch mit Musik beglücken wird. Möchtest du dich kurz vorstellen, möchtest du kurz deinen Namen sagen?
1: Das mache ich. Ich bin der Paule.
0: Hallo Paule.
1: Ich kenne den Johann schon eine Weile, aber jetzt erst seit vielleicht einem Jahr so richtig gut, habe ich das Gefühl. Jetzt hat er mich schon lange versucht, hierher zu bringen. Jetzt habe ich es endlich mal geschafft. Wir studieren zusammen, ich in Leipzig. Ich bin 24 Jahre alt, eigentlich auch egal, weil du vorhin das mit den 100 gesagt hast. Egal. Und ich freue mich, hier zu sein. Ich habe einen ganz bunten Mix an Musik mitgebracht.
0: Geil.
1: Genau. Eine Sache ist dabei, die... Nee, Swing ist es trotzdem nicht. Ich glaube, Johann dachte immer, dass ich Swing höre. Ich habe jetzt extra keinen Swing rausgesucht.
0: Ich dachte immer, dass du Jazz hörst.
1: Jazz hörst, okay.
0: Weil du bist ja so ein Jazzer.
1: Ich meine, das ist ja ein weites Feld, da ist vielleicht was dabei. Vielleicht ist was dabei. Aber es ist sehr, sehr, sehr, ich würde sagen, sehr interkulturell.
0: Aha, weil, spannend.
1: Ich war dieses Jahr, nee, war letztes Jahr. Ach, es war letztes Jahr schon. Da habe ich die Schwester meiner Freundin in Peru besucht. Und ich glaube, da hat es so ein bisschen angefangen, dass ich mich so ein bisschen für auch so Volksmusiktradition aus anderen Ländern interessiert habe und habe da viel afroperuanisches Zeug gehört. Dann ging es so weiter. Jetzt gehe ich wahrscheinlich nach Irland, habe da ein bisschen was mitgebracht. Bisschen was Lokales auch aus Leipzig. Damit starten wir auch gleich. Genau, wir lassen uns mal auf uns zukommen.
0: Genau. Aber wo du gerade von Starten redest, mit welchem Lied starten wir?
1: Wir fangen an mit Never Lose My Drive von Searching for Home. Eine große Band aus Leipzig und Dresden, vielleicht auch aus Berlin mittlerweile, ich weiß nicht, wo alle so wohnen. Auf jeden Fall geht es ab. Das ist der Opener von dem Album von 2022. Mittlerweile haben sie auch Neues rausgebracht. Das ist auch geil. Ich habe mich jetzt für das entschieden.
0: Okay. Never lose my drive.

0: Never Lose My Drive von Searching for Home war das. Eine lokale Band aus Leipzig. Und jetzt möchte ich aber mal was fragen.
1: Gut, frag.
0: Was ist das für Musik? Wie nennst du das Genre?
1: Oh, bunter Mix, oder? Also ist irgendwie eine fette Band mit Bläsern, mit Gitarre, mit geiles Keyboard und geile Synthie-Effekte. Also irgendwie Synth-Pop, aber teilweise gibt es auch geile Soli-Parts, weil so, wenn du jetzt auf dieses Genre Riesenfail Jazz eingehst, dann ist das, finde ich, vor allem irgendwie ein wichtiger Teil, dass es irgendwie solierende Teile gibt, wobei das natürlich irgendwie auch kurze, knackige, heftige Pop-Solos sind. Es ist jetzt nicht so frei interagierend. Es ist auf jeden Fall schon sehr poppig, hat ja Einflüsse aus jeder, okay, Richtung, würde ich sagen, oder?
0: Also ich hätte es für mich jetzt zum Beispiel als Jazz abgestempelt.
1: Ah, ja. Okay.
0: Ich hätte gesagt, das ist Jazz, weil da sind Jazz-Akkorde drin, so ungefähr. Ich bin gespannt, aber das war nicht das, wo du gesagt hast, du hast ein Jazzstück dabei?
1: Nee, das dann, genau, ich habe ein, okay, was dabei, das würde ich sehr klar einordnen, weil es eben wirklich,
0: ja,
1: instrumental auch noch ist und irgendwie es wirklich um Improvisation vor allem geht.
0: Ich bin gespannt, da können wir uns ja so dem Jazzbegriff heute so ein bisschen nähern, das ist ja auch alles sehr groß und vielschichtig. Wobei beim nächsten Song würde ich mich wieder ein bisschen wegbewegen schon mal vom Jazz und nochmal in Richtung Rock reingucken.
1: Ah, du meinst, also, lokal ist es auch, ne?
0: Lokal ist es auch. Es ist eine Band aus Jena auf jeden Fall. Die heißt Carver auf Eis. Habe ich tatsächlich jetzt letzte Woche erst live gesehen. Und ich habe überlegt, welches Lied spiele ich von denen und habe dann aber beschlossen, der Algorithmus wird mir schon sagen, welches Lied am besten ist, und habe das erste genommen, was mir angezeigt wurde.
1: Geil.
0: Das heißt Wieder raus. Ja, und klingt folgendermaßen.
1: Wieder raus aus Jena oder wieder raus aus
0: Leipzig? Das ist eine gute Frage.
1: Hm.

0: Ja, Cover auf Eis, wieder raus war das.
1: Geil, hat mir mega gefallen. Hast du mal live gesehen?
0: Ja, letzte Woche. Ah, ja. Die haben am Mittwoch in Leipzig gespielt tatsächlich.
1: Ah, muss Bescheid sagen.
0: Da muss natürlich die Leute aus der aus Jena müssen unterstützt werden.
1: Ja, ja, klar.
0: Zudem ist ja auch musikalisch durchaus anhörbar ist, sage ich mal.
1: Auf jeden Fall. Hat mir sehr gefallen.
0: Ja, und du hast gleich auch was mitgebracht. Ich sehe Gitarren. Ist es?
1: Ja, ja, ja. Kommen Gitarren vor. Ja, ich weiß gar nicht so richtig, weil da in dem Genrefeld kenne ich mich jetzt auch nicht so aus und höre gar nicht so viel vielleicht. Hab immer so, was so Rock-Sachen angeht, immer bloß den ganzen Shit gehört, den mein Vater mir gezeigt hat. Mhm. Ganzen Oldies-Stuff. Geile Sachen dabei auf jeden Fall. Mhm, aber höre ich jetzt nicht mehr so viel. Und im Rahmen meiner Irland-Recherche, weil ich da wie gesagt hingehe und da mir irgendwie das auch ein bisschen angeguckt habe, kulturell, bin ich auch über diese Band gestoßen, die jetzt nicht typisch irische, traditionelle Volksmusik verarbeitet, glaube ich zumindest, sondern eher so, glaube ich, ein Vorreiter war so Geräusch, Soundeffekte und ja, Noise, sagt man ja so, einfach noch ein bisschen extrem zu verarbeiten. So in den 90ern kam, glaube ich, dieses Album raus. Und das feiere das sehr. Es hat so einen sehr, sehr eigenen Sound.
0: Okay, ich bin gespannt. My Bloody Valentine, Only Shallow, hier für euch im Radio UKJ.

0: Ja, das war Only Shallow von My Bloody Valentine, einer irisch-britischen Rockband, die in Dublin gegründet wurde, um jetzt den Bogen zurückzufinden zu meiner irischen Recherche, die ich angedeutet hatte.
1: Sehr cool.
0: Und ich finde es Hammer. Diesen Mix aus diesem sehr noisigen und es ballert richtig hart auf die Ohren und man kann nicht ganz orten, was passiert und dann geht es in diesen smoothen Verse über, genau.
1: Ja, es ist cool. Also ich würde es auf jeden Fall auch als Rock bezeichnen. Und das hat sehr viel Spaß gemacht. Also gerade diese, ich weiß nicht, diese weichen Stimmen, ich kann das, glaube ich, nach einer halben Stunde nicht mehr hören so. Aber es ist schön so. Es hat so einen ganz eigenen Vibe, den eben nur diese Musik hat. Und das ist schön, wenn man so ein Stilelement hat, was nur eben man selbst hat.
0: Voll. Kannst du eventuell irgendwas dazu sagen, wie diese Sounds entstehen als
1: Welche
0: Gitarrist? Sind
1: Sounds?
0: das vor allem von der Gitarre erzeugte, also dieses grundsätzlich dieser Geräuschpegel oder?
1: Na, ich glaube, die haben da gerade einfach nur so Gitarren geschreddert. Dann war da eben dieser Synthi im Hintergrund. Und aber außer Akkorden und vielleicht mal noch so ein dieses. Ich weiß nicht, ob du das meinst, aber das war das gleiche, was bei dem ersten Song auch schon war.
0: Nee,
1: Im
0: das meine ich
1: Hintergrund?
0: nicht.
1: Nee, meinst du
0: Nee,
1: nicht?
0: es ist
1: Okay.
0: einfach so ein Grundgeräuschpegel, der irgendwie so ein Kriseln in sich hat.
1: Ja, aber ich glaube, das ist einfach, dass du halt Akkorde anschlägst
0: Okay.
1: mit einem Gitarrensound und dann ist das eher mehr eine Gitarrensound und vielleicht noch ein bisschen Tontechnikerfrage als eine Frage der Technik.
0: Okay.
1: Wenn ich das jetzt ich habe jetzt nicht drauf geachtet, aber
0: Ja.
1: rückblickend analysiert würde ich es so bezeichnen.
0: Okay.
1: Ey, aber Leute, wenn wir jetzt gerade fachkundige HörerInnen unter uns haben, die sowas wissen, die sich vielleicht sogar damit schon beschäftigt haben, meldet uns das gerne zurück. Es gibt sogar von dieser Radiosendung, von Unchained hier im OKJ, ein Instagram-Account, dem könnt ihr schreiben, der ist unchained-okj. Und wir werden uns das auf jeden Fall angucken, wenn ihr da zufälligerweise Ahnung habt. Und würden uns freuen, wenn jemand da fachkundig ist. Unchained-okj. Genau. Jetzt ein bisschen Werbung gemacht hier, ne? Aber ich finde, man sollte auch weitermachen. Nicht nur
0: Klar.
1: Werbung, sondern auch weiter. Das war die beste Überleitung der Sendung bisher, ich gebe es zu.
0: Ja.
1: Ich habe jetzt ein absolutes Must-Have. Das Ding ist, wir hören jetzt gleich die Toten Hosen. Und die Toten Hosen sind so eine Instanz einfach. Weißt du? Egal, ob du die magst oder nicht, an denen kommst du nicht vorbei. Und die sind auch wahrscheinlich, also ich habe wahrscheinlich von wenigen Bands jemals mehr Zeit mit der Musik verbracht als von denen. Sind also auch meinem musikalischen Leben eine Instanz. Und die haben jetzt die erste Single zu ihrem letzten Album rausgebracht. Und wenn die Toten Hosen neue Musik rausbringen, dann ist es immer Pflicht, dass die gespielt werden. Und deswegen werden wir jetzt gleich den neuen Song hören. Die Show muss weitergehen, heißt der. Es ist auch ein bisschen traurig immer. Also man hat so ein lachendes und weinendes Auge, weil du natürlich neue Musik hörst und die Musik natürlich auch eine gewisse Qualität aufweist. Und gleichzeitig denkst du, boah, letztes Album, traurig. Aber es ist ein sehr positiver Song. Es richtet sich auch so an Menschen, die gerade Probleme haben in ihrem Leben und einfach.

0: Okay.
1: Ja, Hammer. Ich wusste nicht, also ich habe einfach zu wenig Toten Hosen gehört, ehrlich gesagt. Und das ist jetzt das letzte Album?
0: Es wird das letzte Album, also nach ihrer Ankündigung.
1: Oh
0: ja.
1: Man.
0: Es gibt ja auch Bands, die schaffen es nicht aufzuhören. So Ozzy Osbourne oder so zum Beispiel, der irgendwie 2000 schon mal seine erste Abschiedstour hatte. Und dann aber irgendwie weitergemacht hat und jetzt irgendwie No More Tours 2, also seine zweite Abschiedstour hatte und die aber dann gesundheitlich gar nicht mehr in der Lage war zu spielen und dann einfach abgenippelt ist so.
1: Hm.
0: Also er hat nochmal ein großes Konzert ja letztes Jahr gespielt und war 2 Wochen später tot. Aber ich kann mir vorstellen, dass die Toten Hosen wirklich dann einfach sagen so,
1: die gehen jetzt mit Ehre, ja.
0: Sie gehen jetzt mit Ehre und dann, also keine Ahnung, ich finde, das ist auch, also ich bin echt gespannt, wie das Album wird. Ich finde, das ist ein solides Lied auf jeden Fall.
1: Auf jeden Fall.
0: Also zwischendurch, ihr letztes Album ist halt, glaube ich, 9 Jahre her oder so. Und zwischendurch haben sie mal so bei ihrem 40-jährigen Jubiläum nochmal so 2, 3 Lieder veröffentlicht. Und da war

0: war eins ganz gut, also eigentlich auch ganz cool. Und zwei waren halt echt so, boah, und da habe ich dann gedacht, Mann, ob die jemals nochmal ein Album rausbringen, was gut wird. Keine Ahnung, aber das war ist solide.
1: Auf jeden
0: Ich habe
1: Fall.
0: ein bisschen Hoffnung. Und die kommen auf jeden Fall auch nochmal zweimal, zumindest nach Sachsen. Einmal nach Dresden und einmal nach Leipzig.
1: Du gehst hin.
0: Zu beiden, ja.
1: Ah.
0: Ey, Alter, das ist so eine. Das ist so eine bedeutende Band. So. Und wenn die gehen, dann möchte ich mitgehen. So, das letzte Stück noch.
1: Gibt's noch Karten?
0: Ja, ich glaube schon.
1: Okay, vielleicht belese ich mich auch noch mal.
0: Genau. So viel dazu erstmal, zu den Toten Hosen. Jetzt hast du gesagt, du hast noch ein bisschen was mitgebracht, was jetzt nicht so Punkrock oder Rock ist, sondern
1: Nee, wir müssen
0: der
1: jetzt.
0: richtige Jazz kommt jetzt.
1: Genau, und
0: Ui.
1: da setze ich jetzt den ersten harten Cut, aber es wird noch ein paar Cuts geben, weil wie
0: Alles
1: gesagt,
0: gut,
1: es
0: ich
1: ist ein
0: setze dich
1: bunter
0: gerne
1: Mix.
0: zurück.
1: Gut, perfekt. und zwar habe ich ganz im Gegenteil zu dem Titel gerade, die Show muss weitergehen. Der ist gut verständlich, da weiß man irgendwie grob, worum es geht, und
0: Ja.
1: dann kann man sich noch ein bisschen mehr darauf einstellen, worum es in dem Song eigentlich geht. Habe ich einen Titel aus einem Album mitgebracht von einem guten Freund von mir aus Leipzig, Saxonist, und der hat ein Trio. Das heißt Grund zur Annahme. Das spielt nur ein Gitarrist, ein Schlagzeuger, und er selbst ist Saxophonist und spielt Bassklarinette auch. Und das habe ich mitgebracht, weil gibt Passagen, da gibt es auch mal heftige Gitarrensounds auf jeden Fall. Und sie sagen auch selber, dass sie manchmal in so eine Metal-Richtung gehen. Das ist natürlich also aus einer Jazzer-Sicht und so. Aber zumindest machen sie auch eine dicke Fusion aus Sachen. Und sie haben dieses Album, und da sind sehr, sehr witzige Titel drauf. Ich lese mal drei vor. Die pflanzenfressenden Fleischer. Oder was gibt's hier noch?
0: Das ist
1: Mein
0: schon geil.
1: Speicher ist voll, deiner auch. Und jetzt hören wir den dritten Titel des Albums Verlorene Potenziale im Rouladenkoma.
0: Geil.

0: Geil. Grund zur Annahme.
1: Rouladenkoma.
0: Also ich finde, irgendwie der Titel und die Musik, die passen auch zusammen.
1: Ja, ne?
0: Irgendwie hat man da schon diese Assoziation. Ich habe noch nicht ganz den Metal gehört, aber schon so ein bisschen die Rockrichtung ging es auf jeden Fall schon für Jazz-Gitarristen auf jeden Fall.
1: Der Gitarrensound, so diese Unisonos. Mhm. Es sind halt kryptische Taktarten, die das Ganze entmetteln auf jeden Fall. Wenn es vier Viertel wäre, oder, obwohl es gibt ja auch viel sieben Achtel Metal, ne, irgendwie, aber, oder, ich glaube, gibt's genug.
0: Ja, es gibt auch, also es gibt ganze Musikrichtungen, die sich mit sowas beschäftigen.
1: Ja.
0: Kann ich auch noch was spielen später vielleicht.
1: Genau, aber Rouladenkoma. Und das, genau, am geilsten ist natürlich, ich meine, das ist eine Platte, aber das live zu hören, weil dann kann man das Zusammenspiel vor allem, weil das ist natürlich irgendwie beeindruckend, weil es einfach alles im Affekt passiert. Man hat diese Melodie am Anfang, dieses dum dum dum dum dum dum dum dum dum und so weiter. Und dann hat es am Ende nochmal und dann zwischendurch ist ja mehr oder weniger ein Open Space, wo halt festgelegt war, dass die Gitarre jetzt solo ballert und der Rest ist frei entschieden.
0: Ja, war schon cool auf jeden Fall. Doch. Also ich weiß nicht, so für den Hintergrund ist es vielleicht nichts, aber
1: nee.
0: So für so direktes Musikhören, so aktiv, ne, ist schon cool. Ist immer schön so zu sehen, was Menschen so für Ideen haben, musikalisch. Ich habe jetzt auch nochmal Musik mitgebracht, jetzt werde ich interkulturell, sag ich mal, oder zumindest international. Geh mal ein bisschen raus aus dem ganzen Dunst hier. Dem ganzen Dunst von Thüringen und Sachsen. ich hatte ja die Toten Hosen sowieso schon vorher. Dann gehe ich raus aus dem Dunst von Deutschland. Und wir gehen rüber nach Schweden. Ich habe nämlich neulich eine Band entdeckt, wiederentdeckt, muss ich sagen. Avatar heißt die. Die habe ich auch in der letzten Radiosendung da schon gespielt. Und die sind einfach nur richtig cool. Die kommen aus Göteborg. Ich bin wirklich Fan. Also, das ist eigentlich so eine Death-Metal-Band, aber die haben sehr ihren Stil verbreitert, sage ich mal. Und die gibt es in verschiedenen Versionen. Und ich habe jetzt vier Lieder, zwischen denen ich mich nicht entscheiden kann. Und ich möchte dich einfach fragen, möchtest du lieber ein Lied hören, so, das eigentlich ganz gut wäre, so gut zum Einsteigen, da passiert nicht viel Krasses. Es hat einfach eine nette Melodie und es ist ein bisschen lustig.
1: Melodien sind immer schön.
0: Dann gibt es eins, das ist ziemlich abgespaced. Von der Musik auch härter, hat ein ziemlich krasses Video. Da flackert viel und es ist, also es erinnert mich am meisten jetzt irgendwie an den Song, den wir gerade gehört haben. Dann gibt es eins, das ist auf jeden Fall hohe Kunst und auf jeden Fall auch sehr krass, beschäftigt sich mit dunklen Themen auf einer Metaebene. Und dann hätte ich noch eins zu bieten, das beschäftigt sich auch mit dunklen Themen, aber nicht so auf einer Metaebene, sondern ein bisschen direkter. Und jetzt frage ich
1: jetzt
0: dich,
1: muss ich mich entscheiden.
0: Von den Vieren, wofür würdest du dich entscheiden? Ja.
1: Das ist ganz schwer zu sagen, ehrlich
0: gesagt. Du kannst dich nur richtig entscheiden eigentlich.
1: Ja, aber wir hören nur einen davon.
0: Erstmal ja.
1: Wir hören erstmal nur einen davon.
0: Vielleicht später noch mehr.
1: Also wir haben die softe Melodie. Wir haben das bisschen härtere. Wir haben die Metaebene mit dunklen Themen.
0: Und die Nicht-Metaebene mit dunklen Themen.
1: Die Metaebene?
0: Okay, mach mal.
1: Eine gute Entscheidung?
0: Wie gesagt, du kannst dich nur gut entscheiden.
1: Ich kann mich nur gut entscheiden.
0: Dann hören wir jetzt A Secret Door. Es ist, glaube ich, eins der krassesten Musikvideos, die ich kenne. Also da bist du gleich direkt reingegangen.
1: Okay.
0: Wir hören jetzt Avatar.
1: Ein bisschen erzählen, was wir da gesehen haben.
0: Ja, sehr gerne. Ich bin gespannt, was du dann so erzählst.
1: Okay.
0: Wie du es wahrnimmst. A Secret Door.

0: So, ich bin um Ihre Meinung gespannt.
1: Ja, heavy auf jeden Fall.
0: Ja, ne?
1: Ich bin immer nicht so wahnsinnig schnell im Textverständnis, muss ich zugeben.
0: Ja, ist,
1: Ich
0: glaube ich, auch
1: habe
0: nicht so
1: jetzt.
0: wichtig. Ich verstehe die meisten Texte auch nicht.
1: Okay, ich habe jetzt ein bisschen eine Refrain auf mich wirken lassen und das Video. Gab eine Tänzerin, die wurde kontrolliert von einer anderen Person und wurde so fast verstümmelt, irgendwie so in ihren Bewegungen kontrolliert. Und am Ende hat sie sich quasi davon befreit und war stark genug, sich davon loszureißen, von dieser Fremdregulation. Oder? So habe ich das jetzt verstanden, aber.
0: Also es war sie selber, die sozusagen mit sich, also es
1: Ah
0: gab so einen
1: ja.
0: Saal und unten war sie, die getroschen wurde und oben war auch sie, die sich selbst vertroschen hat sozusagen, als zwei Personen. Ist schon krass. Also guckt euch mal das Musikvideo von Avatar an, A Secret Door. Ich könnte mir vorstellen, dass es da so ein bisschen so um psychische Probleme oder sowas auch geht.
1: Ja.
0: Ich weiß es aber nicht. Auch da, wenn ihr das zufälligerweise wisst, worum es in dem Lied geht, meldet uns zurück.
1: Muss ja auch nicht unbedingt sein, es regt auf jeden Fall zum Denken an. Also es
0: Ja.
1: bleibt, es hinterlässt einen Eindruck.
0: Bin ein sehr großer Fan. Also übrigens, mein Name ist ja Johann Karl Sachtschall. Und der Typ, der die Musikvideos von denen macht, heißt einfach Johann Karl. Karl, warte, wie heißt er? Johann Karlen.
1: Ja,
0: Finde es gut.
1: sehr
0: Es
1: gut.
0: gibt ja auch die in Schweden die Karl-Johanns-Gata. Das ist irgendwie die Hauptstraße. Nee, nicht in Schweden, in Oslo, in Norwegen. Und es gibt ja auch den spanischen König Juan Carlos. Also den ehemaligen, glaube ich, mittlerweile. Aber Johann Karl
1: Dein
0: ist irgendwie eine
1: Name
0: krasse Kombi
1: ist
0: in der Welt.
1: vertreten.
0: Naja.
1: Und auf die Band bist du wie gestoßen? Erst vor kurzem meintest du.
0: Nee, ich kenne die schon länger, aber die habe ich neulich wiederentdeckt, weil die neue Musik rausgebracht haben. Das habe ich irgendwie gar nicht so richtig mitbekommen. Die sind echt cool. Also Avatar aus Göteborg. Göteborg, so eine geile Heavy-Metal-Stadt auch. Du läufst einfach so durchs Stadtzentrum. So riesige Metal-Bars, so. Das ist schon.
1: Geil, und singen die auch teilweise auf Schwedisch oder
0: Nee,
1: dann
0: das
1: auf
0: ist alles
1: Englisch?
0: Englisch, was ich
1: Englisch,
0: jetzt
1: okay.
0: bisher von denen kenne.
1: Okay.
0: Das ist auch krass, weil ich kenne eigentlich keine schwedische Band, die auf Schwedisch
1: Ah
0: singt.
1: ja.
0: Die sind da dem Englischen sehr offen gegenüber und
1: Ja.
0: unterhalten sich, glaube ich, nur untereinander auf Schwedisch.
1: Naja, die Hörerschaft wäre jetzt nicht so riesig, wenn man auf Schwedisch singt, natürlich.
0: Ja, so viele Schweden gibt es
1: Aber.
0: nicht, aber es gibt immer noch mehr Schweden als Norweger.
1: Ah ja.
0: Genau, jetzt darfst du noch kurz nachdenken,
1: Das muss ich jetzt machen, ne? Weil
0: was
1: wir.
0: musst du jetzt machen? Was
1: Ich
0: denkst du,
1: war
0: was
1: so
0: passt jetzt
1: gefesselt
0: da
1: von dem
0: drauf?
1: Video,
0: Ja.
1: was da jetzt drauf passt. Ja, das ist jetzt wirklich.
0: Das Einzige, was passt, ist ein kompletter Cut.
1: Anders wird sich es nicht einrichten lassen. Der Cut ist da, der ist sehr deutlich, aber wir bleiben zumindest nördlich von Jena.
0: Oh, Halle,
1: Und auch, nein, wir bleiben auch
0: Naumburg,
1: noch weiter nördlich. Vielleicht gar
0: Berlin.
1: nicht so weit weg. Und zwar gehen wir, soweit ich, wenn ich es mir richtig gemerkt habe, wir gehen nach Estland. Und dort ist das Duo Ruth ansässig. Habe ich durch einen Freund kennengelernt, der hat das mal in der Tonne Dresden gesehen. Das sind zwei Freundinnen, die an einer Zither spielen. Und von denen habe ich das Lied Hobusemeng mitgebracht. Was,
0: Ist auf Estnisch?
1: ja, aber Hobusemeng, wie man es spricht.
0: Okay, warte.
1: Hobusemeng. Hobusemeng heißt wohl Pferdespiel. Und
0: Ah.
1: deren Musik, das ist jetzt nur ein Beispiel, aber deren Musik hat mich so ein bisschen durch den Herbst-Winter gebracht, weil es einfach wahnsinnig in die Stimmung passte. Ich bin ein bisschen reingekommen, dass ich irgendwie auch mal ein bisschen nebenbei manchmal Musik gehört habe, was ich sonst nicht so gern mache. Und ich finde es ganz tolle Musik. Ich mag die Sprache total, auch wenn ich nichts verstehe, aber den Klang. Und tolle Musik, die stehen dann zusammen auf der Bühne, sich gegenüber an einer Zither. Sag ich Zither richtig? Ja, Zither ist eine Zither. Und es spielen dann zusammen an dieser Zither rum und singen. Und es ist total toll.
0: Boah, jetzt bin ich gespannt. Achtung, Hobuse Meng, Duo Ruth.

0: Hubuse Meng.
1: Von Duo Ruth.
0: Schön.
1: Ja, ganz Kontrast zu dem, was ich vorhin gespielt habe, ne? Weil leicht verdaulich, kann man im Hintergrund hören, man kann so ein bisschen zu trancen, ist irgendwie.
2: Ich finde es super.
1: Ja.
2: Oh, das kann man sich auch gut zum Hintergrund anhören, da wirst du schon ganz hier müde. Ich gehe in schon im
1: Rein. Ja. Wenn es dazu Fachmeinungen gibt, was die da überhaupt gesungen haben, ich meine, das kann jeder selbst googeln, aber gerne auch, ne? Weil ich habe keinen blassen Schimmer. Ich finde es nur schön.
2: Ja, gut, klingen tut es auf jeden Fall, das ist schön. Dein Kommentar gerade war so, als wir das angehört haben, hinter den Kulissen sozusagen, als Mikros aus waren, meintest du so, ah Johann, tja, da hast du es wieder hier mit weichen Frauenstimmen, so wegen dem Song, den wir vorhin gehört haben. Da habe ich gedacht, Mensch, ja, so ein paar weiche Frauenstimmen, das klingt doch gut. Da möchte ich auch gleich noch eine mit reinbringen. Wir gehen jetzt aber wieder zwei Länder zurück, von Estland nach Schweden, ein bisschen südlich von Göteborg. Und dort ansässig ist tatsächlich eine der wichtigsten Melodic Death Metal Bands überhaupt, Arch Enemy. Und die zeichnen sich, oder deren Markenzeichen ist, neben musikalischen Sachen auch, dass sie eigentlich jetzt schon seit vielen Jahren eine Sängerin haben, die aber trotzdem nicht klassisch singt, also nicht, also so mit Metal-Gesang, sag ich jetzt mal so mit Growlen und wie das alles heißt. Es war tatsächlich am Anfang sogar eine Deutsche aus Köln, Angela Gosso oder wie die heißt. Dann ist die halt aus familiären Gründen gegangen und hat dann angefangen, die Band noch ein bisschen zu managen und so. Und ihr gefolgt ist dann, ich weiß nicht, wie man sie richtig ausspricht, eine Kanadierin, Alissa Weidglues. Wir nennen sie immer Alissa Witzeglutze. Und die habe ich sogar noch vor wenigen Monaten, also Ende letzten Jahres, ich glaube November 2025, live gesehen in der Konstellation. Und das war richtig krass. Drei Tage später stand so, ging so durch die Nachrichten so, ja, die haben sich von ihrer Sängerin wieder getrennt. Und das ist sehr spannend, weil es ist, glaube ich, so in der Rock- und Metal-Welt schon ein krasses Ding gewesen. Und jetzt haben halt sowohl die Alissa hat neue Musik rausgebracht, im Alleingang dann, als auch die Band, die haben wir eine neue Sängerin, Lauren Hart heißt die, wenn ich sie richtig ausspreche. Und die haben jetzt auch gleich wieder angefangen, neue Musik, neue kleine Tour und quasi ohne große Zäsur weitergemacht. Und das Lied möchte ich jetzt natürlich auch der Jena Metal-Szene nicht vorenthalten. Das heißt To the Last Breath und wir checken mal die neue Sängerin von Arch Enemy zusammen aus.
1: Okay.
2: Genau. Tatsächlich viel Death Metal und wenig Mellow für Arch Enemy, aber da müssen wir jetzt durch.
1: Müssen wir durch.

0: So, Arch Enemy, To the Last Breath, der neue Song mit neuer Sängerin war das. Was sagst du als Nicht-Metal-Szene-interner Mensch?
1: Also neulich haben wir uns ja mal missverstanden, dass du davon ausgingst, dass ich nichts mit Metal anfangen kann.
0: Das stimmt.
1: Das stimmt jetzt nicht so, aber es ist auf jeden Fall, ich glaube, es trifft so ein bisschen das Gleiche, wie was ich vorhin angespielt habe. Grund zur Annahme des Rouladenkoma. Mhm. Das ist was ich auf jeden Fall, das muss ich aktiv hören und dann kann ich das auf jeden Fall genießen und kann da irgendwie so eine absolute Ästhetik hinterempfinden. Aber es würde mich nervös machen, wenn ich es nebenbei höre, aber es liegt, glaube ich, wirklich einfach nur an der Double Bass, die ballert wirklich, die macht wirklich Herzrhythmusstörungen, wenn man sich nicht richtig drauf einlässt. Ich finde aber, wenn man sich eben wirklich drauf einlässt, dann schiebt es.
0: Ah, es ist auf jeden Fall, ich glaube auf live, also was heißt, ich glaube, ich weiß, live knallt es auch richtig. Ich muss sagen, ich habe das Gefühl, es gibt auch noch, also die haben halt, wollten, glaube ich, schnell was Neues raushauen so. Es gibt auch Lieder, die besser ausgearbeitet sind und die noch ein bisschen krasser sind. Vielleicht haben wir am Ende noch ein bisschen Zeit für eins, weil die Band, also ich bin eigentlich gar nicht so der Death-Metal-Typ, aber die haben es mir dann doch irgendwie so ein bisschen angetan, weil ich auch sehr großer Fan von der Gitarrenarbeit bin und so. Naja, was ich auch bin, ist gespannt, was du jetzt als nächstes wieder mitbringst.
1: Ja.
0: Ich schätze mal, der Cut wird wieder da sein.
1: Der Cut ist auf jeden Fall da.
0: Wenn man nicht gerade eine Metal-Sendung macht, ist der Cut nach Death Metal halt immer da.
1: Ja, und nach den Sachen, die ich mitbringe, glaube ich genauso. Ich muss mich jetzt selbst nochmal gucken, ob ich bin mir unsicher, was jetzt kommt. Ich glaube aber, lass uns doch ein bisschen politisch werden.
0: Politisch, ja, da bin ich dabei, hallo.
1: Ist schon ein bisschen älter. Das heißt das Schokoladenlied.
0: Das Schokoladenlied.
1: Von der Brigade Futur 3. Das, wer sie nicht kennt, das ist eine Power-Big Band aus Berlin.
0: Eine Power-Big Band.
1: Das die besteht aus so einem kleinen Trio und die hat in Kooperation mit der Spielvereinigung Süd aus Leipzig, die eine professionelle Big Band, hat sie eine Kooperation. Genau, das ist die Brigade Futur 3. Da spielen auch ein paar Leute mit, die man kennt. So ein, zum Beispiel der Posaunist, der auch von Seed. Der Posaunist von Seed spielt zum Beispiel da auch mit. Das wird immer gesagt. Dann kann vielleicht jemand ein bisschen mehr Bezug zu aufbauen. Und die haben ganz, also ich habe die auch schon zweimal live gesehen und höre das ab und zu ganz gerne. Und es hat mich ein bisschen, es ist jetzt natürlich trotzdem Cut, aber daran erinnert, weil jetzt gerade bei dem Death Metal war schon alles sehr rough auf jeden Fall. Aber der Refrain hatte zumindest diese softe Gitarrenmelodie, immer noch Metal-Gesang von, wie hieß die? Lauren Hart, genau. Und dann war aber so ein smoother Refrain. Ich glaube, so ein bisschen trifft das jetzt auch. Ich glaube, es ist insgesamt ein bisschen smoother. Aber es ist eben von einer Big Band gespielt, wo manche Stücke ballern auf diesen Alben von der Brigade Futur 3 auf jeden Fall gut rein. Es gibt aber schöne orchestrierte Melodien von Bläsern, weil es ist eben eine ganze Big Band. Trompeten, Posaunen, Saxophone, Gesang, Schlagzeug, Gitarre, Bass und so weiter. Genau. Es gibt auf jeden Fall auch eine Solostelle. Schönes Trompetensolo ist es, glaube ich. Und dann eine schöne Thematik. Man kann gut zuhören. Ich finde es sehr interessant. Wir hören einfach mal rein. Das Schokoladenlied von der Brigade Futur 3.

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0: Das Schokoladenlied von der Brigade Futur 3. Alles wird gut gegangen sein werden.
1: Guter so Titel, so. Ne?
0: Ja, ich
1: alles
0: glaube,
1: wird
0: das war
1: gut
0: die
1: gegangen
0: Futur 3.
1: Sein werden. Ja, was sagst du?
0: Ja, ich muss sagen, ich habe gar nicht so viel vom Text verstanden. So, ich glaube, so das Wichtigste ist rübergekommen.
1: Ja.
0: Ich fand, die sehen sehr lustig aus. Also das Cover haben wir jetzt noch beobachten dürfen dabei. Ich bin tatsächlich beeindruckt, wie unterschiedlich man so Trompeten spielen kann. Also die Trompete war jetzt ja relativ prominent vertreten in dem Lied.
1: Mhm.
0: Ist jetzt nicht das, wozu ich irgendwie so rumballern würde in meiner Freizeit. Es ist irgendwie so, es ist trotzdem halt noch so eine, also für mich ist Jazz auf jeden Fall.
1: Ja, doch.
0: Jazzige Kunstform so. Und es macht live, ist es bestimmt auch krass oder schön anzusehen. Oder ganz lustig zumindest. Aber es ist jetzt nicht so, als würde es in meinem Kern irgendwas bewegen. So.
1: Mhm.
0: Ich brauche immer so einen kleinen Tritt in den Arsch, so, damit ich...
1: Lautstärkemäßig oder was?
0: Ja, auch so energiemäßig.
1: Und Tempo,
0: halt.
1: Energie.
0: Ja.
1: Ja.
0: Das haben die jetzt halt nicht so sehr, aber das ist ja auch voll okay. Das ist ja eine ganz andere Kunstform. Und genau, sehr viel mehr fällt mir jetzt gar nicht dazu ein.
1: Ich würde sagen, es gibt auch noch energetischere Titel. Wie gesagt, haben sich zumindest mal selbst als Power Big Band bezeichnet, weil es zum Teil ist schon sehr schallert.
0: Ja.
1: Ist auf jeden Fall Big Band Formation. Es ist jetzt nicht so, trotzdem jetzt nicht der klassische Ursprung von Big Band, dass die jetzt irgendwie Swing spielen. Kommt, glaube ich, auch mal vor, dass sie jetzt als genremäßig irgendwie in den Swing reingehen. Auf jeden Fall ist eigentlich jedes Titel behandelt irgendein Thema und setzt sich damit sehr, sehr direkt auseinander. In dem Fall, und es ist immer so auch diese satirische Art des Sängers, ich weiß gar nicht, wie er heißt, aber mir gefällt es total, weil es hat so ein bisschen so Max Rabe-Style, so ein bisschen, ne? So das, und dann aber so ziemlich moderne Bläser-Melodien, die das Ganze irgendwie so umranden. Und ja, hier ging es um Schokolade, ne? Irgendwie, man kann es sicherlich verschieden verstehen, aber irgendwie finde ich trotzdem das sehr, sehr cool, auf eine sehr, sehr coole Art und sehr direkt satirisch Ausbeutung. Globale Ausbeutung angedeutet wird und also nicht angedeutet, sondern klar kritisiert und irgendwie damit gespielt wird und wie das irgendwie gegenübersteht dem Konsum und der Ausbeutung jetzt anhand, also metaphorisch jetzt anhand der Schokolade.
0: Ja.
1: Und ich fand es immer geil, wenn es dann in diesen Teil geht, deswegen habe ich es jetzt ausgewählt, weil der Teil dann ja sehr melodiös ist und so dahin schwingt und das hat so was Satirisches, das ist plötzlich so ein Walzer und dann singt er von der Schokolade und sie ist für manche schade und für manche ist sie halt einfach Schokolade.
0: Ja.
1: Genau. Also ich finde, es ist geil, weil es eine ziemlich deutliche politische Message dahinter steht.
0: Ja.
1: Und das war gefasst in so einer, ja, sehr, sehr, also sehr, sehr viele MusikerInnen begreifenden Kunstform. Genau. Um
0: ja,
1: das nochmal
0: cool,
1: abzurunden.
0: Ey, danke, dass du es mitgebracht hast.
1: Yes.
0: Stimmt, werden auch einige Menschen, die es hier jetzt hören, sich das auch gedacht haben. Und ich kann es auf jeden Fall noch nicht. Und es ist immer, das ist so schön an so an dem Radio, an dem ganzen Radio eigentlich, ja, oder am Radio vielleicht allgemein, dass man immer so Sachen auch nochmal kennenlernt, die man vorher noch nicht kannte. Ich vermute mal, das, was ich dir jetzt mitbringen werde, wirst du auch noch nicht kennen. Oder bist du zufälligerweise im russischen Punkrock drin?
1: Bisher nicht vorgekommen.
0: Ja, ich habe das jetzt aus zwei Gründen, möchte ich jetzt das folgende Lied nochmal spielen. Und zwar einmal, weil es auch politisch ist und andererseits, weil es auch tatsächlich Bläser beinhaltet.
1: Mhm.
0: Es ist ja kein großes Geheimnis, dass es durchaus unter einigen Punkern eine Vorliebe zu Bläsern gibt. Gerade so, wenn es tanzbar sein soll, dann ist so ein Bläsersatz da immer sehr gern gesehen und willkommen. Und irgendwann, als ich eingeladen habe, meintest du auch mal so zu mir, du kannst dir ja gar nicht vorstellen, so auch Musik und Bläser. Oder?
1: Mhm.
0: Ist
1: ja,
0: das immer noch so?
1: Das kann gut sein. Das, also zumindest schon mal gesehen, aber jetzt verbinde ich nicht direkt.
0: Ja. Und es gibt eigentlich immer nur das gleiche Lied, was ich im russischen Punkrock abspiele, weil das mich jedes Mal so bewegt und es tut mir alle leid, die irgendwie das jetzt schon mal gehört haben. Ich weiß nicht, wie viele das sind, vielleicht auch niemand, dann tut es mir für niemand leid. Die Band heißt Pornofilmi oder halt auf Russisch ausgeschrieben Pornofilmi oder... Ich habe es mir mal von einer Russin erklären lassen, wie man es richtig ausspricht, aber ich habe es ja leicht vergessen. Das tut mir jetzt ein bisschen leid. Und die waren wohl sehr groß in Russland, so, also basically so die Toten Hosen von Russland, vielleicht ist damit vergleichbar, noch ein bisschen jünger. Und die waren sehr politisch und sehr gegen Putin und das ist eine Weile gut gegangen. Irgendwann ist nicht mehr gut gegangen, vor allem als sie sich dann halt gegen den Krieg in der Ukraine ausgesprochen haben. Ne? Jetzt sind sie außerhalb von Russland. Aber Ja, sie haben halt viele Menschen zusammengebracht. Das ist jetzt tatsächlich auch ein Live-Video, was wir sehen. Und ich finde das jedes Mal so krass, dass es auch in Russland so eine große Subkultur war, so große Punk-Konzerte stattgefunden haben und das jetzt halt alles nicht mehr möglich ist. Also noch so vor wenigen Jahren quasi. Mhm. Also noch in den Ende der 10er Jahre, so Anfang, also noch 2020 war das, glaube ich, alles zumindest irgendwie geduldet in Russland und jetzt ist das halt so, naja, nicht mehr möglich. Und die ganzen Künstler sind raus. Oder verboten. Oder beides. Das ist immer ein bisschen, man sieht es auch hier mit einem lachenden und einem weinenden Auge. Aber Putin ist vielleicht nicht für immer. Der ist ja auch schon ganz schön alt. Und vielleicht stürzt irgendwann auch dieses System zusammen. Und die ganze russische Kunstszene kann wieder aufblühen. Weil die haben schon einen geilen Scheiß gemacht. Zum Beispiel das folgende Lied, das heißt, ich traue es mich nicht auszusprechen, aber auf Deutsch heißt es Russland für Traurige.
1: Okay.
0: Genau. ja, Pornofilmi. Pornofilm. Ich schneide es raus.

0: Ja, Pornofilme. Ui.
1: Ja, heftig. Natürlich nichts verstanden.
0: Ja.
1: Aber geile Energie.
0: Oh, ich habe neulich gelernt, Stees, also das sagt ja, glaube ich, ich glaube zumindest, dass es Stees heißt. Das heißt, irgendwas ist hier. Ich meine jetzt
1: Okay.
0: nämlich Russisch Duolingo. Ich bin mit Schwedisch Duolingo fertig. Und dann habe ich überlegt, was mache ich jetzt? Und dann habe ich halt zwischen Polnisch und Russisch so überlegt, weil das ja so auch irgendwie, also Polen ist gleich um die Ecke, basically. Und es sind ja auch viele Menschen, also es gibt ja auch viele Russlanddeutsche und natürlich auch Menschen aus der Ukraine, die jetzt hergekommen sind, verstehen ja auch Russisch irgendwie. Da hat man gleich zwei Fliegen mit einer Klappe geschlagen. Irgendwie habe ich nicht ganz so viel wie bei Schwedisch, nicht ganz so viel Motivation, aber so ein paar Sachen lernt man dann auch schon. So, Mama ist dies, heißt Mama ist hier.
1: Mama ist hier.
0: Ja.
1: Wo ist sie? Wo?
0: Nee.
1: Nicht hier.
0: Ja. Ich kann sagen, hier, Eta Paule, Paul ist dies.
1: Pauli ist
0: Das
1: dies.
0: ist Paule, Paul ist hier. Ja.
1: Geil.
0: Genau.
1: Cool. Geiler Skill,
0: Ah,
1: wenn du
0: weißt du,
1: dann
0: was
1: das was
0: Musiker
1: kannst.
0: auf Russisch heißt?
1: Nee, sag's mir.
0: Musikant.
1: Oh, wie wäre man da
0: Das
1: bloß drauf
0: heißt,
1: gekommen?
0: ja, Musikant heißt, ich bin Musiker. Ist wichtig. Ja, genau.
1: Geile Energie. Wir haben auch ein nice Video gesehen von dem Konzert, was anscheinend in, was meinst du, im Eispalast? Im
0: Ja, das so sagt man. Vielleicht habe ich das auch falsch verstanden, aber ich glaube schon.
1: Oh, es sah auf jeden Fall riesig aus. Also eine riesen
0: Ja.
1: Arena.
0: Ist halt immer so, ich denke mir so, das sind halt die Leute, die sind genau wie du und ich, die sind bloß halt an einer anderen Ecke der Welt geboren, so,
1: Ja.
0: haben die gleichen Bedürfnisse und die gleiche Kulturform, aber die dürfen nicht. Und das tut dann schon auch mir weh. Auch meiner Rockerseele tut das weh.
1: Absolut, nicht nur der Rockerseele, aber
0: Also generell auch
1: der
0: der Menschenseele
1: natürlich.
0: natürlich jetzt spezifisch
1: Ja,
0: dahingehend auch.
1: auf jeden
0: Ja.
1: Fall. Soll ich gleich weitergehen?
0: Geh gleich weiter, ja.
1: Weil dann fiel mir jetzt, also das, ich habe mir natürlich ein paar Titel mitgebracht und dann habe ich jetzt geguckt, was davon passt, weil ich jetzt zu wenig flexibel war, da ganz rauszugehen. Und das reicht schon als Auswahl. Und da habe ich jetzt mitgebracht die Band Yemen Blues.
0: Jemen
1: Ja,
0: Blues.
1: Yemen Blues.
0: So wie das Land.
1: Wie das Land, aber mit Y geschrieben, soweit ich weiß.
0: Ah. Wird, glaube ich, auch manchmal mit Y geschrieben, ich bin mir
1: Und
0: nicht ganz
1: zwar,
0: sicher.
1: ja, habe ich das jetzt als passend empfunden. Wir müssen jetzt auch nicht uns die komplette Show nur noch im politischen und am Ende auch in Krisengebieten rumtreiben. Aber weil es da sicherlich ähnlich ist, was zurzeit abgeht, dass musikalisch, kulturell alles sicherlich irgendwie ein bisschen eingeschränkt passieren kann, nur noch. Und ich habe aber diese Band gefunden im Rahmen von dem, dessen, dass ich in eine Band eingestiegen bin, die Musik macht, die so ein bisschen eine Fusion ist aus allen möglichen verschiedenen nordafrikanischen Stile, marokkanisch, auch ganz viel aus der arabischen Musik zerrt, auch Instrumente teilweise auch, anwendet. Und dadurch habe ich so ein paar Hörempfehlungen bekommen und fand manche Sachen mega cool. Und es war so eine ganz neue Welt, die mir eröffnet wurde. Und zwar möchte ich den Titel hören, Ja, Baum, Etranan Vassé.
0: Es ist immer ein bisschen, man hat immer Angst, wenn man dann so fremde Sprachen ausspricht, sozusagen, dass man dann, dass sich die Leute dann denken, Alter, was soll die
1: Völliger
0: Scheiße?
1: Murks, was wir hier labern,
0: Ja,
1: aber
0: also es tut mir leid, tut uns leid, wenn wir völligen Murks labern. Wir geben uns die beste Mühe, die wir hier in 5 Sekunden Vorbereitung geben konnten.
1: genau. Und wenn ihr es

0: Ja, der Yemen Blues.
1: Yemen Blues, also die Band.
0: Ja. Wild. Wir haben auch gerade, wir unterhalten uns zugegebenermaßen, auch wenn die Mikros aus sind und die Lieder laufen. Ich habe einfach nur gerade so für mich gemerkt, Mann, das ist ja schon wieder eine Trompete, die aber komplett anders klingt als zum Beispiel bei dem Lied vorher von Pornofilmi, klang die ja auch anders. Und
1: bei dem Lied davor,
0: bei dem Schokoladenlied von diesem, wie hießen sie nochmal, Brigade?
1: Brigade Futur 3.
0: Brigade Futur 3, klang es nochmal anders. Also ich bin echt positiv überrascht, würde ich es jetzt mal nennen, wie krass vielseitig so eine Trompete ist, was so man da alles Metall, rausholen ne? kann. Ja, es ist wild.
1: Ja, ist es. Zugegebenerweise jetzt hier auch mit Delay drauf, mit bisschen Effekt, aber trotzdem ganz andere Spielweise.
0: Ja.
1: Hat auch, vielleicht, ich weiß nicht, ob er eine andere Trompete hat, es gibt so Trompeten, die haben noch ein viertes Ventil, damit kann man Vierteltöne spielen, die kann man aber auch mit drei Ventilen spielen, da brauchst du es ein bisschen umständlicher. Genau, einfach ganz andere Spielweise auch. Ja. Sicherlich beeinflusst durch andere Instrumente aus der Region.
0: Ja, es ist wild auf jeden Fall auch so, dass in diesem Raum, ich sag mal jetzt orientalisch, auch diese Vierteltöne so eine viel größere Rolle spielen und eben da ganz andere Skalen und Tonleitern kommen. Das ist sehr spannend.
1: Total.
0: Also wenn ich diesen Viertelton-Gitarre hätte oder irgendwas, ich wäre komplett überfordert. Ich würde nur irgendwas, ich würde vielleicht chromatisch hoch und wieder runterspielen. So.
1: Stimmt. Total. Man, es ist einfach ein ganz anderes Tonmaterial. Ich spiele tatsächlich mit einer Gitarristin zusammen, die hat jetzt keine Viertelton-Gitarre. Sie spielt manchmal mit der Oud, aber ist eher selten. Oud, ich glaube, sie gehört zu den Schalenhalslauten aus dem Maghreb-Raum. Genau, aber sie spielt auch mit einer E-Gitarre, spielt sie teilweise Vierteltöne übers Bending. Ich meine, das macht sie auch mal, aber sie macht das halt gezielt und weiß, wie man das anpeilt, wie man es verwendet und dann klingt das sehr authentisch und bringt so eine Fusion aus verschiedenen Stilen.
0: Spannend.
1: Ja.
0: In dem nächsten Lied, was wir jetzt haben, kommt tatsächlich auch eine richtige Viertelton-Gitarre vor. Ich entführe uns jetzt nochmal nach Frankreich.
1: Okay.
0: Dort lebt ein ganz wilder Typ, den ich auch jetzt erst wieder entdeckt habe. Der Musiker oder der Künstlername ist Igor, aber mit 3 R.
1: Igor.
0: Genau, Igor. Und der macht eigentlich ganz wilden Scheiß. Ich weiß nicht, was das jetzt hier wird. Ich kann die noch nicht ganz alle auseinanderhalten. Aber eigentlich mischt er alle Genres. Also vom klassischen Chor über härtesten Metal bis hin zu irgendwelchen elektrischen Effekten, die er noch drüber ballert.
1: Sehr interessant.
0: Und hier hat er wohl mal diesen orientalischen Einfluss noch mal mit reingenommen, zusätzlich. Und das Lied heißt Blastbeat Falafel.
1: Geiler Name.
0: Ich bin auch selber nochmal gespannt. Ich habe es einmal gestern alles durchgeschaut, was der in den letzten 2 Jahren so rausgebracht hat. Und ich habe es noch nicht ganz geordnet in meinem Kopf, aber das ist, glaube ich, lustig. Und auch total spannend. Genau, hören wir mal rein.

0: Ja, Igor mit 3R, ne? Ist immer mit 3R. Wilder Shit, den der raushaut.
1: Ey, der Hammer. Mir hat es total gefallen, muss ich sagen.
0: Ja, vielleicht machen wir auch davon dann nachher noch einen zweiten. Je nachdem, so viel Zeit haben wir gar nicht mehr. Noch 20 Minuten ungefähr.
1: 20 Minuten.
0: Jetzt müssen wir aber mal irisch werden hier.
1: Ja, also irisch. Jetzt werden wir irisch.
0: Jetzt werden wir irisch.
1: Ah. Okay, dann machen wir jetzt irisch? Jetzt machen wir irisch.
0: Jetzt machen wir irisch.
1: Dann steigen wir jetzt direkt ein und machen mal wirklich, wir starten richtig traditional ein.
0: Ja,
1: und
0: ja.
1: Zwar, was mich total gecatcht hat und worauf ich mich total freue. In Irland sind sogenannte Irish Reels, heißen die, glaube ich.
0: Mhm.
1: Ich glaube, es gibt verschiedene Titel wahrscheinlich. Ich werde das dann noch lernen. Aber auf jeden Fall sind das diese kleinen Instrumentalstückchen, die meist irgendwie zwei Teile, sind einfach Melodien und die werden zusammen gejammt in den Pubs. Und es ist wirklich eine ganz schöne Jam-Kultur, auf die ich mich total freue und an der ich gerne hoffentlich teilnehmen möchte, weil es geht nicht wirklich um so eine Einzelperformance, so eine individuelle Performance und die muss man irgendwie geil abliefern, sondern es ist einfach zusammenspielen, weil alle spielen zusammen diese Melodie und dann gibt es ein paar Leute, die begleiten das und dann gibt es vielleicht manchmal noch jemanden, der macht ein bisschen Rhythmus. Manchmal haben es aber auch drei machen auch Rhythmus und drei machen Begleitung und spielen halt fünf Leute die Melodie und dann kommt es nicht so auf deine Eigenleistung an. Und es macht total Spaß zuzuhören und es sieht sehr freudig aus zuzuschauen. Und da habe ich mir, da muss man dazu, gehen wir so ins Private? Können wir machen.
0: Wie du willst.
1: Okay, Johann und ich haben nämlich auch schon einen gelernt. Den habe ich jetzt nicht mitgebracht, den kennt ja Johann schon. Deswegen habe ich mir noch einen anderen rausgesucht, von aber dem gleichen Album. Und zwar ist es das Album, das zweite Album von so einem Trio, die heißen Carlos Sweeney, McMartin. Ah nee, das sind die verschiedenen Nachnamen. Dylan Carlos, Cian Sweeney und John McMartin aus Irland, glaube ich. Vielleicht auch Nordirland. Ich glaube Irland. Und
0: auf jeden Fall von der Insel.
1: Genau. Und die und die haben ganz viele schöne Titel aufgenommen und wir hören John Joes.

0: Ja.
1: Schön.
0: Das waren genauer gesagt sogar drei von diesen Titeln, von diesen Reels. Die haben die einfach aneinander geheftet, weil die nicht so lang sind und weil man die ewig hintereinander dann spielen könnte und wahrscheinlich einfach ein paar mehr veröffentlichen wollten.
1: Ja, finde ich gut. Wie gesagt, wir haben ja beide schon musikalische Erfahrungen damit. Ist ganz süß.
0: Ja, voll.
1: Wirklich, ja. Die irische Musik, die ist schon schön. Ich habe jetzt ein bisschen was daraus, also was nicht mehr ganz so Volksmusik ist, sage ich mal, irische Volksmusik. Es ist, um genau zu sein, Punkrock.
0: Mega.
1: Aber es gibt so einige Bands, insbesondere unter den ausgewanderten Iren in den USA. Da gibt es so einige, sagen, irische Punkbands, die auch das mit dem irischen Style unterlegen sozusagen, ihren Punkrock. Und wahrscheinlich die bekannteste davon sind die Dropkick Murphys.
0: Okay.
1: Und die haben also viele tolle Lieder gemacht. Und eins davon, das höre ich gerade ganz gerne, da geht es ums Sterben und um Beerdigung. Aber irgendwie kriegen die das halt hin, da ein positives Lied drüber zu schreiben. Und es ist einfach toll. So, das heißt Going Out in Style. Ja, und hier ist
0: Going Out in Style. Ungefähr so. Ich hoffe, ich kann es besser nach.
1: Ich glaube, die singt tatsächlich auch ohne krassen Akzent
0: ja?
1: oder so.
0: Ach, schade, weil ich lieb's.
1: Ja, ja, kann ich verstehen, aber ja, sind halt Amis so.
0: Ja, dann ziehe ich was danach.
1: Ist ein Banger, trotzdem.

0: Ja. Wie gesagt, selbst über Sterben können sie irgendwie einen positiven Song machen und das ist. Also die Kommentare unter dem Lied sind auch die ganze Zeit so: Ja, das lief bei dem auf der Beerdigung, ja, das lief bei dem auf der
1: Wie
0: Beerdigung, ja,
1: geil.
0: das lief bei dem auf der Beerdigung. Scheint ein sehr beliebtes Beerdigungslied zu sein.
1: Ja, ich wünsche es mir jetzt schon zu meiner.
0: Ich auch.
1: Macht wirklich
0: Es
1: gute Stimmung.
0: ist schon ein schönes Beerdigungslied.
1: Ja, also ich habe es auch die ganze Zeit vergessen, dass es um Beerdigung geht, weil es selbst in dem Video nicht so
0: Aber
1: richtig
0: die
1: ersichtlich
0: ganze Zeit
1: ist.
0: irgendwie doch schon, man sieht es ja schon die ganze Zeit. Die sind ja die ganze Zeit schon so schwarz gekleidet und
1: Ja,
0: haben die
1: das
0: ganze Zeit mit
1: stimmt.
0: Asche zu tun.
1: Stimmt.
0: Ja. Aber naja, genau, die Dropkick Murphys. Ist schon eine tolle Band.
1: Hammer, hat mich eingestimmt. Sehr schön.
0: Genau.
1: Jetzt bringe ich noch mal was.
0: Jetzt bringst du noch mal was.
1: Auch aus Irland. Ich muss lange rum überlegen, aber ich glaube, ich möchte. Das ist jetzt wahrscheinlich mein letzter Titel, würde ich sagen. Ja,
0: Können wir so machen.
1: wahrscheinlich. Deswegen mache ich einen entspannten Abgang. Ich habe ein. Wir gehen noch mal in so hat mich sehr schön durch den Herbst und Winter gebracht. Ein cooler Künstler, den ich gefunden habe, der heißt Joshua Burnside. Trifft man vielleicht mal an oder sieht ein Konzert. Er hat jetzt auch ein neues Album rausgebracht. Ganz schöne Stimmung, finde ich, in seinen Songs. Ich liebe seinen Akzent. So ein leichter Dialekt. Das gefällt mir ganz doll. Und es kommen auch immer, wie jetzt auch bei dem Lied, kommen Instrumente vor, wie ich glaube, dass sie viel mit Banjo machen. Zumindest habe ich das gehört. Das habe ich bisher auch nicht gecheckt, dass es in Irland so vertreten ist. Und Geige und Flöte. Und die kommen immer mal vor in so instrumentalen Teilen. Umranden das und das finde ich ganz toll. Und sonst ist es einfach entspannter Singer-Songwriter-Pop. Genau.
0: Wie heißt das Lied nochmal?
1: Ah ja, habe ich noch nicht gesagt. Marching Round the Ladies.
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0: Ach Mensch, also das ist so Musik, da willst du dich einfach nur dorthin. So.
1: Ja.
0: Da kommt so ein Sehnsuchtsgefühl auf. So ein,
1: Total.
0: ich will auch mitmachen. Ich will da auch irgendeine Trommel bemalen in der Nähe irgendwie oder irgendwie so in einem schönen, warmen, gemütlichen Gebäude halt an meiner Gitarre so rumzupfen.
1: Im Video hat einer eine Trommel bemalt, deswegen.
0: Ja. Ich
1: Wir
0: will
1: sehen.
0: auch.
1: Ja, ich auch. Wir
0: Das
1: alle.
0: ist so, keine Ahnung. Es hat sowas. So, wenn du so alle Zeit der Welt hast, das ist schon cool.
1: Total.
0: Wenn du irgendwelche Sachen machst. Ich habe sowieso das Gefühl, dass dieses Gefühl, alle Zeit der Welt zu haben, das hat man als Kind ja sehr viel. Aber ich habe das jetzt sehr selten oder sehr wenig. Und das nagt sehr an der Lebensqualität, wenn du immer irgendeinen Termin hast. So.
1: Ja, total.
0: Selbst wenn der Termin noch 3 Stunden weg ist und du irgendwie 3 Stunden Freizeit hast, kannst du trotzdem nicht richtig runterkommen dabei.
1: Total.
0: Man hat halt immer irgendwas im Nacken.
1: Absolut.
0: Ist halt schade.
1: Und dann leider kommt man da auch so langsam nur raus, so dass wenn man dann die
0: Ja.
1: Zeit mal hat für ein Wochenende, das reicht nicht. Und dann ist man viel zu befangen von digitalen Medien.
0: Ja, das ist ja noch die zweite Epidemie. Arbeit und Mädchen, das sind die Probleme in unserem Land. Okay.
1: Ja.
0: Wir kommen jetzt langsam an den Schluss.
1: Du wirst jetzt noch mal schallern lassen,
0: Ich
1: habe ich
0: würde jetzt
1: gehört.
0: nochmal, weil einfach, das ist zwar schön, wir könnten es jetzt hier wirklich beenden. Die 2 Stunden sind quasi rum. Mal gucken, was ich noch alles rausschneide. Aber es wäre auch einfach zu einfach, weißt du, das jetzt noch
1: Ja.
0: so gemütlich rausgehen zu
1: Nee.
0: lassen. Nein, es ist jetzt 22 Uhr. Wir müssen jetzt nochmal ballern. Ein
1: Klar.
0: bisschen Death Metal bringen.
1: Ja,
0: So.
1: das gleiche Gefühl habe ich auch.
0: Deswegen möchte ich jetzt noch ein Lied von Arch Enemy spielen zum Schluss. Also nochmal ein bisschen Death Metal, weil das ja einfach zum Ausgleich, dass wir auch nochmal die Aliza ein bisschen gehört haben. Und zwar das Lied, mit dem ich damals zu der Band gekommen bin. Für mich war das damals so krass, so Death Metal, ich als 16-Jähriger oder so, war so, oh, das hat sich fast wie verbotene Musik angefühlt für mich so. Und ich war damals so Hard Rock-Fan, hab so AC/DC gehört und das war für mich so, boah, das werde ich niemals hören und jetzt guck mich an. Und das war auch so die erste Band, wo ich so dachte, boah, vielleicht ist da doch irgendwas dran so.
1: Gibt also tatsächlich mal eine Frage von meiner Seite. Kannst du da ein bisschen mehr was zu sagen zu dem kulturellen Hintergrund, weil vorhin auch das Video ja wirklich eine Atmosphäre geschaffen hat. Und ist das was Religiöses?
0: Nee, das ist einfach
1: Was
0: die Ästhetik. Also
1: ist
0: ich glaube,
1: einfach
0: ich
1: die
0: könnte jetzt einen langen
1: Ästhetik?
0: Vortrag halten, aber so
1: Oh,
0: viel Zeit
1: okay.
0: haben wir dann doch nicht mehr.
1: Ja.
0: Ich halte den dann mal nachher
1: Ja,
0: noch.
1: so machen wir's.
0: wir können es. Ich kann wahrscheinlich eine ganze Woche drüber reden.
1: Ja.
0: Okay, aber jetzt erstmal verabschieden wir uns von euch. Es war schön, dass ihr uns zugehört habt. Es war schön, dass du hier warst, Paul.
1: Ja, mich
0: Danke.
1: auch.
0: Ich habe viel tolle Musik gehört.
1: Ich auch, auf jeden Fall.
0: Genau, und dann bleibt nur noch der Abschied von den HörerInnen
1: Und von Jena.
0: und von Jena. Für dich von Jena. Ich hoffe, du kommst bald wieder.
1: Natürlich, den Schnapphans.
0: Die 7 Wunder Jenas, die sind schon drin,
1: Ja.
0: ja. Genau, und jetzt zum Schluss noch Arch Enemy, The World Is Yours. Tschüss.

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3: Und damit einen wunderbaren guten Morgen in die Welt. Wir haben es den 12.05., einen Dienstag um 9 Uhr morgens im Campus Radio Jena. Und ich habe die liebe Wanda vor mir sitzen. Guten Tag.
4: Guten Morgen.
3: Hast du Bock?
4: Ich habe sowas von Bock. Also ich bin hochmotiviert heute.
3: Wanda hat schon ganz große Leistung gebracht, um hier hinzukommen. Sie ist nämlich durch den Regen mit Fahrrad gefahren.
4: Oh ja.
3: Um hier pünktlich vor dem Mikro zu stehen. Das muss man auf jeden Fall mal loben.
4: Naja, du hast dich ja auch irgendwie durchgekämpft hierher. Also
3: die paar Minuten zu Fuß.
4: Ja, das stimmt. Theresia hat es wesentlich kürzer als ich.
3: Aber mega lost, weil, also ich glaube langsam, also ich glaube, du müsstest langsam wissen, ich trage halt gerne meine Schlappen.
4: Ja.
3: Und ich habe auch jetzt meine Schlappen an. Und das ist bei dem Wetter, Leute, also ich trage gerne Schlappen mit Socken. Es ist nicht smart, sage ich mal.
4: Nicht die Kombi heute.
3: Kann man machen, muss man nicht, sage ich. Gebe ich raus an den Tipp, als Tipp. Und das spoilere ich auch direkt schon mal fürs Wetter, mein Gott.
4: Ach, schrecklich, ja.
3: Ja, falls ihr es nicht selbst sehen könnt, vielleicht keine Schlappen tragen, vielleicht Regenjacke an. Naja, wir haben ganz tolle Themen mit dabei, erzählen wir euch gleich. Und wir starten jetzt erstmal rein mit Musik, mit Last Orders von His Golden Messenger.

0: Ja, das war Dominik Harz und Jolle mit Fast Vergessen. Und wir gucken einmal, was euch jetzt heute noch mit uns erwartet. In der zweiten Stunde bekommt ihr wie immer natürlich den guten Hunger präsentiert mit dem aktuellen Angebot aus den Mensen um 10.45 Uhr. Und davor um 10.15 Uhr hört ihr noch einen Beitrag von uns zum Tag der Pflege heute.
1: Ganz wichtiges Thema. Davor haben wir aber auch noch ein bisschen Fun. Und zwar um 9.45 Uhr hören wir eine Konzertrezension von dem Künstler Ennio. Der hat letztes Wochenende ein Konzert hier in Jena oder in Erfurt wahrscheinlich, in Erfurt gespielt.
0: Ich glaube, ja.
1: Ich glaube eher in Erfurt. Da hat die liebe Flo, die Eule Flo, einen Beitrag zugeschrieben. Und um 9.15 Uhr hören wir wie immer das Album der Woche. Diesmal von Broken Social Scene, das Album Remember the Humans. Und um 1:30 das Wetter und die Veranstaltungstipps. Wie immer, da haben wir tolle Tipps, was ihr bei diesem Wetter heute machen könnt. Wir wurden nämlich schon vom Gewitter überrascht. Es hat ordentlich gedonnert. Ja, wann da Musik?
0: Unbedingt.
1: Dann hören wir jetzt No Driver von Windowspeak.

0: Und damit kommen wir zu unserem ersten Beitrag, und zwar unser Album der Woche von unserer Eule Tim. Und zwar, wir haben es eben schon angesprochen, wir schauen nach draußen. Es ist zwar Mitte Mai und trotzdem regnet es wie Sau. Es ist super nass und kalt. Aber man sollte nicht verzagen, denn die Band Social Broken Scene hat nach 9 Jahren Pause ihr neuestes Album rausgebracht, welches beim Zuhören ein strahlendes Lebensgefühl hervorruft.
1: Boah, Hammer.
0: Hammer, da bin ich richtig gespannt, weil obwohl diese Band scheinbar schon echt lange existiert, ich glaube seit 1999, ich kenne sie nicht.
1: Nee, tatsächlich ich auch nicht. Aber wenn das hier so krass angekündigt wird, bin ich natürlich umso gespannter, was wir gleich hören dürfen.
0: Wir hören rein und Wanda und ich sagen dann mal gleich, ob das unser Musikgeschmack trifft oder nicht.
1: Ja, unbedingt.
0: Dann let's go.
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Es gibt viele Bands, die sich heutzutage mit der Bezeichnung Alternative oder Indie-Rock klassifizieren lassen. Doch nur die wenigsten haben einen Status oder markanten Sound wie das kanadische Kollektiv Broken Social Scene. Ihr neuestes Release Remember the Humans beweist erneut, dass eine sanfte Verschmelzung von Stimme und rockig-orchestraler Instrumentalisierung eine tief sitzende Freude entstehen lassen kann.

Es wäre eine Herausforderung wie keine andere, bei dieser Band alle beteiligten Namen über die Jahre aufzulisten. Zu groß ist die Menge an regelmäßigen und einmaligen Kollaborateuren, die ihrerseits selbst Teil von anderen musikalischen Projekten sind. Festzuhalten ist, dass der Ursprung von Broken Social Scene bei den Musikern Kevin Drew und Brendan Canning liegt. Kennenlernen tun sich die beiden als bereits erfahrene Musiker in der Indie-Szene von Toronto im Jahre 1999. Der Start als Duo führt noch im selben Jahr zum Release ihres größtenteils instrumentalen Debütalbums, für dessen Live-Performance Drew und Canning weitere Musizierende hinzuholen müssen. Das Projekt Broken Social Scene ist weniger eine feste Band und mehr ein freies Kollektiv, welches die Freude am gemeinsamen Schaffen auf experimentelle Art und Weise ermöglicht. In den nachfolgenden Jahren etabliert sich die Künstlergruppe stetig mehr und mehr als einer der beachtenswertesten Alternative Acts aus dem Lande Kanada.

Der Kern der Musik von Broken Social Scene ist die tiefgründige Warmherzigkeit, die sich aus der Kombination von akustischem Indie und orchestraler Komposition ergibt. Es ist das musikalische Äquivalent zu einer mollig warmen Decke, die den eigenen kalten Körper umsorgt. Remember the Humans ist das 7. Studioalbum der Band und knüpft sich atmosphärisch an die vorherigen Releases an. Ein durchgängiges Motiv in dem aktuellen Release ist die Nostalgie und der damit verbundene Schmerz. Gründungsmitglied Kevin Drew und wiederkehrender Produzent David Newell verloren kürzlich beide ihre Mutter und verarbeiten diesen Verlust in der Musik. Bereits der Opener Not Around Anymore ist von schmerzerfüllten Lyrics durchsetzt, ein Lamento für den Verlust einer Lebenswelt und der einhergehenden Resignation. Ebenso kann man sich jedoch aus der Müdigkeit herausholen, um mit Euphorie dem Tag entgegenzutreten. Der Song Hey Amanda ist genau von eben jener Euphorie durchsetzt. Streicher, Bläser und anschwellendes Gitarrenspiel ergeben mit chorischen Vocals ein erschwingliches Hörgefühl. Auch längere Cuts wie This Briefest Kiss halten den Spannungsbogen mit einer vielschichtigen Instrumentation. Feinfühlig gesetzte Percussion- und Saxophon-Parts werden mit einer subtilen Synth-Melodie vollends abgerundet. Großes musikalisches Fingerspitzengefühl und eine berührende Auseinandersetzung mit Verlust, Nostalgie und Hoffnung machen das Album wirklich hörenswert. Selbst nach mehrmaligen Hören entpuppen sich neue Details in dem aktuellen Werk von Broken Social Scene, welche die Freundschaft als eine der mächtigsten Formen des Protests in der modernen Gesellschaft ansehen. Damit verdient sich Remember the Humans bei uns einen Platz als Campus Radio Jena Album der Woche.

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1: Ja, Wanda, war schön.
2: War schön,
1: dich zu zitieren.
2: Ja, ist dir jetzt wärmer ums Herz? Hast du jetzt die Sonne quasi hier im Studio?
1: Ja.
2: Ja?
1: Ja.
2: Super.
1: Also, ich glaube, ich bleibe doch noch leider, was heißt leider, bei deutscher Musik.
2: Mhm.
1: Aber ich finde, Tim hat ein tolles Album rausgesucht.
2: Auf jeden Fall mal was Neues, mal wieder ein paar neue Songs entdeckt, eine neue Band entdeckt.
1: Eine neue, ja, da merke ich immer wieder, dass ich so unterbewandert bin, was so Klassiker angeht. Also ich würde sagen, eine Band aus den 90ern ist auch schon irgendwie ein Klassiker. Scheinbar auch, wenn er sie die Indie-Band, die Indie-Szene so geprägt hat.
2: Ja.
1: Und dass ich da so auf blinden Kohlen laufe. Ist
2: ja
1: das ein Sprichwort? Ich glaube nicht.
2: Ich glaube auch nicht, aber das wird auf jeden Fall ein Jingle, meine Liebe. ja gut, also wir machen jetzt auf jeden Fall weiter noch mit ganz viel Musik. Und jetzt geht's erstmal weiter mit Mission Accomplished von Broken Social Science, die wir ja jetzt gerade gehört haben. Und jetzt hören wir jetzt hier nochmal einen ganzen Song von denen, nochmal in voller Länge. Viel Spaß dabei!

0: Das war Mission Accomplished von Broken Social Scene. Und wir hören rein heute in unsere erste Neuverstellung, die wir euch präsentieren möchten. Und zwar von der weltbekannten Künstlerin Charlie XCX. Wanda, kennst du Musik von ihr?
1: Natürlich. Also Brad Summer hat mich letztes Jahr auf jeden Fall auch komplett eingeholt. Und Guess ist auf jeden Fall ein richtiger Banger, liebe ich. Ja, also ich würde sagen, sie hat echt richtig krass, oh Gott, Brad war sogar schon vor 2 Jahren, sehe ich, ja, krass, vor 2 Jahren, ja.
0: Hat richtig die Welt eingenommen, sogar Kamala Harris hat damit ja Werbung gemacht für den Wahlkampf,
1: ja, das ist stimmt. Schon krass. Es war insane und ich verbinde dieses Grün auch immer noch ganz krass mit ihr, ich weiß nicht, wie es dir da
0: dieses
1: geht.
0: Dieses Giftgrün, ja. safe, auch mit Billie Eilish ein bisschen, sie war ja auch mit auf dem Album.
1: Genau, ja.
0: Obwohl es eigentlich natürlich Charlie XCX Album ist. Sie hat auf jeden Fall nach ihrem Mega-Erfolg von Brad jetzt eine neue Single rausgebracht, und zwar Rock Music. Und ursprünglich hat Charlie XCX schon mit 14 bei MySpace Musik hochgeladen und ist dann richtig bekannt geworden durch ihren Hit I Love It. Was ich krass finde, weil ich dachte schon, also ich kenne den Hit I Love It, ich hoffe, jeder kennt ihn. Aber weil ich dachte irgendwie, sie wäre dort schon alt, also so wirklich das Alt gewesen im Sinne von, sie war da schon so auf ihrem Peak. Und nicht, dass sie jetzt nochmal so krass zurückkommt mit diesem Album. Und sie war an dem Zeitpunkt auch nicht mal vom Alter her so alt. Ja. Sie war halt Anfang 20.
1: Ja, das stimmt.
0: Fand ich mega krass, als ich das mal realisiert habe. Weil genau hier steht, sie macht seit 2008 Musik, seit 20 Jahren.
1: Krass, ey. Wow. Naja. Ja, ich bin richtig gespannt. Ich habe es auch nicht so mitbekommen, dass da jetzt was Neues gekommen ist. Deswegen freue ich mich sehr, dass wir da jetzt gemeinsam reinhören.
0: Machen wir. Let's go.

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1: Ja, was soll ich sagen? Also ich meine, wenn man rausguckt, dann ist ja schon mal irgendwie schlecht. Aber wir gucken mal, was die klimatologische Messstation der Ernst-Abbe-Hochschule uns sagt. Ja, die sagt uns, es sind 4,3 Grad. Leute, zieht euch wirklich warm an. Es ist kalt, vor allem wenn ihr mit dem Fahrrad fahrt. Trust me, es ist echt arschkalt. Und wir gucken mal, wie das sich heute im Laufe des Tages noch entwickelt hier. Ja, sieht nicht unbedingt viel besser aus. Wir kommen heute noch bis 12 Uhr auf die 8 Grad. Aber auch mit 90% Regenwahrscheinlichkeit. Mittags sind wir dann so bei 10 Grad zwischen 12 und 18 Uhr. Es ist zeitweise auch stürmisch, auch noch 90% Regenwahrscheinlichkeit. Und abends bleibt es dann bei 10 Grad und geht dann später wieder runter auf 7 Grad. Sehr verregnet heute am Abend. Dann ja, wird es eher trockener, aber jetzt gerade wirklich so bis 18 Uhr. Packt mal den Schirm ein, packt die Regenjacke ein, damit ihr gewappnet seid, falls der Schauer kommt.
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2: Und was Wanda gerade gesagt hat mit dem Wetter, kann ich jetzt besser machen, indem ich euch ganz tolle Indoor-Tipps gebe, was ihr heute Abend alles so machen könnt. Und zwar mega cool, es gibt ein Female Open Mic, weil wir mehr Frauen auf der Comedy-Bühne sehen müssen. Und das findet im Spacement am Johannesplatz 20 statt. Und dort präsentiert Provinz Comedy eine rein weibliche bzw. weiblich gelesenen Line-Up. Willkommen sind natürlich im Publikum nicht nur als Personen, die da auftreten, sind nicht nur Females willkommen. Und es soll auf jeden Fall sehr witzig werden. Ich bin sehr, sehr gespannt. Ich hoffe, irgendwer geht von euch dahin und kann darüber berichten. Im Spacement um 19 Uhr, Vorverkaufspreis sind 6 Euro und an der Abendkasse zahlt ihr 8 Euro. Dann gibt es im Casablanca eine Line-Sync-Oper, La Bohème.
1: Lip-Sync, oh ja, La Bohème, oder?
2: La Bohème, was ist das?
1: Ah, das ist eine ganz klassische Oper. Aber Lip-Sync-Oper habe ich auch noch nie gehört, das Konzept.
2: Spannend. Dort wird, wenn du willst niemals eine Oper inszenieren, das ist nicht deine Sparte. Wenn dir das schon mal gesagt wurde, dann bist du da auf jeden Fall richtig. Das bekommen nämlich oft junge TheatermacherInnen während der Ausbildung zu hören. Und das ist genau der Anlass, dort das Genre kritisch zu beleuchten und es aus elitären Kreisen zu entreißen. Dazu gibt es dynamische Mashups aus der Oper im Lip-Sync, also wo ihr mit den Lippen euch bewegt zu dieser Oper. Und ist kombiniert mit Hip-Hop, Afrobeat und Schauspiel. Und da werdet ihr die Oper dann wahrscheinlich neu interpretieren. Ich bin sehr gespannt, weil ich kann mir das gerade gar nicht so ganz vorstellen.
1: Nee, aber klingt echt irgendwie richtig cool.
2: Klingt sehr, sehr cool. Das ist auf jeden Fall im Casablanca. Um 19 Uhr ist der Einlass, 20 Uhr Beginn. Und für Studenten gibt es Ermäßigung für 9 Euro. Und last but not least könnt ihr ins Café Wagner zum Konzert der Band Selma. Die kommt nicht aus Australien, also ist ganz weit gereist, um euch den Abend zu versüßen. Die machen Musik in die Richtung Rock und haben das Album Breaking into Heaven, das großen Erfolg gefeiert hat. Und jetzt treten sie hier auch in Jena auf. Für 18 Euro könnt ihr um 19 Uhr im Café Wagner euch den Abend versüßen. Und egal, was ihr tut oder lasst, das Campus Radio Jena wünscht euch dabei ganz, ganz viel Spaß.
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2: Wanda, warst du schon mal in einer Comedy-Show?
1: Ja, tatsächlich. Als ich noch in Berlin gewohnt habe, war ich öfter mal bei so Open-Mic-Sachen. Und war auch eigentlich immer ein cooler Abend dann. Also vor allem, weil das meistens so Soli-mäßig war und man einfach das geben konnte, was man konnte und wollte. Das war ganz schön. Hat Spaß gemacht.
2: Kanntest du da die Künstler oder war das so, du bist da einfach hin und irgendwer stand dann auf der Bühne und am Ende hättest du Felix Lobrecht vor dir stehen?
1: Ja, das Zweite. Also Felix Lobrecht hatte ich jetzt noch nie vor mir stehen. Aber man kannte die nicht, aber meistens war es trotzdem echt ein schöner Abend und ich finde, sowas lohnt sich immer. Also ja, große Empfehlung von mir dahingehend.
2: Sehr cool. Ich war bisher einmal bei einer Comedy-Show.
1: Bei welcher?
2: Von Nightwash.
1: Oh ja, ich kenne nur die Videos davon, ja.
2: Genau, das war mein Ding. Ich kannte auch die Videos. Und ich dachte, es wird cool. Und ich dachte, wir sind in einem Waschsalon. Und das war jetzt hier in Jena und da waren wir im F-Haus. Und meine Freundin und ich, wir haben den Altersdurchschnitt krass runtergezogen, weil alle anderen waren so Ü60.
1: Oh je.
2: Na, Ü40, aber halt schon durchmischt mit Ü60. Und dann wir beide. Und so war auch die drei Comedians auf der Bühne.
1: Mm.
2: Es war ein wilder Abend. Deswegen der Open Mic, der Female Open Mic, vielleicht wäre das wirklich was für mich, um da nochmal andere Comedy zu erfahren.
1: Sehr diplomatisch formuliert. Ja, vielleicht ist das heute Abend deine Möglichkeit.
2: Wir machen jetzt auf jeden Fall erstmal weiter mit Musik. Und zwar gibt es jetzt von My Candle Sassy 009.

0: Shameful Days von Maura und wir haben einen neuen Beitrag für euch. Und zwar, Wanda, was hören wir jetzt?
1: Ja, wir hören jetzt die Konzertrezension von unserer Eule Flo über das Konzert von Ennio. Und ich bin auch ganz gespannt, weil ich weiß nicht, ob du das auch so mitbekommen hattest. Ennio hat ja gar nichts bei den gängigen Streaming-Anbietern jetzt hochgeladen. Also bei Spotify oder so konnte man nicht das neue Album hören und die Musik nicht so mitkriegen, sondern man musste das richtig mal wieder als Tonträger, entweder ja als Vinyl oder als CD hat er das, glaube ich, verkauft.
0: Ich meine, den Download hat er an sich auch verkauft. Das war nur nicht auf den Streaming-Plattformen. Mhm. Man musste es sich halt kaufen und runterladen.
1: Ja, finde ich aber cool. Mhm. Also hat mir gefallen, die Idee. Aber deswegen bin ich jetzt umso gespannter, was wir da hören dürfen von Flo, was die erzählt von dem Konzert, wie so die Stimmung war und ob überhaupt alle mitsehen konnten.
0: Rein da.
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3: Kaum ist das neue Album von Ennio draußen, da ist er auch schon auf Tour. Viele Fans konnten dieses Konzert wohl kaum erwarten, denn in einigen Städten, darunter auch Leipzig, waren die Tickets ausverkauft. Dabei muss es sich bei den Besuchern um echte Fans handeln, denn in das neue Album Haifischbecken konnte nicht einfach vor dem Konzert reingehört werden. Der Grund? Es ist auf keiner Streaming-Plattform verfügbar. Doch das schadete dem Konzert in keinster Weise. Schon einige Minuten vor Beginn füllte sich der Saal und als der Voreact Elias die Bühne betrat, begann das Publikum zu jubeln. Besonders schön war, dass Elias es schaffte, auch diejenigen mitzureißen, die ihn noch nicht kannten. Er verbreitete gute Stimmung und stimmte das Publikum perfekt auf Ennio ein. Und das Publikum hatte Bock. Es wurde nicht nur mitgevibed, sondern auch die Taschenlampen der Handys kamen zum Einsatz. Ein Grund dafür, dass er so gut ankam, war sicherlich seine sympathische Art und dass sein Musikstil dem von Ennio ähnelt. Doch egal wie gut Elias die Stimmung machte, sobald Ennio die Bühne betrat, konnten sich die Fans nicht mehr halten. Und Ennio lieferte. Gleich zu Beginn spielte er den Titelsong Haifischbecken, der den meisten ein Begriff war. Doch im Laufe des Konzerts durften auch Klassiker nicht fehlen. Besonders der Song Kippe kam gut an und das Publikum unterstützte ihn nicht nur im Refrain, sondern sang auch in der Strophe mit. Im Laufe des Abends wurde klar, Ennio hat mittlerweile viel Bühnenerfahrung gesammelt. Neben einer einzigartigen Performance bot er auch Gänsehautmomente. Insbesondere, als er alleine mit dem Klavier auf der Bühne saß und man ihm die Emotionen im Gesicht ablesen konnte. Doch man musste sie nicht nur ablesen, Ennio ließ das Publikum sehr offen an seiner melancholischen Stimmung teilhaben. Und neben all den wundervollen Momenten jagte ein Highlight das nächste. Von Geschenken für Ennio über eine Person im Haifischkostüm auf der Bühne bis hin zu Ennios Auftritt im Publikum war alles dabei. Besonders in Erinnerung bleiben wird der Moment, in dem Ennio die Bühne in ein Tonstudio verwandelte und mit den Fans gemeinsam einen Song vertonte. Doch wie jedes Konzert musste auch dieses irgendwann zu Ende gehen. Aber die Fans blieben bis zum Schluss und genossen jede Sekunde. Besonders die letzten Songs kamen noch einmal richtig gut an und alle feierten mit. Als Ennio dann die Bühne verließ, war klar, das Konzert ist vorbei. Doch bevor sich alle in Richtung Ausgang bewegten, wurde der Rausschmeißer noch einmal richtig gefühlt. Abschließend lässt sich nur noch sagen, Ennio hat gekocht.
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0: Und damit ihr euch das Album vielleicht kaufen möchtet, aber noch nicht wisst, ob es wirklich ganz was ist nach der Konzertrezension, haben wir natürlich alle Songs des Albums im Programm.
1: Ist ja klar.
0: Natürlich. Und deswegen spielen wir jetzt einmal seinen bekanntesten Song vom Album Haifischbecken, spielen wir Haifischbecken von Ennio.
1: Ja, viel Spaß.

0: Haifischbecken, Baby.
1: So, das war natürlich Haifischbecken und wir haben für euch eine neue Neuvorstellung. Wanda.
2: Ja, wir haben jetzt als nächstes für euch Henning Hans mit In den Zonen. Ja, man kennt ihn tatsächlich wahrscheinlich gar nicht. Wir kannten ihn beide auch nicht. Denn der Gute hat gerade aktuell 37 monatliche HörerInnen auf Spotify. Das heißt, es ist hier wirklich ein absoluter Geheimtipp, den wir euch jetzt mitbringen. Ja, der Gute macht Indie-Rock, kommt aus Berlin-Kreuzberg, wie könnte es anders sein, ist ein Solo-Künstler und Singer-Songwriter. Ja, sein letztes richtiges Album ist 2021 erschienen und hieß Ich hatte mein Handy, hätte man mich gebraucht. Okay, starker Titel. Er hat 8 Semester Linguistik studiert und abgeschlossen. Vielleicht hören wir dann gleich auch so ein paar lyrische Skills mehr bei ihm. Und ja, zu den Songs zu seinem neuen Album, die sind entstanden zu Hause bei ihm, im Bett und im Studio Wong in Kreuzberg. Und er hat 8 erfrischend unverstellte Songs dabei ja, produziert, die ein bisschen mit einem Fremdeln antäuschen und dann trotzdem irgendwie ganz nah kommen. Und ja, den Guten gibt es seit 2018. Ich bin ganz gespannt, was wir jetzt gleich hören werden. Ich weiß nicht, wie es dir geht, Theresa.
1: Hammer, Fremdeln und dann nahe kommen.
2: Oh, das, klasse.
1: Das holt mich ab. Jetzt bin ich mal gespannt.
2: Ja, viel Spaß.

0: Ja, da sind wir wieder. Schön war's. Und jetzt kommen wir zur ersten Neuvorstellung.
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2: Und damit einen wunderbaren guten Morgen. Wir haben es Dienstag, den 12.05. um 10 Uhr im Campusradio Jena. Und mir gegenüber steht die wunderbare
3: Wanda. Hallo.
2: Ich dachte, ich lasse dich mal selbst vorstellen.
3: Ja, mir gegenüber steht natürlich die wunderbare
2: Theresia. Hi.
3: Hi. Schön war's. Die erste Stunde hat schon sehr, sehr viel Spaß gemacht, finde ich.
2: Super viel Spaß.
3: Ja.
2: So viel Spaß.
3: Das war klasse. Und jetzt gehen wir hier direkt in die zweite rein.
2: Wir freuen uns. Wir sind gerade dabei, können wir ja mal ganz privat jetzt erzählen, hier ein professionelles Bild hinzubekommen, aber
3: es gestaltet sich schwieriger, als man denken würde.
2: Kannst du gut natürlich lächeln auf Bildern?
3: Oh, nee, geht so. Hält sich in Grenzen. Ich glaube irgendwann, nee, am besten, ich krieg das nicht mit.
2: Weil, also ich finde oft leider, also die schönsten Momente passieren ja dann, wenn man ganz natürlich die Kamera drauf hält und man es gar nicht bemerkt, ganz
3: ja,
2: klar.
3: Ja, ja, klar.
2: Aber viele, also grinsen ja nur, man sieht es jetzt nicht, aber die zeigen ja auch gar nicht zählen, man immer so.
3: Ja, verstehe ich. War ich auch lange Teil davon.
2: Ja, ich habe teilweise gar nicht gelacht. Ich wollte jahrelang nicht auf Bilder, das war schrecklich.
3: Hm.
2: Und jetzt habe ich immer so ein, ich würde sagen, so ein Schwiegertochterlächeln oder so ein Kinderlächeln, je nachdem. Warte, ich übe, ihr seht es jetzt nicht, aber Wanda sieht es und sie kann es bewerten.
3: Süß. Ja, es holt mich ab. Es ist wie so wie aus so einer Werbung, aus so einer Kampagne irgendwie.
2: Manchmal gucken wir, aber die Augen leuchten da nicht. Naja, egal. Wir haben gleich noch ganz viele andere Sachen
3: zu reden. Wir bringen euch aber gleich wirklich zum Lachen. Ganz natürlich, vielleicht noch, keine Ahnung, wie es hier weitergeht.
2: Wer euch zum Tanzen bringt. So, dabei lacht man ja auch. Song 11 von So Bunny Feed Provinz. Rein da.
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0: Wir wollen euch neue Musik präsentieren.
1: Oh ja.
0: Und zwar von der Band Okay Kid. Die kenne ich mal. Richtig toll. Und zwar haben die einen neuen Song released, Farbfilm von ihrem aktuellen Album Wir bleiben stehen. Oh, das Album, das wird am 22.05. kommen. Also nächste Woche könnt ihr euch dann auf dieses Album freuen. Schon mal reinhören auf jeden Fall in den Song Farbfilm. Die Band kommt aus Gießen, macht so in die Art Richtung, in die Richtung Popmusik, hat 3 Bandmitglieder und hat mal für den FIFA-Soundtrack 2014 einen Song komponiert.
1: Krass.
0: Und das ist für mich, also ich habe wirklich nichts mit FIFA zu tun, aber immer wenn ich mir denke, also viele fahren darauf ja ab, die sagen immer, oh mein Gott, das war 2016, der FIFA-Song, ich werde nicht mehr. Und also das muss dann ja bestimmt was ganz Krasses sein.
1: Bestimmt, also ich bin auch bei FIFA wirklich gar nicht drin, aber ich denke mal, die werden da nicht jeden nehmen. Also die werden schon überzeugt haben, die Jungs.
0: Sehr gute Einschätzung, Dankeschön für diese Profi-Einschätzung. Wir gehen jetzt auf jeden Fall rein in das Spiel und zwar in Farbfilm Okay Kid.

0: Wir stellen euch jetzt für die zweite Stunde den Programmplan vor, was wir heute noch alles so mit euch vorhaben. Wanda, was gibt's heute?
1: Ja, um 10.45 Uhr erwartet euch noch meine Lieblingskategorie, und zwar der gute Hunger, wo wir euch einen kleinen Überblick über das Angebot an Mittagessen in den Mensen geben. Ich freue mich.
0: Und in 5 Minuten sprechen wir mit euch über den Tag der Pflege, der ist nämlich heute, und warum dieser Job eigentlich so enorm wichtig ist für unsere Gesellschaft.
1: Genau. Und dazwischen, wie immer, ganz viel gute und neue Musik für euch. Was kommt als nächstes?
0: Wir hören jetzt von Rosmarin und Leoniden Leere Worte.

0: So, Wanda hat heute ein Thema mitgebracht und zwar hat sie mir erzählt, dass heute Tag der Pflege ist.
1: Genau, heute ist Internationaler Tag der Pflege und das dachte ich, können wir auch direkt mal als Anlass nehmen, um da mal ein bisschen ja, drüber zu reden und in dieses Berufsfeld ein bisschen reinzugucken. Theresa, kennst du denn ja, Leute in deinem Umfeld, vielleicht Freunde, Bekannte, die irgendwie in der Pflege tätig sind?
0: Meine beste Freundin aus der Schulzeit, die ist jetzt bald mit ihrer, in 2 Monaten, mit ihrer Pflegeausbildung fertig. Die hat auch einmal alles durchgemacht: Altenheim, Krankenhaus, ambulanter Dienst. Und ein anderer Kumpel von mir, ich weiß nicht, ob es ganz in die Pflege reinzählt, aber der ist Rettungssanitäter
1: Okay.
0: und ist dann auch immer direkt beim Geschehen dabei. Das heißt, ich weiß ungefähr, wie es ist und wie anstrengend es ist. Aber du hast ein paar Facts noch mitgebracht. Und was ich mich frage, ob Pflegekräfte eigentlich wirklich so wenig Geld verdienen, wie man das annimmt, oder ob sich das in den letzten Jahren schon verbessert hat.
1: Also, das hat sich auf jeden Fall in den vergangenen Jahren deutlich gebessert und das Gehalt ist deutlich gestiegen. Das sind ja schon mal sehr, sehr gute Nachrichten, weil ich finde, die Menschen, die in diesem Job arbeiten, haben das wirklich mehr als verdient, dass sie dann auch wirklich ordentlich anständig dafür bezahlt werden. Ja, der Stundenlohn liegt zum Beispiel jetzt gerade für Pflegekräfte in Niedersachsen bei derzeit 26,68 im Durchschnitt pro Stunde. Und ja, wer neu in den Beruf einsteigt, der bekommt als Pflegekraft ungefähr ein Grundgehalt von ca. 3.500 € brutto im Monat. Darauf kommen dann natürlich noch Zuschläge für sowas wie Nachtarbeit oder halt den Schichten an Sonn- und Feiertagen. Das ist auf jeden Fall schon mal richtig super und freut mich auch total zu hören, dass die Leute, die da arbeiten, wenigstens darüber dann ein bisschen mehr entlohnt werden, denn leider ist es so, dass Pflege immer noch zu den Berufen gehört, die körperlich und psychisch am belastendsten sind in Deutschland. Ja, Pflegekräfte haben einfach extrem krasse Arbeitszeiten. Also ich habe gestern wieder mit einer guten Freundin telefoniert, die auch ausgebildete Pflegefachkraft ist und auf der Intensivstation arbeitet. Und ja, immer ihre Schichtblöcke da hat. Und ich habe wirklich den größten Respekt davor, wie sie das auch alles macht und wuppt, während ich irgendwie schön feiern gehe und ja, Studileben lebe, schiebt sie da wirklich ja, 10 Tage am Stück Schichten und abwechselnd mit Tag- und Nachtdienst. Deswegen allein das ist schon extrem natürlich körperlich belastend, so einen unregelmäßigen Schlafrhythmus dann auch zu haben, aber natürlich psychisch auch wirklich hart, ja, das mit anzusehen, mitzukriegen, wenn zum Beispiel schwere Krankheiten, wenn die Patienten durch schwere Krankheiten gehen, aber auch sowas wie Demenz oder halt eben auch der Tod von Patienten, da dann alles dabei zu sein und mitzunehmen, das stelle ich mir auch wirklich sehr hart vor.
0: Wie viele Leute steigen eigentlich dann aus diesem Job wieder aus? Weil, wenn du sagst, dass sie so belastet sind, fairerweise durch Arbeitszeiten und durch die Arbeit an sich, ist dann die Abbrecherquote zum Beispiel bei der Ausbildung
1: Ja.
0: hoch?
1: Das merkt man auf jeden Fall. Etwa jede dritte bis vierte Person in der Pflegeausbildung bricht diese vorzeitig ab. Und eben genau die Gründe dafür sind halt genau das, was wir gerade schon genannt haben, die extrem hohe körperliche und psychische Belastung. Und dann halt da in Kombination noch die Schichtarbeit und der Druck im Arbeitsalltag. Also ja, viele Auszubildenden berichten außerdem, dass halt irgendwie wenig Zeit für eine gute Anleitung und Betreuung bleibt in der Ausbildung, also dass sie da so ein bisschen reingeworfen werden und sich halt quasi irgendwie ja, zurechtfinden müssen und man selbst da vielleicht ein bisschen untergeht und einfach schnell überfordert ist. Und das sind dann natürlich Gründe, die ich auch sehr nachvollziehbar finde, diese Ausbildung dann eben nicht weiterzuführen.
0: Und dann gibt es wahrscheinlich auch zu wenig Pflege eigentlich
1: Ja.
0: überall.
1: Überall gibt es zu wenig Pflege. Von 2021 bis 2023 ist auch die Anzahl der Pflegebedürftigen nochmal um 14,8% gestiegen. Also wir haben da wirklich echt nochmal richtig viele Menschen mehr, die mittlerweile pflegebedürftig sind. Und ich gehe davon aus, dass es mittlerweile sogar nochmal mehr sind, weil die Zahlen sind ja jetzt auch schon veraltet. Und ja, deswegen, der Nachwuchs fehlt auf jeden Fall, falls ihr vielleicht irgendwie darüber nachdenkt, in diesen Beruf einzusteigen. Ich glaube, es ist so sehr durchmischt. Also ich glaube, man findet auch viel Erfüllung darin, zumindest das, was ich jetzt von Bekannten, die in diesem Beruf sind, gehört habe. Aber es ist trotzdem super hart und anstrengend. An dieser Stelle einmal riesiges Dankeschön an alle, die da immer für uns da sind, wirklich Tag und Nacht, 24/7, 364 Tage im Jahr. Also mega Respekt für euch und ja, hoffentlich bringt dieser Tag hier ein bisschen mehr nochmal Einblicke in das Feld und auch, was da noch sich verändern muss und wie es noch weitergehen muss.
0: Ich hoffe, wir sehen das heute Abend auch in der Tagesschau oder ähnliches. Ich habe bisher noch nicht viel mitbekommen vom Tag der Pflege auf Instagram oder so. Ich hoffe, er wird noch weiter beworben. Das wäre sehr, sehr schön.
1: Schön wäre es. Und wenn ihr euch da noch mal ein bisschen mehr reinlesen wollt zu den Sachen, die wir euch jetzt gerade erzählt haben, könnt ihr einfach mal beim NDR reingucken. Da haben wir jetzt gerade die Infos her. Ansonsten geht es jetzt erstmal weiter mit guter Musik und zwar mit Kaputte Speaker von Kalk. Viel Spaß.

0: sobald die Sonne scheint, ist es heftig und deswegen heute Abend wird Piano gemacht. Vielleicht geht's ins Kino.
1: Oh, was willst du gucken?
0: Erwischst du mich gerade ganz kalt. meine Freunde haben den Kriegsfilm zu Nürnberg. Nürnberg heißt der Film, genau.
1: Ah, ja.
0: Also nicht Kriegsfilm, sondern die Verhandlung danach. Intensiver Film und deswegen, ich habe sehr große Lust darauf. Vielleicht nutze ich aber auch die Chance und chill zu Hause.
1: Klingt beides nach guten Optionen.
0: Auf jeden Fall. Wir machen jetzt auf jeden Fall erstmal nochmal weiter mit Musik. Und zwar hören wir jetzt Art Attack von Young Thorn, Paul, Feet, A Nice.

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1: Guten Hunger.
2: Dings. Ach, da sind wir. Wir sind wieder bei meiner Lieblingskategorie angekommen. Der gute Hunger. Ja, und ich würde sagen, ich starte mal rein und präsentiere euch, was ihr in der Mensa am Ernst-Aber-Platz heute zum Mittag bekommt. Als 2-Euro-Gericht haben wir da die Gemüse-Couscous-Pfanne mit Tomaten-Paprikas-Salsa. Ist vegetarisch und vegan. Genau, 2 Euro. Ansonsten gibt es auch noch das Soja-Gyros mit Pommes und Harissa-Dip. Oh, das klingt schon mal richtig gut. Für 3,20 Euro. Das Ganze ist auch vegetarisch und vegan. Dann für die Fleischesser unter euch bekommt ihr in der Mensa am Ernst-Aber-Platz Miso-Rahm mit Hackfleisch, Mais, Nori und Mienudeln. Für 3,70 Euro. Und ansonsten gibt es noch ein mediterranes Tofu-Ragout mit cremiger Polenta für 3,70 Euro. Das ist vegetarisch. Und ja, als nächstes werfen wir mal einen Blick in die Mensa am Philosophenweg. Da bekommt ihr eine Pasta mit Tomatensauce und veganem Reibekäse-Alternative. Und dazu Kompott für 2 Euro. Das ist vegan und vegetarisch. Und dann gibt es noch Gemüseköttbullar mit Tomatensauce, Nudeln und einem Salat für 2,50 Euro. Das ist vegetarisch. Und dann gibt es noch gebratene Mienudeln nach Tantanart mit Sunflowerhack, Blattspinat und Erdnusssoße. Und dazu ein Dessert für 3,20 Euro, auch vegetarisch. Und für die FleischesserInnen unter euch haben wir Schweinegeschnetzeltes mit Champignonrahmen und Spätzle für 4,20 Euro. Ja, Theresia, magst du uns mal erzählen, was es in den anderen Mensen noch so gibt?
3: Im Uni-Hauptgebäude bekommt ihr für 2 Euro Pasta mit Tomatensauce und veganen Reibekäse-Alternative, dazu Kompott. Schön, da müsst ihr gar nicht in die andere Mensa mehr gehen. Das ist vegan. Außerdem bekommt ihr für 3,20 Euro mediterranen Nudelsalat mit 4 gebackenen Mozzarella-Sticks.
2: Oh, stark.
3: Nicht schlecht, nicht schlecht. und last but not least bekommt ihr Hackbraten mit Hirtenkäse, Rahmsoße mit Fingermöhren und Kartoffelstampf für 4,70 Euro mit Fleisch und Wein. Also Wein ist involviert, ihr bekommt kein Weinglas. bei der Carl Zeiss Promenade bekommt ihr für 2 Euro Buchweizbratling mit Karotten, Kohlrabi-Gemüse und Reis. Das ist vegan. Außerdem bekommt ihr für 3,20 Euro eine Champignonpfanne mit Rösti-Ecken und dazu einen Salat. Außerdem Kasslerbraten mit Prinzenbohnen und Semmelknödelscheiben für 3,70 Euro. Das ist mit Schwein. Und außerdem noch eine Hähnchenpfanne Teriyaki mit Couscous für 4,70 Euro. Da ist Huhn und Knoblauch drin. Gönnt euch.
2: Ja, guten Appetit, sag ich da nur. Hast du einen Favorit, wo du vielleicht gleich hineilen wirst?
3: Ich eile gleich nach Hause.
2: Ach, stimmt.
3: Ich habe noch eine Reispfanne gekocht von gestern.
2: Auch gut.
3: Ich bin voll erwachsen. Ich habe vorgekocht für heute.
2: Du bist jetzt eine Meal Prep Queen.
3: Ich glaube schon, dass meine Freunde die Hälfte der Pfanne aufgegessen haben. Also
2: oh
3: preppen wir jetzt nicht. Aber naja, einmal probiert. Reste müssen weg.
2: Eben. Ist doch super. Ja, ich glaube, für mich geht es einfach gleich in die Abendmensa. Einfach kurze Wege.
3: Schnellster Weg.
2: Ja.
3: In Ordnung essen. Große Mensa.
2: Ja.
3: Ist so.
2: Passt.
3: Macht man.
2: Macht man. Nimmt man. Gut, weiter geht's im Programm. Wir haben jetzt als nächstes für euch Call It In von den Editors. Viel Spaß dabei.

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0: Und damit sind wir schon fast am Ende unserer Sendung. Ich
1: Wow.
0: bin ganz traurig.
1: Ja, ich auch. Es ging sehr, sehr fix rum irgendwie, wie immer.
0: Wie
1: Eigentlich
0: immer,
1: wäre.
0: 2 Stunden gehen so schnell um, es ist
1: Das
0: richtig krass.
1: stimmt. Ja, und an der Stelle herzlichen Glückwunsch, Theresia, weil das wissen unsere Hörerinnen jetzt ja gar nicht. Aber es war jetzt das erste Mal, dass Theresia hier komplett allein die Technik geschmissen hat.
0: Stimmt,
1: Und ich
0: Dankeschön.
1: finde, sie hat das ganz wunderbar gemacht.
0: Ganz großartig. In 2 Wochen seht ihr dann auch Wanda alleine moderieren.
1: Boah, nee, nee, nee.
0: Ich sehe das. Da habe ich ganz, ganz große Lust drauf.
1: Da
0: Da
1: bin
0: freue ich
1: ich
0: mich.
1: noch ein bisschen weiter von entfernt, aber ja, auch ich werde das irgendwann mal angehen, mich noch ein bisschen vertrauter mit der Technik zu machen. Ja, schön war's. Mir hat's gefallen.
0: Mir auch.
1: Mir hat's ein bisschen Sonnenschein gebracht bei diesem grauen Wetter.
0: Es kann
1: Und
0: heute nur besser
1: es kann
0: werden.
1: nur besser werden und es wurde schon viel besser der Tag. Und ja, ich gehe jetzt hier ganz vergnügt aus dem Studio gleich.
0: Ich hoffe, ihr hattet auch eine ganz tolle Zeit und wir sagen Tschüss.
1: Tschüss, bis zum nächsten Mal.
0: See ya.